0: informieren. Das Abfragen der bisherigen Bezahlung wird verboten. Außerdem müssen große Firmen über Verdienstlücken zwischen Frauen und Männern berichten. Zwei Wochen vor dem WM-Auftakt gegen Curaçao hat die deutsche Fußballnationalmannschaft das vorletzte Testspiel klar gewonnen. In Mainz setzte sich die Mannschaft von Bundestrainer Nagelsmann mit 4:0 gegen Finnland durch. Die Tore erzielten zweimal Dennis Undaf und je einmal Florian Wirtz und Jamal Musiala. Das Wetter in Deutschland, nachts wechselnd bewölkt, in der Mitte und im Süden gebietsweise Schauer und Gewitter, sonst häufig trocken und locker bis gering bewölkt, 15 bis minimal 9 Grad. Am Tage ein Wechsel aus Sonne und Wolken, teilweise länger wolkig und vereinzelt Schauer, im Südosten auch Gewitter, 19 bis 26 Grad. Es ist 2:03 Uhr.
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2: A7 Hamburg Richtung Hannover. Die Einfahrt Altwarmbüchen wird wegen Bauarbeiten bis 2. Juni täglich zwischen 8 Uhr und 15 Uhr gesperrt. A20 Lübeck Richtung Rostock. Die Anschlussstelle Neukloster ist wegen Bauarbeiten bis zum 7. Juni gesperrt.
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3: Mit Ben Streudel. Und dann haben wir noch das PPPPP. Das ist das perfekt fantastisch polierte Popnacht-Package. Das wird in wenigen Minuten an euch überreicht werden. Natürlich in einer großen Zeremonie. Ihr dürft hier euch schon mal anmelden für unser Spielchen 07221 2011, wer mitspielen möchte um ein Popnacht-Package. 07221 2011.
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3: Oh, wir rasen zurück durch die Jahrzehnte. Achim aus Bad Hersfeld, guten Morgen.
4: Guten Morgen.
3: Und du bist gerade umgezogen von Altmorschen nach Bad Hersfeld.
4: So richtig.
3: Neubad Hersfeld, warst du denn vorher schon da ein bisschen unterwegs? Hast dich umgeschaut, kennst dich aus, weißt du, worauf du dich eingelassen hast?
4: Ja, ich habe mal in 89 damals als Koch gearbeitet im Romantikhotel zum Stern in Hersfeld. Und daher kannte ich da schon noch einige Sachen.
3: Und jetzt bist du dort als Gastronom eingestiegen.
4: Genau.
3: Und läuft gut? Einen Monat machst du es schon jetzt? Oder zwei?
4: Zwei Monate. Ich bin sehr zufrieden. Es wird gut besucht, genau.
3: Das ist schön, ne? Ich meine, du hast es ja vorher in Altmorschen gemacht, dann weiß man nicht so genau, wie ist der Ruf, ne? Alt der voraus, der gute Ruf oder der schlechte?
4: Ja, genau. Nee, alles gut.
3: Fantastisch, freut mich, dass das alles läuft. Dann hören wir doch mal jetzt, ob du die zwei Fragen ordentlich beantworten kannst für ein Pop-Nacht-Package, das du dann ausstellen wirst in deinem neuen Restaurant. Heute vor 88 Jahren, als du noch nicht mal angedacht warst, da gab es den ersten Auftritt von Superman. Superman sagt dir natürlich was.
4: Ja, sag mir was.
3: Und ich möchte von dir wissen, wie heißt denn Superman im Leben? Also wenn er nicht als Superman rumgeht in seiner Comicwelt, heißt er da Reginald Twite, heißt er Clark Kent oder Henry Jekyll?
4: Der heißt Clark Kent.
3: So ist es. Und weißt du auch, wer Reginald Twite ist?
4: Gehört schon mal, aber ich wüsste es jetzt gerade.
3: Das wäre der Elton John. Genau.
4: Ah! Okay.
3: 46 Jahre ist her, da gab es was ganz Neues im Fernsehbereich. Die Älteren haben es vergessen, die Jüngeren können sich auch nicht mehr daran erinnern. Also 46 Jahre ist es her. Was war die Neuerung? War das A, dass Smart TV startete? Oder Videotext ging an den Start? Oder HDTV, das hochauflösende Fernsehen? 46 Jahre.
4: Ich denke mal Videotext.
3: Jo, und schon gehört dir ein Pop-Nacht-Package, ordentlich platziert wird. Ich freue mich, dass du mir dann Fotos schickst davon.
4: Das mache ich.
3: Aus der Küche oder wo immer. Und eine gute Fahrt nach Hause. Bis bald.
4: Ich danke dir herzlich.
3: Tschüss.

0: Jo, was Kultisches.
1: 2.18, Vorsicht, A4, Chemnitz Richtung Erfurt. Da liegt ein Stein, ein großer Stein auf der Fahrbahn zwischen Stadtroda und Jena Zentrum.

ADMT war das. Adam Taylor, Turn the Page, ein neuer Hit, den wir gemeinsam gehört haben. Hier, na wo?

0: Es ist 2.30 Uhr.
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2: Heute Nacht ist es wechselnd bewölkt und trocken. Nur als Ausnahme fallen einzelne Schauer. Auch der Abendregen in Südniedersachsen verzieht sich. Es werden 9 Grad auf Rügen und 13 Grad in Göttingen. Der Montag startet mit Sonne und Wolken und bleibt meistens trocken. Dazu gibt es 19 Grad auf Amrum und bis 23 Grad an der Elbe und in Nordhorn. Am Dienstag ist es zuerst noch ähnlich, später kommt von Westen Regen. In Vorpommern bleibt es trocken und länger freundlich. Bei maximalen Temperaturen zwischen 20 und 25 Grad.
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3: A7 Hamburg Richtung Hannover. Die Einfahrt Altwarmbüchen wird wegen Bauarbeiten bis 2. Juni täglich zwischen 8 Uhr und 15 Uhr gesperrt. A20 Lübeck Richtung Rostock. Die Anschlussstelle Neukloster ist wegen Bauarbeiten bis zum 7. Juni gesperrt.
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4: Und die am meisten unterschätzte Höchsttemperatur heute in Deutschland in Freienfeld bei Weinbach und das bei Wöllmünster und das wieder bei Weilburg. Da werden es heute 24 Grad. Hier ist die Popnacht. Ich bin Ben Sträubel.

0: Call Me Maybe und Kalliori Jepsen. Hier ist die Pop-Nacht. Mit den Großen unterwegs zu sein, mit den großen Rockstars und Popstars, ist natürlich eine tolle Ehre und auch ein Job für Claudia. Guten Morgen, Claudia.
1: Ja, hallo, guten Morgen.
0: Du bist ja mit Willie Nelson, mit Rammstein auf Tour gewesen und gerade mit Iron Maiden. Wie cool ist denn das? In Bratislava losgefahren und jetzt geht's Richtung Hannover, ne?
1: Ich glaube, nächste Hannover sind wir. Ja, morgen, also Dienstag-Show in Hannover.
0: Ja, es ist ja das 50. Bandjubiläum, das die abfeiern, ne, mit ihrer Tour Run ja. for Your Lives. Und du guckst dir das dann auch selbst mal an, wenn du nicht fahren darfst. Wie ist es denn so, die Show für dich als Mitarbeiterin?
1: Beeindruckend auf jeden Fall.
0: Ja, und lernst du auch die Jungs kennen?
1: Ja, ab und an begegnet man sich im Catering oder im Backstage. Ja. Aber so direkt Kontakt hat man jetzt nicht. Aber die sind doch ziemlich abgeschirmt.
0: So vom Eindruck her, Bruce Dickinson und Steve Harris, so.
1: Total nett.
0: Cool, ne?
1: Offen, smiley,
0: ja. Passt schon. Aber Johann, das ist so lustig, du fährst in deinem Truck die Klamotten von denen.
1: Ja, ich habe die Klamotten drauf und diverse persönliche Sachen. Ja, alles, was halt so gebraucht wird hinten drin, so Backstage. Ja.
0: Und auch schon mal so in die Versuchung geraten, da mal zu stöbern ein bisschen, mal zu gucken, was hier passiert.
1: Nein, mehr nicht.
0: Da könnte man jetzt auch nicht sagen. Ne?
1: Okay, aber würde ich auch nicht sagen, natürlich.
0: Das heißt, ihr seid eine große Truppe. Wie viele Menschen fahren da insgesamt von Ort zu Ort?
1: Nein, wir sind 14 Trucks.
0: Ja.
1: Mit Licht und Ton. 6, die nur Festivals anfahren oder 5, je nachdem. Ja.
0: Oh, sehr cool. Und dann bist du dann wann in Hannover?
1: Hannover Dienstag?
0: Ja, also morgen. Ja, wann kommst du an jetzt mit deinem Truck?
1: Nachher um 7 Uhr wird ausgeladen.
0: Ja.
1: Und Show ist dann am Dienstag früh. Und
0: ausladen ist ja nicht dein Ding mehr. Ja. Da bist du ja entlastet. Gehst du ins Hotel oder schläft man dann im LKW? Oder
1: ich schläft im LKW. Meistens im LKW.
0: Ah, okay. Also dann würde ich mal sagen, komm gut an jetzt mal in Hannover. Genieße deinen tollen Job. Man merkt das ja auch an deiner Aura, Flora, Fauna, dass du richtig Spaß hast auch da dran. Und dann würde ich mal sagen, für alle Iron Maiden-Fans, die eventuell dann morgen nach Hannover pilgern oder eben Rock am Ring oder Rock im Park besuchen, die kriegen jetzt auch einen schönen Song von Iron Maiden. Du hast sie wahrscheinlich schon alle gehört, aber ich mache ein bisschen lauter jetzt. Bis bald.
1: Ciao, ciao.

0: Alex Warren in der Popnacht. Na, der ein oder andere ist auch noch wach. So wie Kai aus Ilmenau ist gerade hier noch aktiv mit Flippers.
1: Was macht denn der Jürgen aus Friedrichshafen und seine Cousine? Haben die wieder im Keller geübt? Ben, lass mich mal nicht dumm sterben. Hier der Kai aus Ilmenau. Okay. Bin gerade am Flippern hier. Heißkorn.
0: Ja. Mal gespannt, welcher Flipper das ist. Da werden wir nochmal nachhören. Also, Jürgen aus Friedrichshafen, unser Nachttalent, der in seinem Kellerstudio übt, hat tatsächlich was geschickt. Wir hören gleich mal rein. Aber erstmal Blue Boy und Remember.

0: Day. Remember Me, Blue Boy, hier ist die Popmap.
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0: Jürgen lebt in Friedrichshafen und war ein großer Manager im Marketing. Dann hat er gesagt, ich möchte aber lieber Rockstar sein. Ein Kellerstudio hat er sich von seinem doch gut erarbeiteten Geld angelegt. Da wankt er dann immer die Treppen hinab und nimmt etwas auf. Große Hits macht er größer. Und kleine, jetzt geht er erst gar nicht an. Time After Time von Cyndi Lauper hat er schon mal hier geschickt, aber in einer eigenen Version, da hat nur er gesungen. Jetzt ist seine Cousine am Wochenende da gewesen und dann hat die ein bisschen mitgeträllert und er hat die Aufnahme deutlich verbessert, so wie er schreibt. So klingt es jetzt.

Sehr romantisch geworden. In einem kuscheligen Moment könnte ich mir vorstellen, dass man das dann auflegt. Jürgen und seine Cousine wird fortgesetzt.

Neue von Giant Rooks aus Hamm. Gibt es auch schon 12 Jahre, die Band. Ne? Want It Back haben wir gerade gehört. Es ist 2.57 Uhr. Vorsicht auf der A1 Bremen Richtung Osnabrück. Ein defekter LKW steht dort zwischen Osnabrück Nord und Osnabrück Hafen.

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1: Um 3 Uhr mit Olaf Knapp. Hamburg hat sich erneut aus dem Rennen um eine deutsche Olympiabewerbung verabschiedet. Die Menschen in der Hansestadt sprachen sich klar gegen eine Kandidatur aus. Aus Hamburg Oliver Wuttke.
2: Das Nein zu einer Hamburger Olympiabewerbung fiel deutlicher aus als von vielen erwartet. Rund 55% sprachen sich gegen Spiele in der Stadt aus, mehr als beim Olympiareferendum 2015. Nur 45% unterstützten das Projekt. Das Ergebnis sei für den Senat bindend, sagte der erste Bürgermeister Peter Tschentscher. Er habe dem DOSB und dem deutschen IOC-Vertreter die Absage der Hamburger Bewerbung bereits mitgeteilt. Ende September kann der DOSB nun zwischen Berlin, München und der Rhein-Ruhr-Region als deutschem Austragungsort entscheiden.
1: Schleswig-Holsteins Ministerpräsident Günther fordert die schwarz-rote Koalition auf, bei anstehenden Reformen an einem Strang zu ziehen. Im ARD-Bericht aus Berlin erinnerte der CDU-Politiker alle Beteiligten an ihre Verantwortung. Unzufrieden zeigte sich Günther mit den schlechten Umfragewerten der Bundesregierung. Die würden erst wieder steigen, wenn die Regierung Dinge vernünftig voranbringe. Das sei nicht die alleinige Aufgabe von Kanzler Merz. Jüngste Spekulationen um einen Austausch des Bundeskanzlers wies Günther als absurd zurück. Für die Betreuung kranker Kinder bleiben nach wie vor meistens Frauen der Arbeit fern. Laut der Krankenkasse AOK nahmen zuletzt fast 3/4 der Kinderkrankentage weibliche Versicherte in Anspruch. Die Chefin des AOK-Bundesverbands Reimann spricht von einer weiterhin ungleichen Verteilung der Care-Arbeit in Familien. Gesetzlich versicherte Eltern können Krankengeld beantragen, wenn ein Kind krank ist und sie deshalb nicht zur Arbeit gehen. Die deutsche Fußballnationalmannschaft hat im vorletzten WM-Test gegen Finnland einen souveränen 4:0-Sieg gefeiert. Aus Mainz Philipp Hofmeister.
3: Angeführt vom spielfreudigen Startelf-Debütanten Lennart Karl zeigte die DFB-Auswahl nach etwas Anlaufschwierigkeiten vor allem im zweiten Durchgang ansprechenden Kombinationsfußball, auch wenn die letzte Überzeugung und die ultimative Kreativität in den Offensivaktionen ab und an fehlte. Zweimal Dennis Undaf, Jamal Musiala und Florian Wirtz schossen den auch in der Höhe verdienten Sieg gegen harm und hilflose Finnen heraus. Doppelpacker Undaf musste Mitte der zweiten Hälfte angeschlagen ausgewechselt werden, gab aber nach Abpfiff schnell Entwarnung.
1: Das Wetter in Deutschland. Am Tage ein Wechsel aus Sonne und Wolken. Teilweise länger wolkig und vereinzelt Schauer, im Südosten auch Gewitter. 19 bis 26 Grad. Am Dienstag schauerartige, teils gewittrige Regenfälle und im Osten heiter, 20 bis 27 Grad. Mittwoch wechselhaft, 17 bis 24 Grad. Die Zeit, es ist gleich 3:03.
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4: Vorsicht bitte auf der A1 Bremen Richtung Osnabrück. Zwischen Osnabrück Nord und Osnabrück Hafen steht ein defekter LKW. Vorsicht bitte auf der A31 Gronau Richtung Meppen. Zwischen Emsbüren und Lingen steht ein defektes Fahrzeug. A7 Hamburg Richtung Hannover. Die Einfahrt Altwarmbüchen wird wegen Bauarbeiten bis 2. Juni täglich zwischen 8 Uhr und 15 Uhr gesperrt.
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5: Mit Ben Sträubel. Und da ist noch dieses schöne Popnacht-Package, das hier eben aufgetaucht ist, neben meinem linken Schuh. Das würde ich euch gerne übergeben in wenigen Minuten. Es geht um zwei Songs, die heute Geburtstag feiern. An diesem 1.6. waren sie Nummer 1 Hits in der Musikgeschichte. Und vielleicht kommt ihr ja drauf und dann holt ihr euch das Package ab hier. 07221 2011 ist schon mal eine sehr sympathische Ziffernfolge. Und in 7 Minuten spielen wir
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0: Celeste und Stop This Flame.
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0: Diese beiden Songs habt ihr auf jeden Fall schon mal gehört. Das sind zwei Nummer 1 Hits des heutigen 1.6. aus der Musikgeschichte auf diesem Planeten, aber mit Sicherheit auch außerhalb des Sonnensystems wurden diese Songs gehört. Die ersten Sekunden klingen so und ich hoffe, ihr kommt auch schnell drauf.
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0: 0722 1211. Welche beiden Nummer 1 Hits sind denn das?

Das war der neue von Martin Garrix und Ed Sheeran. Get jiggy with it. Yeah. Danach Will Smith, lösen wir das Rätsel auf.

0: Getting Jiggy with it und Will Smith.
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0: Zwei Nummer 1 Hits des heutigen 1.6.
2: Ladies and Gentlemen.
0: Na, welche Titel sind denn das? Das weiß Uwe aus Kurt aus Koblenz. So, hallo Kurt, guten Morgen.
3: Ja, guten Morgen, hallo, ja, grüß dich.
0: Und welche Titel waren's?
3: Das war einmal Mambo No. 5 von Lou Bega.
0: Ja.
3: Und dann Funky Town von Lips Inc., glaube ich.
0: Lips Incorporated, genau, jawohl. Und du bekommst ein Pop-Nach-Package dafür. Das heißt, wenn du nach Hause kommst in einer Stunde, das werde ich nicht schaffen, dass ich bis dahin ausgeliefert habe.
3: Klar.
0: Du bist unterwegs von Sanremo, Italien, nach Hause nach Koblenz. Wie war denn der Urlaub?
3: War fantastisch. Wir hatten super Wetter. Wir hatten ganz sauberen, ordentlichen Platz, wo wir halt eben dann auch unser Häuschen hatten.
0: Aha.
3: Wir haben ein Häuschen gemietet da.
0: Auf dem Campingplatz, und, oder?
3: Ja, ja, auf dem Campingplatz war das, ja. Und sind aber dann so Mobile Homes, gell?
0: Ja.
3: Und war super sauber, sehr anständig, vom Preis her auch erschwinglich. Also ich kann es nur empfehlen. Ja.
0: Seid ihr noch ein bisschen rumgefahren dann oder auf dem Campingplatz geblieben?
3: Ja, ja, wir sind nach Nizza. War sehr schön, Alassio war sehr schön.
0: Mhm.
3: Und wie gesagt, Sanremo sowieso.
0: Ja,
3: war also, klasse. Ja.
0: Werdet ihr wieder hinfahren dann, oder was?
3: Ich denke schon, ja, definitiv.
0: Das erste Mal, dass ihr da wart in der Gegend.
3: So, genau, ja.
0: Ja, schön. Und deine Partnerin, die ist noch sehr beseelt, grinst neben dir, schläft, oder?
3: Nee, meine Partnerin muss gerade fahren, weil
0: ich habe gerade eben
3: so ein bisschen schlapp gemacht.
0: Ja,
3: also,
0: ach so, das ist ja gut, dass ich dann eine Frage gestellt habe, die dich wieder nach oben gebracht hat. Das ist ja schon mal gut.
3: Genau so. Und ja, ist jetzt Partystimmung hier. Das
0: sind ja schon so 900.000 oder 1.000 Kilometer sind das schon, ne? Die du da.
3: Ja, also wir haben jetzt, wenn wir zu Hause sind, haben wir 1.070 Kilometer.
0: Ja.
3: Und bis jetzt sind wir 11 Stunden gefahren.
0: Und,
3: ja.
0: und immer wieder den Tank voll machen, da weiß man, was man getan hat, ne? Wofür man gearbeitet hat.
3: Ja, also beim Losfahren einmal voll gemacht, ja. Dann zwischendurch nochmal ein bisschen, gell? Ja.
0: Wunderbar.
3: Aber muss halt sein.
0: Dann kommt gut an und genießt diese schönen Bilder, die ihr mitgenommen habt aus dem Urlaub aus Sanremo nach Koblenz. Und ich spiele euren Lieblingshit noch, ne? Bis bald.

Swift und der Anti-Hero um 3.26 Uhr. Vorsicht auf der A13 Dresden Richtung Schönefelder Kreuz. Da liegt ein Wildschwein auf der Fahrbahn zwischen Kittlitz und Dreieck Spreewald.

0: Es ist 3.30 Uhr.
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2: Heute Nacht ist es wechselnd bewölkt und trocken. Es werden 9 Grad auf Rügen und 13 Grad in Göttingen. Der Montag startet mit Sonne und Wolken und bleibt meistens trocken. Dazu gibt es 19 Grad auf Amrum und bis 23 Grad an der Elbe und in Nordhorn.
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3: A7 Hamburg Richtung Hannover. Die Einfahrt Altwarmbüchen wird wegen Bauarbeiten bis 2. Juni täglich zwischen 8 Uhr und 15 Uhr gesperrt. A14 Halle Richtung Dahlenwarsleben. Zwischen Könnern und Dahlenwarsleben fährt ein Schwertransport, der nicht überholt werden darf. A20 Lübeck Richtung Rostock. Die Anschlussstelle Neukloster ist wegen Bauarbeiten bis zum 7. Juni gesperrt.
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4: Und die am meisten unterschätzte Höchsttemperatur heute in Hallenberg im Hochsauerlandkreis 24 Grad. Hier ist die Popnacht, ich bin Ben Streubel.

0: Brother, hey Bro, da gibt's ne News vom Altar. Die KI präsentiert den Hochzeitsmarsch. Dua Lipa ist einmal weg vom Fenster für uns ein. Dua Lipa hat geheiratet, überraschend, und zwar Callum Turner. Callum Turner, die haben am Wochenende sehr heimlich sich das Jawort gegeben. Und man kennt sie, klar, aus den vielen Hits, die sie gehabt hat, aber der Callum Turner, da muss man mal kurz mal nachdenken. Da weiß vielleicht Kevin Frisch aus dem Top-Nacht-Team noch ein bisschen mehr, aus dem Kompetenzzentrum für Promi-Hochzeiten.
1: Ja, der hat mitgespielt unter anderem im Harry Potter Spin-off Fantastische Tierwesen.
0: Ah, ja. Okay, ja, der ist das. Naja, gut, also die wollten ja heimlich heiraten und schön. Ist das gelungen?
1: Ich glaube, es war sogar unheimlich schön. Also ne, da waren nur enge Freunde und Familie sollen wohl dabei gewesen sein. Eine englische Zeitung berichtet über die Hochzeit. Sie schön mit weißem Hut, Kleid, Blazer oben drüber und die Schuhe alles in so einem ganz dezenten Hellblau. Er dunkelblauer Anzug, schwarze Schuhe, ganz schick. Mhm. Und das Ganze war in einem Standesamt im Londoner Stadtteil Westminster.
0: Westminster, drunter macht man es ja auch nicht.
1: Natürlich
0: bestimmt nicht. Ist das doch das Ding, wo auch Paul McCartney geheiratet hat oder Oasis-Frontman Liam Gallagher. Ne?
1: Ja, die beiden haben da auch geheiratet. Die fanden es da sogar so schön, dass sie jeweils gleich zweimal da geheiratet haben.
0: Dann hoffen wir mal, dass Dua Lipa und ihr Callum nur dieses eine Mal dahin müssen.
1: Vielleicht war das der Grund, warum sie es so eilig hatten nach der Trauung. Vielleicht hatten sie Schiss, dass da doch irgendwie ein Fluch auf dem Standesamt lastet. Sie sind direkt nach der Trauung sofort in einen grünen Land Rover. Auch darunter macht man es natürlich nicht. Mhm. Und danach ging es sofort weg, berichtet die britische Sun. Es soll aber demnach auch auf Sizilien natürlich nochmal richtig gefeiert werden. Ab Donnerstag für 3 Tage. Sie haben mehrere Locations wohl gebucht und auf der Gästeliste so Leute wie Charlie XCX oder Elton John.
0: Elton John, natürlich muss der da drauf sein. Ja, und dann wird sie wahrscheinlich auch ein bisschen was singen, spielen von ihren Hits. Hast du irgendeinen von Dua Lipa, den du besonders magst? Hotter Than Hell würde ja zum Beispiel auch passen zu ihrem Typen. Vermute ich mal, wird sie ihn jetzt noch so sehen.
1: Es sieht schon sehr gut aus, ja, das muss man sagen. Ja. Ich fand jetzt so für die Party, wäre ich bei Dance the Night gewesen.
0: Mhm, ich bin für Hallucinate.
1: Ja, du sitzt ja am Regler.
0: Du meinst, ich soll mir mal was gönnen. Okay. Ja. Also, Dua Lipa ist verheiratet mit Callum Turner und hier ist der Hit, den 100% aller Hörer lieben, auch Kevin Frisch. Hallucinate.

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1: Was Kultisches fordert gerade hier Tommy aus dem Emsland. Schreibt, wenn du Nick Kershaw spielen könntest, dann würde ich jetzt nicht in die Versuchung kommen, dass ein Euchlein zufällt. Ich muss noch ein paar Kilometer zurücklegen. Okay, wenn ich da natürlich helfen kann, für die Verkehrssicherheit zu sorgen, dann mach ich es gerne mit Wouldn't It Be Good.

Dasha und Austin, Racka Dacka Dank und Bob. Oh, and Whoopi Birthday. Whoopi Birthday. Happy Birthday to you, Matthias. Der feiert heute seinen 53. Geburtstag. Er hat eine ganz tolle Freundin, nämlich Becky vom Köterberg, wie sie schreibt. Sie hat ungefähr 44 WhatsApps und Mails geschrieben, dass er jetzt gerade in diesem Moment am Frühstückstisch sitzt. Und dann später darf er dann an einer Kasse im Supermarkt wieder Verantwortung übernehmen. Und das macht ihm so einen Spaß, dass er das wohl mit 98 noch machen wird. Also, dann ein Ruby Birthday, ein Lieblingshit von Matthias. Von Kylie Minogue. Da wackelt er mit dem rechten Fuß, hüpft nochmal kurz zum Spiegelei rüber. Und serviert auch seiner tollen Partnerin Becky dann ein weiteres Ei davon. Das will ich mal hoffen. Ne? Dann frühstückt mal gemeinsam gut und

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1: Um 4 Uhr mit Olaf Knapp. Beim Olympia-Referendum in Hamburg hat sich eine klare Mehrheit gegen eine Bewerbung der Stadt ausgesprochen. Rund 55% der Wähler haben mit Nein gestimmt. Aus Hamburg Holger Gerska.
2: In einem Telefonat mit dem Präsidenten des Deutschen Olympischen Sportbundes hat der erste Bürgermeister der Hansestadt, Peter Tschentscher, die Hamburger Bewerbung offiziell zurückgezogen. Das vorläufige Ergebnis ist noch deutlicher als beim Olympia-Referendum vor 11 Jahren. Damals ging es um die Spiele 2024. Die Hamburgerinnen und Hamburger haben sich jetzt mit 54,9% zu 45,1% gegen Sommerspiele und gegen Paralympics in ihrer Stadt ausgesprochen. Die Olympiagegner feierten das Ergebnis. Hamburg habe die Sorgen bezüglich Mietsteigerungen, Verkehrschaos und wachsender sozialer Ungerechtigkeit geteilt.
1: Das milliardenschwere Sondervermögen für Infrastruktur und Klimaschutz wird von der Bundesregierung nicht in vollem Umfang genutzt. Das geht aus dem Bericht des Finanzministeriums hervor, der an den Haushaltsausschuss des Bundestages gehen soll. Danach sollten aus dem Sondervermögen allein im vergangenen Jahr gut 37 Milliarden Euro abfließen. Tatsächlich waren es aber nur rund 24 Milliarden Euro. Vor allem in die Bereiche Energie und Verkehr floss weniger Geld als ursprünglich geplant. Im tschechischen Pilsen wird heute über die Auslieferung der verurteilten deutschen Rechtsextremistin Liebig entschieden. Aus der Nachrichtenredaktion Katharina Jetter.
3: Liebig lehnt eine Auslieferung ab. In ihrer Verhandlung in Tschechien sagte sie aus, sie befürchte, in einem deutschen Männergefängnis ums Leben zu kommen. Liebig war im Juli 2023, damals noch als Mann mit dem Vornamen Sven, vom Amtsgericht Halle wegen Volksverhetzung, übler Nachrede und Beleidigung zu einer Freiheitsstrafe von 1 Jahr und 6 Monaten verurteilt worden. Nach der Verurteilung hatte Liebig den Geschlechtseintrag von männlich auf weiblich ändern lassen. Zum Haftantritt war sie jedoch nie erschienen. Sie wurde erst nach monatelanger europaweiter Fahndung Anfang April dieses Jahres von tschechischen Beamten festgenommen.
1: 2 Wochen vor dem WM-Auftakt gegen Curaçao hat die deutsche Fußballnationalmannschaft das vorletzte Testspiel klar gewonnen. In Mainz setzte sich die Mannschaft von Bundestrainer Nagelsmann mit 4:0 gegen Finnland durch. Die Tore erzielten zweimal Dennis Undaf und je einmal Florian Wirtz und Jamal Musiala. Das Wetter in Deutschland. Am Tage ein Wechsel aus Sonne und Wolken. Teilweise ist es auch länger wolkig. Und es gibt vereinzelt Schauer. Im Südosten auch Gewitter, 19 bis 26 Grad. Am Dienstag dann schauerartige, teils gewittrige Regenfälle. Und im Osten heiter bei 20 bis maximal 27 Grad. Die Zeit, es ist gleich 4:03 Uhr.
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4: Vorsicht bitte auf der A30 Rheine Richtung Osnabrück. Zwischen Ibbenbüren West und Ibbenbüren steht ein defektes Fahrzeug. A7 Hamburg Richtung Hannover. Die Einfahrt Altwarmbüchen wird wegen Bauarbeiten bis 2. Juni täglich zwischen 8 Uhr und 15 Uhr gesperrt. A14 Halle Richtung Dahlenwarsleben. Zwischen Könnern und Dahlenwarsleben fährt ein Schwertransport, der nicht überholt werden darf. A20 Lübeck Richtung Rostock. Die Anschlussstelle Neukloster ist wegen Bauarbeiten bis zum 7. Juni gesperrt.
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5: Mit Ben Sträubel und, so eine Künstlerin im Leierkasten raushören. Ist das zu viel verlangt um diese Zeit nach 4 Uhr? Ich würde sagen, ich mache es nicht so schwer. Aber falls ihr drauf kommt, verdient ihr euch noch einen Preis gleich.
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1: Die Sängerin kennt ihr, oder? Oh, heute feiert sie Geburtstag. Wer ist denn das?

Bibi Rexha, New Religion. Da fegt jetzt nochmal ganz zärtlich der alte Grönemeyer übers Klavier. A61 Koblenz Richtung Ludwigshafen, da liegt ein Fuchs, bitte aufpassen, zwischen Rheinböllen und Stromberg. Hier ist die Popnacht.

0: Flügel wieder raus. Vom Grönemeyer. Halt mich in der Popnacht.
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0: Wer hat denn hier Geburtstag? Manuel aus Rasfeld. Guten Morgen.
2: Ja, guten Morgen.
0: Wer ist das?
2: Alanis Morissette ist das.
0: Echt? Das ist Alanis Morissette.
2: Wunderbar.
0: Und da bekommst du ein lockeres Popnacht-Package für deine Erkenntnis, ein LPP, ein lockeres Popnacht-Package. So, du hast das Wochenende mit Legosteinen verbracht, das ist ja auch lustig. Wie viele Legosteine habt ihr zu Hause, dein Sohn und du?
2: Auch einige tausend, also da hat mehrere Sets hat der und ja, kann man nicht, gar nicht mehr zählen.
0: Und jetzt ist der 15 geworden und jetzt meint er, das sei peinlich, Lego zu haben? Oder?
2: Nö, er spielt halt nicht mehr so viel damit und er braucht halt Platz im Schrank und dann packt man die alle so ein bisschen weg und quasi als Wertanlage.
0: Da, habt ihr da abgebaut?
2: Ja, auch. Also wir sind immer noch nicht fertig.
0: Die schönsten Sachen, die er also auch stundenlang aufgebaut hat, vielleicht Wochen, jahrelang, das ist doch irgendwie, ist das nicht auch ein bisschen traurig? Kullert einem da als Vater nicht auch so ein Tränchen über die Wangen?
2: Ja, ich habe auch gerne Lego gebaut. Also wir haben uns dann beim neuen Sachen gerne mal gestritten, wer aufbauen darf.
0: Siehst du, weil da kann man sich mal gehen lassen, da ist man mal raus aus dem Alltag.
2: Ja.
0: So, und jetzt das. Aber eine Wertanlage kann ja natürlich sein, ne? Wenn man das im Prinzip, die Rente liegt dann in Legosteinen im Keller. Ne? Man dachte, es sind vielleicht Diamanten oder sonstige Steine.
2: Ja, so viel wird es wahrscheinlich nicht sein, aber
0: ja,
2: es steigert ja alles im Wert.
0: Wenn man sie mit Gold und Silber überziehen lässt, auf jeden Fall. Ich wünsche dir auf jeden Fall jetzt eine gute Fahrt. Ich schicke dir ein Paket zu und grüße den Sohnemann.
2: Super, danke.

0: Flügel raus. Es ist 4.31 Uhr.
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3: Heute Nacht ist es wechselnd bewölkt und trocken. Nur als Ausnahme fallen einzelne Schauer. Auch der Abendregen in Südniedersachsen verzieht sich. Es werden 9 Grad auf Rügen und 13 Grad in Göttingen. Der Montag startet mit Sonne und Wolken und bleibt meistens trocken. Zum Nachmittag können auch einzelne Schauer fallen, in Niedersachsen auch Gewitter. Am längsten scheint die Sonne an den Küsten. Dazu gibt es 19 Grad auf Amrum und bis 23 Grad an der Elbe und in Nordhorn.
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4: A7 Hamburg Richtung Hannover. Die Einfahrt Altwarmbüchen wird wegen Bauarbeiten bis 2. Juni täglich zwischen 8 Uhr und 15 Uhr gesperrt. A20 Lübeck Richtung Rostock. Die Anschlussstelle Neukloster ist wegen Bauarbeiten bis zum 7. Juni gesperrt. A25 Hamburg Richtung Geesthacht. Die Einfahrt Neu-Allemöhe West ist wegen Bauarbeiten bis zum 30. Juni. 7 Uhr gesperrt.
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0: Und die am meisten unterschätzte Höchsttemperatur, Schnackenburg in Niedersachsen, heute 22 Grad. Und hier ist die Popnacht. Ich bin Ben Stäubel.

0: in my bones, die Popnacht ist. Hier den Kreativen gehört die Nacht, alle anderen verpennen das ja, was wir alles so erarbeiten. Und Marc aus Dortmund ist einer von denen, die nicht einfach nur so rumschlafen, sondern die überlegen sich was. Wie kann man das Leben am Tag verbessern, vor allen Dingen, wenn die Sonne so scheint. Hallo Marc, guten Morgen.
1: Hi, gemoie.
0: Du hast was gegen die Hitze getan, ne?
1: Ja, das war ja Affe-Hitz, wie man bei uns sagt.
0: Ja, jetzt am Wochenende ging es ja, aber ja. Du warst trotzdem kreativ. Was ist das für ein Bauwerk?
1: Ich habe mir so einen langen Gartenschlauch genommen, 30 Meter ungefähr.
0: Ja.
1: Und habe den aufgerollt zu so einer großen Schnecke.
0: Aha.
1: Das Ganze hatte dann im Endeffekt so 1,5 Meter, 2 Meter Durchmesser.
0: Ja.
1: Und dann bin ich mit einer ganz feinen Nadel hingegangen und habe da, ich weiß nicht, wie viele 100 Löcher reingepiekst.
0: Ja.
1: Ganz, ganz, ganz schön, stundenlang.
0: Mhm.
1: Und dann habe ich da meinen Sonnenstuhl draufgestellt und habe das dann aufgedreht. Und dann kommt so ein ganz schöner, feiner Sprühnebel, wie in den Tropen quasi.
0: Ja, das ist gut. Gestern Wochenende kam auch von oben noch was runter dazu. Also ja. Im Prinzip, do you want to see Marc wet? Ja, also das ist ja toll, tolle Idee übrigens.
1: Ja, danke. Also
0: überlege mir tatsächlich auch, kann man auch im Wohnzimmer, glaube ich.
1: Ja, ich glaube, ich werde das patentieren lassen.
0: Ja, vielleicht gibt es da sowas schon, aber man kann es ja als Lifehack ganz gut nachmachen. Ich wünsche dir viel Spaß dabei beim Draufliegen.
1: Dankeschön, Benny Bär.
0: Hast du angezogen auf der Liege?
1: Mehr oder weniger.
0: Dann komm mal gut rein in die Woche, ja? Ciao.

Diesen Song habe ich gespielt für Werner Schäfer. Werner Schäfer, bei dem klingelt es jetzt. Bei ihm ist es 21.46 Uhr am Vorabend. Er befindet sich nämlich in Houston. That's in Texas, USA. Und er kann seine Roaming-Gebühren nicht bezahlen, wie er schreibt. Deswegen wird er nicht ans Telefon gehen und Hallo sagen, guten Abend rufen, weil es ihm zu teuer ist. Aber ich kann ja mal einfach so ein Miss-Call da lassen. Vielleicht freut er sich ja auch darüber, dass ich an ihn gedacht habe und schicke ihm ein Energiefeld über diesen Miss-Call. Das kostet kein Roaming. Gut, also er hat sich noch einen wichtigen Gruß gewünscht an seine vielen Verwandten in Frankfurt am Main. So, die hören jetzt zu, freuen sich. Also Werner Schäfer, ne? Gebt ihm doch mal ein paar Euro für ein paar Roaming-Gebühren, wenn er sich in Houston öfter aufhalten sollte. Maroon 5 und Liza mit Priceless, ein Hit, den sich Dani ausgesucht hat. Die feiert heute den 24. Geburtstag in Rennerod im Westerwald. Happy Birthday!

Olivia Rodrigo's Neuheit. Drop Dead in der Popnacht. Vorsicht auf der A5 Karlsruhe Basel. In der Einfahrt Aachen steht ein defekter LKW. Habt ihr noch was für die letzte Amtshandlung? In ein paar Minuten bin ich noch da. Ich freue mich, wenn Leben im Raum ist. 07221 2011

0: Es ist ja schon 4 vor 5. Ich muss zusammenpacken, Notaustaste abklemmen. Antennenleistung ist auf volle Suppe, Lichtstimmung auf OP, damit die nachfolgenden Kolleginnen und Kollegen ein bisschen schlechter haben, aber nicht zu schlecht. Schuhe habe ich auch angezogen. Und letzte Amtshandlung für Siggi aus Hesse, aus Linsengericht. Der zieht nach Wetzlar heute in seine Wohnung und freut sich sehr drauf. Alles ist eingerichtet und dann gibt es ein Richtfest heute. Und diesen Song braucht er dafür fürs erste Frühstück Blue Monday. Das war die Popnacht. Was macht die KI?
1: Nach Haus.
0: Ich komme mit. Ich bin Ben Sträuble. Schönes Leben.

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1: Um 5 Uhr mit Olaf Knapp. Hamburg hat sich erneut aus dem Rennen um eine deutsche Olympiabewerbung verabschiedet. Die Menschen in der Hansestadt sprachen sich in einem Referendum klar gegen eine Kandidatur aus. Aus Hamburg Oliver Wuttke.
2: Das Nein zu einer Hamburger Olympiabewerbung fiel deutlicher aus als von vielen erwartet. Rund 55% sprachen sich gegen Spiele in der Stadt aus, mehr als beim Olympiareferendum 2015. Nur 45% unterstützten das Projekt. Das Ergebnis sei für den Senat bindend, sagte der erste Bürgermeister Peter Tschentscher. Er habe dem DOSB und dem deutschen IOC-Vertreter die Absage der Hamburger Bewerbung bereits mitgeteilt. Ende September kann der DOSB nun zwischen Berlin, München und der Rhein-Ruhr-Region als deutschem Austragungsort entscheiden.
1: Schleswig-Holsteins Ministerpräsident Günther fordert die schwarz-rote Koalition auf, bei anstehenden Reformen an einem Strang zu ziehen. Im ARD-Bericht aus Berlin erinnerte der CDU-Politiker alle Beteiligten an ihre Verantwortung. Unzufrieden zeigte sich Günther mit den schlechten Umfragewerten der Bundesregierung. Die würden erst wieder steigen, wenn die Regierung Dinge vernünftig voranbringe. Das sei nicht die alleinige Aufgabe von Kanzler Merz. Jüngste Spekulationen um einen Austausch des Bundeskanzlers wies Günther als absurd zurück. Mehr als 250 türkische Schriftsteller protestieren gegen die Absetzung des Chefs der türkischen Oppositionspartei CHP. Özel. In einer Erklärung verurteilen sie das richterliche Vorgehen gegen Özel und sprechen von undemokratischen Praktiken. Vor rund anderthalb Wochen hatte ein Gericht die Wahl der CHP-Parteispitze von 2023 für ungültig erklärt und Özel abgesetzt. Wenige Tage später stürmte die Polizei dann den Sitz der oppositionellen CHP. Die deutsche Fußballnationalmannschaft hat im vorletzten WM-Test gegen Finnland einen souveränen 4:0-Sieg gefeiert. Aus Mainz Philipp Hofmeister.
3: Angeführt vom spielfreudigen Startelf-Debütanten Lennart Karl zeigte die DFB-Auswahl nach etwas Anlaufschwierigkeiten vor allem im zweiten Durchgang ansprechenden Kombinationsfußball, auch wenn die letzte Überzeugung und die ultimative Kreativität in den Offensivaktionen ab und an fehlte. Zweimal Dennis Undaf, Jamal Musiala und Florian Wirtz schossen den auch in der Höhe verdienten Sieg gegen harm und hilflose Finnen heraus. Doppelpacker Undaf musste Mitte der zweiten Hälfte angeschlagen ausgewechselt werden, gab aber nach Abpfiff schnell Entwarnung.
4: Gott sei Dank. 3:05. Wir starten mit euch in die neue Woche, in den Montag. Es wird so langsam hell, aber nicht so hell, wie man denken könnte. Also ein paar Wolken hängen dann doch heute rum, ne?
5: Ja, also eigentlich ist der Plan, dass sich Sonne und Wolken abwechseln heute den ganzen Tag über. Aber das klappt stellenweise nicht so richtig. Dann gibt es nämlich tatsächlich auch mal nur Wolken und eventuell möglicherweise auch mal den einen oder anderen Schauer. In Niedersachsen sind auch kurze Gewitter möglich. Ich habe gerade noch mal geguckt für euch. Im Augenblick sind wir so unterwegs mit Temperaturen zwischen 4 und 13 Grad. Daraus werden dann im Laufe des Tages 17 bis 19 im Oberharz, 20 in Leck, 22 in Hamburg-Poppenbüttel, bis zu 23 Grad in Lübtheen und Lüneburg.
4: Der NDR2-Verkehrsservice für den ganzen Norden, die A2 Hannover Richtung Dortmund, ist zwischen Launau und Rehren wegen eines brennenden LKW gesperrt, dadurch 5 Kilometer Stau. Die Umleitung führt über die B442 Apeland, Schoholtensen, Altenhagen und Rehren. Das war's aber für den Moment.
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5: Gibt ja so Sachen, die glaubst du erst, wenn man sie sieht, so wie jetzt am Wochenende an der Grenze zwischen Deutschland und der Schweiz. Da haben so ein paar Zollbeamte einen Lieferwagen gestoppt und wollten sehen, was die Frau so alles dabei hat. Die lebt in der Schweiz, war auf dem Rückweg aus dem Urlaub.
4: Ja, und hat sie einfach mal ihr Reisegepäck ausgeladen, ja, aus dem Lieferwagen, mhm, und hat einen Koffer und noch einen und noch einen. Und am Ende standen da 55 Koffer. Alter. Und haben sie gesagt, sag mal, da ist doch irgendein Haken bei. Mhm. Nee, die haben jeden einzelnen gescannt, da war nichts drin, außer was man so in Koffern, mhm, hat. Durfte sie alles wieder einladen, nach Hause fahren.
5: Aber meine Mutter hat auch immer gesagt, nimm mal immer eine Unterhose mehr mit.
4: Ja.
5: Weiß ja nie.

0: Elke und Jens hier, der Ender 2 morgen am Montag. Und es ist für uns die Woche nach dem Ender 2 Plaza Festival. Und wir haben ja plazamäßig wirklich schon einiges erlebt. Und ihr wahrscheinlich auch. Aber das war selbst für uns neu.
1: Ja, kurz der Reihe nach. Alles wie immer. Erst bestes Wetter, beste Stimmung, beste Musik. Auf der Bühne Clock Clock Blue, The Boss Hoss Roxette. Dann Weltuntergang, ein Gewitter genau über der Plaza. Gefährlich, also Gelände räumen.
0: Ja, wie macht man das? Also man geht einfach mit allem Mann, also mit 15.000 Menschen, die da waren, in die Arena nebenan.
1: Wahnsinn.
0: Die da glücklicherweise stand. Das muss man jetzt einfach mal sagen. Und da wartet man dann, bis es weitergehen kann. So weit, so gut. Und dann auf einmal steht auf einmal Peter Maffay mitten in dieser Arena.
2: Wie wunderbar, euch zu sehen. Im Traumland. Wir wollen euch guten Abend sagen. Und danke schön, dass ihr da geblieben seid.
1: Dankeschön, dass ihr da geblieben seid. Sehr witzig. Alle wollten Peter sehen, ne? Aber wenn er nun schon mal da war, dann konnte er auch gleich noch ein Ständchen singen. Mit Überraschungsgast Johannes Oerding, den hat er nämlich gleich mitgebracht.

0: Ja, nicht schlecht, ne? Und wenn ihr euch fragt, naja gut, der Klang, der war ja so semi-gut. Ja, es gab nur ein einziges Funkmikrofon, das in der Halle funktioniert hat. Das haben sich vorher Jens und ich geteilt. Und dann eben Peter, Johannes und alle Musiker, die da drumherum standen. Also da muss man sagen, das war schon sehr improvisiert. Aber es hat natürlich richtig Spaß gemacht.
1: So, und dann war der Regen nämlich irgendwann vorbei. Alle wieder raus ins, naja, fast Trockene. Und dann hat Peter gespielt bis kurz vor Mitternacht. Der absolute Wahnsinn. Die Plaza 2026. Die werden wir so schnell nicht vergessen.

0: Ich will mal so sagen, wenn wir uns für die kommende Fußballweltmeisterschaft einen Namen merken müssten, dann ist es wohl dieser hier, Dennis Undav.
1: Lang Richtung zweiter Pfosten, kommt mal Tor! Und da ist er, der schwäbische Knipser, Dennis Ding Dong Undav. Tor! Dennis!
2: Elke und Jens hier, der ändert zwar morgen am Montag, das war gestern wirklich schon so ein bisschen Vorfreude auf die Weltmeisterschaft Deutschland gegen Finnland. Letztes Testspiel vor dem Abflug in die USA und zack, 4:0 gewonnen. Haben wir uns sehr gefreut, ein Hauch von Aufbruchstimmung in der Fußballnationalmannschaft, auch bei Joshua Kimmich.
3: Da war schon viel dabei, was wir sein wollen, was wir zeigen wollen.
0: Ja, sagt auch Trainer Nagelsmann, der war im Großen und Ganzen zufrieden.
4: Wenn wir noch ein bisschen mehr an uns glauben in gewissen Momenten, dann brauchen wir gar nicht so schnell ungeduldig werden, weil die Stärke, dass wir Tore schießen, haben wir immer, weil wir sehr viel gute Fußball auf dem Feld haben und ja, über ganz große Strecken des Spiels war ich sehr zufrieden.
2: Also Mission WM-Titel Nummer 5 ist gestartet, morgen dann der Abflug in die USA, das Land der hoffentlich unbegrenzten WM-Möglichkeiten. Wir gucken einfach mal.

0: Einen schönen guten Morgen, denn der Zwei-Morgen ist hier für euch mit Elke und mit Jens.
1: Um 5.30 Uhr, 5:30 am Montagmorgen, hier kommen die NDR2-Schlagzeilen von Eva Engert.
2: Schönen guten Morgen. Hamburg sagt Nein, die Olympia-Bewerbung ist vom Tisch. Im Referendum haben sich knapp 55% dagegen ausgesprochen und das Ergebnis ist noch deutlicher als 2015. Wenn das Kind krank ist, dann nimmt sich in den meisten Fällen nach wie vor die Mutter frei, um es zu versorgen. Die AOK sagt, dass im vergangenen Jahr fast 3/4 der Kinderkrankentage ihrer Versicherten von Frauen genommen wurden. Und in 11 Tagen geht die Fußball-WM los und im vorletzten WM-Test hat die deutsche Nationalmannschaft einen souveränen Sieg gefeiert, 4:0 gegen Finnland.
0: Weißt du, was Eva heute Morgen gemacht hat?
1: Na?
0: Eva hat sich an der Ampel mit dem Fahrrad an mich

0: hier und da. In Niedersachsen sind auch kurze Gewitter möglich. Weiter in Vorpommern kriegt man da natürlich gar nichts mit. Da bleibt es den ganzen Tag über meist sonnig und trocken. Temperaturen heute maximal 23 Grad, mehr ist nicht drin.
1: Der NDR2-Verkehrsservice für den ganzen Norden. Die A2 Hannover Richtung Dortmund ist zwischen Launau und Rehren wegen eines brennenden LKW gesperrt. 5 Kilometer Stau hier im Augenblick. Die Umleitung führt über die B442, Apelan, Schoholtensen, Altenhagen und Rehren.
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0: Die Niederlande, die haben es vorgemacht. Deutschland zieht nach und nach und nach. Es geht um die sogenannte Plauderkasse. Das Prinzip ist ziemlich einfach. Wer sich hier anstellt, der darf sich explizit Zeit lassen beim Einpacken und hat eben auch Zeit zu quatschen. Gerüchten zufolge soll es so eine Kasse demnächst auch auf Sylt geben. Die Reaktionen in unserer Comedy in der Kuroase sind geteilt.
3: Das ist unsozial.
4: Herr Deinhardt.
3: Das hält den ganzen Laden auf.
5: Hm. Leute, ist es nicht vollkommen normal, dass ich mich mit der Kasse unterhalte? Hm. Das macht uns zum Menschen. Das
3: wenn ich dahinter stehe, nein. Was? Dann könnt ihr euch nach Feierabend auf dem Parkplatz abreden.
1: Oh Mann, ist das jetzt Zeitverschwendung oder ist es nicht eigentlich was Schönes? Und der ganz große Wurf, darum geht's gleich in der Best-of-Folge unserer Comedy in der Kuroase für euch in 7 Minuten.

0: einen Satz, den man sich vor einer Kasse eigentlich nicht mehr anhören möchte. Warten Sie, ich hab's passend. Also man steht ja dann dahinter und dann wird gefummelt und dann fällt einem auf, dass man die 4,98 Euro doch nicht zusammen hat. Es sind nur 4,97 Euro. Ja, und dann weißt du genau, das kann dauern.
1: Ja, noch schlimmer ist aber, wenn der vor dir die Kassiererin oder den Kassierer kennt und sagt, na, wie war der Urlaub? Ja, und dem Hund, dem geht's auch gut. Dann dauert's richtig lange und das könnte jetzt häufiger passieren.
2: Manchmal sind wir happy, manchmal sind wir's nicht, aber immer sind wir nicht ganz dicht.
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4: Das Best of.
5: Und wie sind Sie heute da?
6: Ja, stimmt denn jetzt eigentlich dieses Gerücht, dass hier im Supermarkt demnächst auch eine Plauderkasse eingeführt wird?
7: Es ist unsozial.
5: Herr Deinhardt.
7: Das hält den ganzen Laden auf. Nur weil einer die Frau an der Kasse fragt, ob sie schon im Garten war oder so.
5: Ja, und vielleicht werden deshalb überall in Deutschland mehr und mehr solcher Kassen eingeführt, an denen man ungezwungen und ohne Zeitdruck ein gutes Gespräch führen kann.
7: Toll.
8: Leute, ist es nicht vollkommen normal, dass ich mich mit der Kasse unterhalte? Das macht uns zum Menschen. Das
7: wenn ich dahinter stehe, nein. What? Dann könnt ihr euch nach Feierabend auf dem Parkplatz verabreden.
6: Auch wenn du nach dem Gottesdienst aus der Kirche rausläufst. Jeder quatscht mit dem Pastor. Ja. Und du stehst dahinter und willst raus. Also, es ist eine Zumutung.
8: Das ist ja wohl der Lackmustest einer offenen Gesellschaft. Dass jeder mal 30 Sekunden warten kann, weil man nett am Plauschen ist.
7: Ja. 30 Sekunden mal 8 Kunden, die vor dir stehen. Also wenn du eine Kasse quatschen willst, dann musst du auch entsprechend Ware aufs Laufband legen.
8: Ja, wie?
7: Ja, wenn sie 2 Meter Laufband von dir abkassieren muss, dann dauert das 2-3 Minuten und dabei kannst du sie ja voll labern.
6: Aber das kostet denn auch und dann ist das ja auch in Ordnung.
8: Ja. Allein, dass sie jetzt an den Kassen extra Schilder aufstellen müssen, hier dürfen sie plaudern.
5: Herr Sprenzel, seit Sie nicht mehr in Talkshows eingeladen werden...
8: Oh, sagen Sie es ruhig.
5: Ja, ist mir aufgefallen, dass Sie viel in Supermärkte gehen und...
8: Ich weiß, worauf Sie hinaus wollen.
5: Ja.
8: Aber in dem einen Supermarkt war bereits ein Schild mit Plaudern erwünscht.
5: Sie sollen sich mehrfach für mehrere Stunden im entsprechenden Kassenbereich aufgehalten haben.
8: Ich habe einfach meine Ware auf dem Laufband abgelegt und 1 Euro für eine Zitrone, nicht mal Bio, also da waren wir schnell beim Thema Inflation, Energiekrise, seltene Erden in Afrika, denn der Chinese, der sich alles unter den Nagel reißen will.
5: Ja, und ich glaube, das ist auch Teil des Unmuts. Die meisten Kunden gehen nach dem Bezahlen dann eben nach Hause.
8: Ja, ich hab mir eine Cola aufgemacht und hab dann noch ein bisschen gestanden und moderiert. Und später stand ich ja nicht mehr an der Kasse in dem Sinne, sondern hab mir einen Barhocker von der Marktbäckerei geholt.
6: Ja, dann hast du neben der Kassiererin gesessen.
5: Ein Kunde hatte der Kassiererin erzählt, dass er mit der Familie über Ostern nach Ägypten fliegt und Herr Sprenzel hat...
8: Ihr wollt eine Pyramiden? Da ist nur Müll und Sand.
7: Hat er recht?
5: Ja, ganz genau. Und das ist manchen dann schon zu viel an Gespräch.
6: Oh, Sie können das immer so gut erklären, Frau Doktor. Können Sie sich nicht mal irgendwo an eine Kasse setzen?
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0: einen schönen guten Morgen. Der NDR 2 Morgen ist hier für euch mit Elke und Jens. Wir starten in den Montag, der ein Montag ist und sich auch so anfühlt. Es ist eine ganz normale 5-Tage-Woche. Ja. Aber immerhin, das Wetter sah ja am Wochenende ganz schön aus und zieht hoffentlich auch in der Woche ein bisschen weiter.
1: Ja, über die meiste Sonne am Stück freut man sich heute an der Küste. Sonst wechseln sich Sonne und Wolken ab. Und hier und da gibt es auch mal eine komplett geschlossene Wolkendecke heute. Hatten wir ja auch länger nicht. Und dann mal den ein oder anderen Schauer. In Niedersachsen sind eventuell möglicherweise hier und da auch kurze Gewitter möglich. Also garantieren können wir da nichts, aber möglich sind sie auf jeden Fall. Temperaturen im Laufe des Tages 17 bis 23 Grad. Also das hatten wir schon wärmer, ne?
0: Naja, gut, jetzt ist ein Montag, ja, ne? Da kann sich die Woche noch langsam steigern. Wir wünschen euch einen schönen Start in den Tag.

0: Einen schönen guten Morgen. Der NDR2 Morgen ist hier für euch mit Elke und Jens.
1: Ja, da waren es nur noch drei deutsche Standorte, die sich dafür bewerben, in frühestens 10 Jahren Olympische Spiele auszurichten.
0: Es ist Montag, der 1. Juni schon wieder, 6 Uhr jetzt ganz genau.
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3: Das war dann doch überraschend deutlich. Die Menschen in Hamburg haben mehrheitlich gegen eine Olympiabewerbung gestimmt. Im Referendum waren fast 55% dagegen, 45% dafür. Hamburgs erster Bürgermeister Tschentscher hätte sich ein anderes Ergebnis gewünscht.
4: Das Votum gegen die Bewerbung ist für den Senat verbindlich. Ich bedauere die Entscheidung, aber ich habe soeben den Präsidenten des Deutschen Olympischen Sportbundes darüber informiert, dass Hamburg die Bewerbung um die Olympischen und Paralympischen Spiele nicht aufrechterhält.
3: Das wiederum ist ein Grund zu feiern für die Olympiagegner. Dietrich Lehmann, NDR 2 Hamburg.
5: Bei der Initiative No Olympia heißt es, mit so einem deutlichen Ergebnis habe man nicht gerechnet. Es sind ja prozentual noch mehr Menschen, die sich gegen Olympia ausgesprochen haben, als bei der letzten Abstimmung 2015. Die Party der Olympiagegner im Rathaus war schon von Anfang an so gut besucht, dass man kurzerhand in der Nähe einen zweiten Ort dazu buchen musste. Und schon eine Stunde nach Beginn der Auszählung, als sich der Trend deutlich abzeichnete für ein Nein, wurde der Sekt aufgemacht. Das Votum, so die Olympiagegner von No Olympia, sollte der Politik eine Lehre sein. Die Menschen in der Stadt hätten kein Interesse an einem weiteren Leuchtturmprojekt.
3: Der Juni hat angefangen und ab diesem Monat gibt's wieder einige neue Regeln und Gesetze. Zum Beispiel soll es bald leichter sein, Online-Käufe rückgängig zu machen. Marco Grün, NDR 2 aktuell. Wie soll das denn gehen?
6: Mit einem Klick auf den Widerrufsbutton, den müssen Anbieter ab dem 19. Juni gut sichtbar auf ihren Seiten haben. Damit kann man dann genauso unkompliziert von einem Vertrag zurücktreten, wie man ihn abgeschlossen hat. Außerdem neu, bis zum 7. Juni müssen Arbeitgeber unter anderem die Gehaltsspannen in ihrem Unternehmen in Stellenanzeigen angeben. Dadurch soll es fairer zugehen am Arbeitsmarkt. Ab heute bis September bietet die Deutsche Bahn außerdem ein vergünstigtes Sommerferien-Familienticket an. Damit kann man zu fünft für pauschal 99 Euro hin- und zurückreisen. Vielleicht ganz praktisch, denn Ende Juni läuft der Tankrabatt aus.
3: Heute ist der Weltmilchtag und weil viele Landwirte durch den niedrigen Milchpreis gerade Probleme haben, gab es gestern eine Protestaktion in Ostfriesland. Da haben 16 Landwirte auf einem Feld 30.000 Liter Milch versprüht. Sie sagen, die eigentliche Milchverschwendung findet aber nicht auf dem Feld statt, sondern im Markt. Denn der Bund der Milchviehhalter kritisiert, dass der Milchpreis so niedrig sei, dass Landwirte nicht einmal ihre Kosten decken könnten. Noch 11 Tage bis zur Fußball-WM und im vorletzten WM-Test hat die deutsche Fußballnationalmannschaft gewonnen mit 4:0 gegen Finnland. Philipp Hofmeister, NDR 2 Sport.
7: Angeführt vom spielfreudigen Startelf-Debütanten Lennart Karl zeigte die DFB-Auswahl nach etwas Anlaufschwierigkeiten vor allem im zweiten Durchgang ansprechenden Kombinationsfußball, auch wenn die letzte Überzeugung und die ultimative Kreativität in den Offensivaktionen ab und an fehlte. Zweimal Dennis Undaf, Jamal Musiala und Florian Wirtz schossen den auch in der Höhe verdienten Sieg gegen harm und hilflose Finnen heraus. Doppelpacker Undaf musste Mitte der zweiten Hälfte angeschlagen ausgewechselt werden, gab aber nach Abpfiff schnell Entwarnung.
0: Gleich 4:06. Normalerweise scheint um diese Uhrzeit schon frech die Sonne in unser kleines NDR2-Studio-Fenster. Im Moment ist es noch ein bisschen verhalten unterwegs, aber sie kommt heute.
1: Ja, sie kommt. Wir gucken mal auf die Sonnenstunden. 6 Stunden werden es in Löningen, bis zu 8 Stunden in Hamburg, 10 auf Baltrum und 11 Stunden Sonne auf Pellworm und Arkona auf Rügen, ebenfalls 11 Stunden Sonne. Das macht dann so summa summarum Temperaturen zwischen 17 und 23 Grad. Die haben wir jetzt auch noch nicht. Wir sind so zwischen 9 und 14 Grad unterwegs. Naja, und dann eben die Wolken. Es gibt heute ein paar mehr Wolken und manchmal auch so eine ganz geschlossene Wolkendecke. Und dann kann es auch mal den einen oder anderen Schauer geben. In Niedersachsen sind Gewitter nicht ganz ausgeschlossen.
0: Der NDR2-Verkehrsservice für den ganzen Norden. Die A2 Hannover Richtung Dortmund ist zwischen Launa und Rehren wegen eines brennenden LKW aktuell gesperrt. Dadurch 5 Kilometer Stau. Hier gibt es aber eine Umleitung und die geht über die B442. Dann Apeldern, Schuhholtensen, Altenhagen und Rehren. Ansonsten freie Fahrt. Wir wünschen euch gute Fahrt, wo auch immer ihr seid.
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1: So, wir sind auf jeden Fall wieder hier im NDR 2 Morgen Studio nach unserem kleinen Klassenausflug am Wochenende.
0: Das finden wir immer gut, wenn uns mal die Fußfesseln aufgeschlossen werden.
1: Das stimmt. Haben wir euch alle getroffen da auf der Plaza. Es war schön.
0: Ja, und vor allem, wir sind pünktlich mit dem Zug hingekommen und auch wieder zurück.
1: Ja, das ist wirklich
0: ungewöhnlich. Das war fast ein Fehler in der Matrix, aber wir haben uns sehr gefreut. Danke, Deutsche Bahn. Man muss auch mal loben. Und nächstes Wochenende sind wir schon wieder gleich partymäßig unterwegs. Wir feiern durch mit euch. Wo wir euch da treffen, hoffentlich, das verraten wir euch gleich.

0: 6 und 12 Minuten. Und wenn ihr an diesem Montagmorgen jetzt gerade die Augen aufmacht und denkt, echt, Montag, Wochenende rum, dann haben wir einen Plan hier im NDR2-Morgen mit Elke und Jens. Denn wir könnten einfach schon mal gemeinsam das nächste Wochenende planen. Und da sind wir natürlich gerne behilflich. 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
2: 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Und das Ganze dann auch noch direkt am Deich in Cuxhaven. Wir haben die Tickets. Allerdings zocken wir drum um diese Tickets. Und das machen wir mit dem allseits beliebten Spielchen Ich packe meine Sommertasche. Also das ist angelehnt an Ich packe meinen Koffer. Das müsste bekannt sein,
0: ja,
2: oder?
0: Also man packt abwechselnd Gegenstände in die Sommertasche und könnt ihr euch 5 Gegenstände merken, dann gibt's die Tickets. Es klingt leicht, es ist leicht. Das bekommen wir schon mal hin. Wir sagen Bescheid, wenn's losgeht, aber nur, dass ihr schon mal euren Kalender freiräumt für nächste Woche Samstag. Da sind wir dann am Start mit euch und mit Johannes.

0: So, Mike hat sich gemeldet über die NDR2-App. Vielen Dank dafür. Elke und Jens hier, der NDR2-Morgen, 6.16 Uhr. Mike wohnt in Kirchgellersen und er hat die Sonne gespottet und fotografiert für uns, damit wir wissen, dass sie existiert, und schreibt dazu: Guten Morgen aus Kirchgellersen, auf in die neue lange Woche.
1: Ja.
0: Ja, es sind fünf normale Arbeitstage, also Wochentage, wenn ihr Samstag frei habt. Insofern, das muss man schon mal erwähnen an dieser Stelle. Vielen Dank, Mike, und vielen Dank, dass du die Sonne uns schon geschickt hast. Wie viel Sonne gibt's denn heute?
1: Naja, es gibt Sonne. Bis zu 11 Stunden lang ist sie zu sehen, aber eben nicht überall gleich viel verteilt. Also ich würde mal sagen, in Vorpommern zum Beispiel, da kriegt man von Wolken gar nichts mit. Aber sonst sind durchaus immer mal welche unterwegs, mal mehr, mal weniger. Da, wo es mal mehr Wolken gibt, gibt es auch mal einen Schauer. In Niedersachsen vielleicht auch ein Gewitter. Temperaturen heute 17 bis 19 Grad im Oberharz. An der Nordsee kriegen wir bis 21 Grad zusammen. In Schleswig ebenfalls 21 und maximal haben wir so 23 Grad in Mölln und Villaren. Und in Hamburg, in der Speicherstadt. Mehr ist da heute nicht drin. Aber wir müssen eh alle arbeiten. Also von daher gesehen, oder?
0: Ja, und bei 30 Grad schwitzen will ja dann auch keiner. Insofern ist das doch alles ganz schön. Komm gut in die neue Woche, 6.17 Uhr. 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

0: waren wir heute Morgen ganz verwundert und haben festgestellt, guck mal an, sind wir schon im Juni angekommen.
1: Ja.
0: Und Marco aus dem NDR2-Morgen-Team hat direkt noch einen draufgesetzt, hat gesagt, ihr liebe Gemeinde, in einem Monat starten schon die Sommerferien.
1: Was?
0: Ja, aber es ist tatsächlich so. Morgen in einem Monat in Niedersachsen und Bremen, kurz danach dann in Schleswig-Holstein, dann in Hamburg, dann in Mecklenburg-Vorpommern, schon wieder Sommerferienstart.
1: Ein Wahnsinn. Das heißt, dann werden jetzt noch Filme geguckt und viele Ausflüge gemacht in der Schule wahrscheinlich für einen Monat.
0: Ja, genau.
1: Denn zwar morgen ist hier für euch mit Elke und Jens. Und da gibt es jetzt so kurz vor den Ferien gute Nachrichten für alle, die nach Italien fahren wollen mit dem Auto. Ab sofort gilt dann nämlich, wer auf der Autobahn in Italien im Stau steht, der bekommt Maut zurück.
0: Mhm.
1: Die man da ja bezahlen muss. Nicola Zaccheio ist für die Regulierungsbehörde in Italien zuständig und der findet das mehr als fair.
2: Wer Maut bezahlt, hat Anspruch auf einen effizienten Service. Wird dieser Service nicht vollständig erbracht, sollte er auch nicht vollständig bezahlt werden müssen.
0: Das würde ich direkt unterschreiben.
1: Ja, das ist richtig.
0: Aber wie genau soll denn das funktionieren? So ein bisschen wie bei der Bahn. Wer bis zu 2 Stunden im Stau steht, der bekommt die Hälfte der Maut zurück. Bei mehr als 3 Stunden gibt es sogar alles zurück.
1: Sag mal. Also muss man dann im Nachhinein online alles beantragen. Deswegen sagt Alexandra Römer vom ADAC, bloß keine Mautrechnungen wegschmeißen.
3: Man sollte die Belege aufbewahren, wenn man dort unterwegs war, dass man die dann eben auch über die Online-Plattform hochladen kann, digital. Die Zeit nachweisen, dass man eben dort auch unterwegs war tatsächlich. Und das Kennzeichen sollte natürlich auch parat sein.
0: Richtig gute Idee. Ab heute also Geld zurück bei Stau auf Mautstrecken in Italien. Vielleicht macht man das auch mal für diese Strecke vor dem Elbtunnel.
1: Ja, dann müsstest du ja vorher erst bezahlen. Überlege, was du dir wünschst.
0: Ja, vielleicht kann man es da mit dem vorher bezahlen einfach weglassen, weil du stehst ja eh im Stau.
1: Ja, ja.
0: Also ich würde sagen, wer sich vor den Elbtunnel stellt, kriegt direkt mal 20 Euro.

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0: Einen schönen guten Morgen, der in der zwei Morgen ist hier für euch mit Elke und Jens.
1: Das war dann ja doch deutlicher als erwartet, was da gestern bei der Abstimmung über Olympia in Hamburg rausgekommen ist.
0: Montag, 1. Juni, 6:30.
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3: Hamburg hat seine Bewerbung bereits zurückgezogen. Im Referendum zur Frage, ob sich die Stadt um Olympische und Paralympische Spiele bewerben soll, haben knapp 55% dagegen gestimmt. Danny Peters, NDR 2 aktuell. Und was heißt das jetzt?
4: Damit ist Hamburg raus aus dem Rennen um Olympia 2036, 40 oder 44. Weiter drin sind München, Berlin und die Region Köln-Rhein-Ruhr. Im September entscheidet der Deutsche Olympische Sportbund dann, mit welcher Region sich Deutschland für die Spiele bewerben wird. Ob sie dann auch wirklich nach Deutschland gehen oder an ein ganz anderes Land, das entscheidet sich erst deutlich später. Es kann übrigens sein, dass am Ende ein Teil der Olympischen Spiele doch noch in den Norden kommt. Als mögliche Segelstandorte kommen Kiel und Rostock-Warnemünde in Frage.
3: Müssen sich Männer zwischen 17 und 45 Jahren abmelden, wenn sie Deutschland länger als 3 Monate verlassen wollen? Das steht ja so eigentlich im Wehrdienstgesetz. Das Verteidigungsministerium hatte diese Regel ausgesetzt, durfte das, wie es aussieht, aber gar nicht. Zu diesem Schluss kommt jedenfalls der Wissenschaftliche Dienst des Bundestages. Christina Nagel, NDR 2 Berlin. Und was heißt das jetzt?
5: Was daraus folgt, das ist erstmal noch offen, weil das Gutachten des Wissenschaftlichen Dienstes ja erstmal nur in Anführungszeichen eine juristische, fachliche Einschätzung ist. Wobei man in diesem Fall sagen muss, schon eine sehr eindeutige. Da wird sich das Verteidigungsministerium sicher in irgendeiner Form zu verhalten.

0: Liebig war im Juli 2023, damals noch als Mann mit dem Vornamen Sven, vom Amtsgericht Halle wegen Volksverhetzung, übler Nachrede und Beleidigung zu einer Freiheitsstrafe von 1 Jahr und 6 Monaten verurteilt worden. Nach der Verurteilung hatte Liebig den Geschlechtseintrag von männlich auf weiblich ändern lassen. Zum Haftantritt war sie jedoch nie erschienen. Sie wurde erst nach monatelanger europaweiter Fahndung Anfang April dieses Jahres von tschechischen Beamten festgenommen.
1: Wenn das Kind krank ist, dann nimmt sich in den meisten Fällen nach wie vor die Mutter frei, um es zu versorgen. Die AOK sagt, dass im vergangenen Jahr fast 3/4 der Kinderkrankentage ihrer Versicherten von Frauen genommen wurden. Gesetzlich versicherte Eltern können Krankengeld beantragen, wenn ein Kind krank ist und sie deshalb nicht zur Arbeit gehen können. Die Kasse zahlt dann in der Regel 90% des Nettoverdienstes.
2: 6:53 ist es. Wir wünschen euch einen schönen Start in die neue Woche und zählen mal die Sonnenstunden durch.
3: Wir zählen die Sonnenstunden und kommen auf 6 in Löningen, bis zu 8 in Hamburg. Auf Baltrum sind es 10 und 11 auf Pellworm und in Arkona auf Rügen. Also es ist nicht wenig Sonne, aber es gab auch schon mal deutlich mehr und das liegt eben an den Wolken. Da haben wir heute ein paar. Und wenn es ein paar mehr gibt, die sich so am Himmel zusammenrotten, dann kann es auch mal den einen oder anderen Schauer geben. Und in Niedersachsen wart ihr offensichtlich richtig brav. Da kann es auch mal ein Gewitter sein heute im Laufe des Tages. 17 bis 23 Grad. Im Augenblick noch ein bisschen kühler. Sind wir so mit 9 bis 14 Grad unterwegs.
2: Der NDR2-Verkehrsservice für den ganzen Norden. Die A2 Hannover Richtung Dortmund ist zwischen Launa und Rehren wegen eines brennenden LKW gesperrt. Dadurch 5 Kilometer Stau. Die Umleitung führt über die B442, Apelern, Schuhholtensen, Altenhagen und Rehren. Das war's aber auch schon.
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3: Strahlend weiße Häuser, kristallklares Wasser und Sonne ohne Ende, das findet ihr alles auf der griechischen Insel Syros. Und genau dort könntet ihr demnächst gratis leben, also ihr, ich nicht.
2: Wieso nicht?
3: Katzenhaarallergie.
2: Ja, das wäre der Haken. Also ich habe schon gedacht, ich bewerbe mich da sofort, aber eine Allergie gegen Katzenhaare darfst du nicht haben. Die Tierschutzorganisation Syros Cat sucht nämlich ehrenamtliche Mitarbeiter. Also Unterkunft, Frühstück, Nebenkosten werden übernommen. Im Tausch 5 Stunden am Tag mit anpacken, was die Katzen angeht. Ach so, das gleiche Angebot gab es letztes Jahr schon mal. Da haben sich tatsächlich 10.000 Leute drauf beworben. Also ehrlich gesagt, 5 Stunden, bisschen Katzen. Also das, ich wäre dabei.
3: Also es gibt kein Geld, aber immer dran denken. Ne? Also die Kosten fürs Mietshaus. Spaß dir auch.
2: Ja.
3: Verstehst du?
2: Mietshaus. Ich verstehe.

0: Ob die wohl selber ihre Koffer packen? Ich glaube ja. Und dann geht's ab in die USA. 6.40 Uhr, dann das war morgen mit Elke und Jens. Denn es wird ernst für die deutsche Fußballnationalmannschaft. Morgen startet die WM-Reise in Richtung USA.
1: So, vorher gucken wir erst einmal auf das letzte Testspiel. Auf deutschem Boden gestern Abend 4-0 gegen Finnland gewonnen. Philipp Hofmeister aus der NDR2 Sportredaktion war dabei. Philipp, jetzt werden wir Weltmeister, ne?
2: Nee, also zumindest nicht gegen solche Gegner wie Finnland. Und deswegen warne ich ein bisschen davor, da jetzt komplett die WM-Euphorie ausbrechen zu lassen. Ja, das war eine sehr, sehr ordentliche Vorstellung, die Lust gemacht hat auf diesen anstehenden Fußballsommer. Aber ganz ehrlich, Finnland war so brutal, harm und hilflos. Das war jetzt nicht der ultimative Gradmesser für diese WM-Endrunde, zumindest mit Blick auf eine potenzielle K.O.-Phase.
0: Jetzt ist ja dann die Frage, was hat das denn überhaupt gebracht? Waren keine anderen Gegner verfügbar?
2: Ich sag mal so, fürs Gefühl hat es auf jeden Fall gut getan. Und es gab die ein oder andere Erkenntnis, auch gestern Abend gegen schwache Finnen. Beispielsweise, dass ein 18-jähriger Lennart Karl in dieser Form fast schon in die WM-Startelf reingehören muss, weil das so ein guter Kicker ist. Wir haben gelernt, dass du Dennis Undaff bedenkenlos von Beginn an stürmen lassen kannst. Also offensiv hatte die deutsche Mannschaft gestern sehr, sehr gute Phasen, aber defensiv nochmal gegen so einen Gegner war das eigentlich nicht seriös zu bewerten.
1: Lass uns nochmal auf den Kalender gucken. Morgen geht's nach Chicago ins zweite WM-Trainingslager. Und wie geht's dann weiter?
2: Ja, Samstag dann die ultimative WM-Generalprobe. Dann wollen wir hoffen, dass die Jungs sich vor Ort schon ein bisschen akklimatisiert haben. Samstag also die WM-Generalprobe gegen Mitgastgeber USA. Dann geht's weiter nach North Carolina in das WM-Camp, ins deutsche WM-Quartier. Und dann ist es auch gar nicht mehr lange hin, nämlich nur noch knapp eine Woche mehr. Und dann ist WM-Auftakt. Für die DFB-Auswahl gegen Curaçao, ein Gegner, der ungefähr das Level von Finnland haben dürfte. Und dann werden wir hoffentlich einigermaßen erfolgreich auch da reinkommen in dieses WM-Turnier.
0: Du, wir haben gehört, dass die DFB-Elf in den Pausen oder abends immer schön Uno spielt.
2: Ja, da sind großartige Turniere haben da stattgefunden tatsächlich. Wilde Schlachten könnte man fast sagen am Kartentisch. Das ist auch so ein Ding, wo ich immer denke, ach schön, das gibt mir als Fußballromantiker so ein bisschen das Gefühl zurück, wie früher Beckenbauer und Co. im Mannschaftsbus immer Karten gezockt haben, ist für mich immer so ein Symbol dafür, dass es in dieser Mannschaft tatsächlich untereinander passt.
0: So, und seit einer Stunde hängt bei uns im kleinen NDR2-Morgenstudio ein WM-Spielplan 2026. Ich war ein bisschen überrascht, dass es ein 16-Finale gibt. Das hatte ich irgendwie nicht so auf dem Schirm. Aber hast du sehr schön gemacht.
1: Jetzt haben wir Bock, ne?
0: Jetzt haben wir Bock. Jetzt haben wir Bock.

0: Einen schönen guten Morgen. Der Andersmorgen ist ja für euch mit Elke und Jens. Es ist 6.47 Uhr. Wir kriegen euch schon aus dem Bett. Jetzt mit AC/DC. Back in Black. Und bis es soweit ist, also bis ihr aufgestanden seid, sagen wir euch auch mal, wie das Wetter wird.
1: Ja, ich sag mal 17 bis 23 Grad heute bei 6 bis 11 Stunden Sonne. Paar Wolken immer mal dazwischen. Da, wo es mehr Wolken gibt, auch mal ein Schauer. In Niedersachsen sind auch kurze Gewitter. Jetzt Abfahrt.

0: Möglicherweise seid ihr jetzt richtig wach. Das war eigentlich das, was wir erreichen wollten. Oder ihr sagt AC/DC, Back in Black. Das reicht ja gerade mal fürs linke Auge. Dann machen wir direkt weiter fürs rechte Auge. Gleich Linkin Park und die Emptiness Machine.
1: Jawohl. Elke und Jens hier, der Enders war morgen 6.51 Uhr und Linkin Park kommen mit ihrer Weltturnier From Zero ins Hamburger Volksparkstadion und zwar nicht nur heute Abend, sondern auch am Mittwoch nochmal. Mhm. Glückwunsch an alle, die Tickets ergattert haben. Seit 2024 sind die auf Welttournee. Im letzten Sommer, im Sommer letzten Jahres waren sie schon mal bei uns im Norden, in Hannover. Und da, muss man sagen, war die Begeisterung wirklich unendlich.
2: War richtig gut, jo.
3: Also mit Abstand bestes Konzert auf jeden Fall.
2: Es war eigentlich alles toll. Also alle haben irgendwie mitgesungen, getanzt.
4: Halt einfach Jugendband und Ersatz haben sie perfekt gefunden mit Emily. Das ist super.
0: Ja. Ja, so cool wird es heute und übermorgen auch wieder. Linkin Park live im Volksparkstadion präsentiert von NDR 2 und die Emptiness Machine. Jetzt im NDR 2 Morgen.

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0: immer wenn du nicht da bist, für euren entspannten Start in diesen Montag. Der Ender zwar morgen ist für euch mit Elke und Jens.
1: Ja, nichts mit Olympischen Spielen in Hamburg. Die Bewerbung für Sommerspiele in frühestens 10 Jahren, die ist passé.
0: Heute ist der 1. Juni, es ist gleich 7 Uhr.
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3: Das war dann doch überraschend deutlich. Beim Olympiareferendum in Hamburg haben sich knapp 55% gegen eine Bewerbung der Stadt ausgesprochen. Holger Gerska, NDR 2 Hamburg.
4: In einem Telefonat mit dem Präsidenten des Deutschen Olympischen Sportbundes hat der erste Bürgermeister der Hansestadt, Peter Tschentscher, die Hamburger Bewerbung offiziell zurückgezogen. Das vorläufige Ergebnis ist noch deutlicher als beim Olympiareferendum vor 11 Jahren. Damals ging es um die Spiele 2024. Die Hamburgerinnen und Hamburger haben sich jetzt mit 54,9 zu 45,1% gegen Sommerspiele und gegen Paralympics in ihrer Stadt ausgesprochen. Die Olympiagegner feierten das Ergebnis. Hamburg habe die Sorgen bezüglich Mietsteigerungen, Verkehrschaos und wachsender sozialer Ungerechtigkeit geteilt.
3: Der Juni hat angefangen und ab diesem Monat gibt's wieder einige neue Regeln und Gesetze. Zum Beispiel soll es bald leichter sein, Online-Käufe rückgängig zu machen. Marco Grün, NDR 2 aktuell. Wie denn?
5: Mit einem Klick auf den Widerrufsbutton. Den müssen Anbieter ab dem 19. Juni gut sichtbar auf ihren Seiten haben. Damit kann man dann genauso unkompliziert von einem Vertrag zurücktreten, wie man ihn abgeschlossen hat. Außerdem neu, bis zum 7. Juni müssen Arbeitgeber unter anderem die Gehaltsspannen in ihrem Unternehmen in Stellenanzeigen angeben. Dadurch soll es fairer zugehen am Arbeitsmarkt. Ab heute bis September bietet die Deutsche Bahn außerdem ein vergünstigtes Sommerferien-Familienticket an. Damit kann man zu fünft für pauschal 99 Euro hin- und zurückreisen. Vielleicht ganz praktisch, denn Ende Juni läuft der Tankrabatt aus.
3: Heute ist der Weltmilchtag und weil der Milchpreis gerade sehr niedrig ist, gab es gestern eine Protestaktion in Ostfriesland. Da haben 16 Landwirte auf einem Feld 30.000 Liter Milch versprüht. Carsten Hansen vom Bund der Milchviehhalter sagt, dass viele Milchbauern gerade nur schlecht über die Runden kommen.
6: Im Moment kostet die Milch knapp 40 Cent. Bräuchten tun wir um die 55 Cent pro Kilogramm. Ein Betrieb, der ungefähr 1 Million Kilogramm Milch produziert, verliert dadurch über 150.000 Euro im Jahr. Und das sind enorme Summen, die den Betrieben für Weiterentwicklung fehlt, die an Liquidität fehlt, die für Umweltmaßnahmen fehlen und natürlich auch fürs Familieneinkommen fehlen.
3: Hansen zufolge war die Aktion Teil eines europaweiten Protests gegen die Untätigkeit der Agrarpolitik. In 11 Tagen geht die Fußball-WM los und im vorletzten WM-Test hat die deutsche Nationalmannschaft einen souveränen 4:0 Sieg gefeiert gegen Finnland. Morgen geht's für das Nationalteam dann in die USA. In knapp 2 Wochen bestreiten sie in Houston ihr erstes Weltmeisterschaftsspiel gegen Curaçao.
0: Und bei uns hängt seit heute Morgen der WM-Spielplan, hat Jens da aufgehängt. Natürlich. Vielen Dank dafür. Aber er wird noch nicht von der Sonne beschienen, aber da können wir noch dran arbeiten heute.
1: Da arbeiten wir noch dran. In Hamburg 6 bis 8 Stunden Sonne heute, in Löningen und müssen 6 Stunden, 10 Stunden Sonne sind auf Baltrum, auf Pellworm und Arkona auf Rügen, da bekommen wir 11 Stunden Sonne. So, das mal zu den Sonnenstunden. Temperaturen heute im Laufe des Tages 17 bis 23 Grad. Wir haben ein paar Wolken und da, wo mehr Wolken sind, kann es auch mal einen Schauer geben. Das wird nichts Dolles, aber eben nass. In Niedersachsen sind Gewitter möglich.
0: Der NDR2-Verkehrsservice für den ganzen Norden. A1 Lübeck Richtung Hamburg, zwischen Hamburg-Oehlendorf und Morfleet 3 Kilometer stockend. A1 Osnabrück Richtung Bremen, zwischen Dreieck Stur und Bremen-Hemelingen 4 Kilometer stockend vor der Baustelle. Die A2 Hannover Richtung Dortmund ist zwischen Launau und Rehren wegen eines brennenden LKW gesperrt. Dadurch staut es sich ab Bad Nenndorf. Die Umleitung führt über die B442 Apelland, Schoholtensen, Altenhagen und Rehren. Und A25 Gisthacht Richtung Hamburg zwischen Bergedorf und Allermöhe 3 Kilometer Stau.
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1: So, was ist das Gegenteil der anonymen Selbstscannerkassen im Supermarkt? Richtig, die Plauderkasse. Besondere Kassen, da kann geschnackt werden in aller Ruhe, ohne Zeitdruck. Eine Idee, die ganz gut ankommt. Auch in unserer Comedy in der Kuroase. Da müssen Sylvia Voss und die anderen ja eben nicht mehr so lange anstehen.
7: Auch wenn du nach dem Gottesdienst aus der Kirche rausläufst. Jeder quatscht mit dem Pastor. Ja. Und du stehst dahinter und willst raus. Also es ist eine Zumutung.
0: Ja, so. Ja gut, also hoffentlich finden sie sich nicht so gut. Anstehen, nicht so ihr Ding. Die heutige Best-of-Folge unserer Comedy, die Kuroase, gibt's wie immer um 7:17 Uhr.

0: Moin ihr Lieben, Elke und Jens hier, der NDR2 Morgen für euch. Am Montag, 11 nach 7, die Woche nach dem NDR2 Plaza Festival. Und wir haben da auf dem Plaza Festival ja schon einiges erlebt, aber das war selbst für uns neu, also mal kurz der Reihe nach. Eigentlich alles wie immer. Bestes Wetter, beste Stimmung, beste Musik auf der Bühne. Clock Clock Blue, The Boss Hoss, Roxette, aber dann.
1: Ja, Weltuntergang. Ein Gewitter genau über der Plaza, aber sowas von. Also, damit alle sicher sind, das komplette Plaza-Gelände evakuieren, also räumen. Wie macht man das? Einfach alle Mann, also mit 15.000 Menschen, die da waren, in die Arena nebenan, die glücklicherweise da steht, muss man an dieser Stelle mal sagen. Und da haben wir dann alle gemeinsam und zwar sehr entspannt gewartet, bis es weitergehen konnte. Aber ihr wärt ja nicht ihr, wenn ihr nicht trotzdem abgefeiert hättet.
2: Boah, super, super coole Stimmung, ja, das war richtig Spaß. Wir konnten fast alle Lieder mitsingen, weil wir bei uns auf Arbeit schon ein bisschen vorgehört haben.
3: Sehr gut. Mega, mega, richtig. Gut. Plaza Festival ist immer eine Reise wert. Und egal wer da ist, es ist ein Megaprogramm und wir feiern das sehr.
4: Genial.
5: Ja, wir kommen aus Rheinland und sind immer wieder hier. Jedes Jahr. Klasse.
6: Direkt nach der Arbeit losgejettet, haben gesagt, Chef, mach den Rest alleine und ab geht's.
0: So, und dann standen wir mit 15.000 Menschen in der ZAG Arena, Elke und ich, mit einem Mikrofon in der Hand und haben dann immer gesagt, wir halten euch auf dem Laufenden, sagen euch gleich Bescheid, wenn es weitergeht mit dem Wetter. Und dann auf einmal ging der Vorhang auf in der Arena und dann kam Peter Maffay rein und hatte Johannes Oerding mitgebracht, der war als Special Guest geplant fürs Konzert und dann haben wir das Mikro mal eben weitergegeben.

Ein absoluter Wahnsinn, die Musiker auch mit dabei, teilweise mit Saxophon und so, alle um dieses eine kleine Mikrofon rum. Aber ich hatte wirklich das Gefühl, im Nachhinein haben wir ja noch mit vielen Leuten gesprochen, dass das für viele am Ende fast das Highlight war, weil das einfach so ein besonderer Moment war. Es ging dann weiter, erst im Regen, das war aber egal, dann wurde es wieder trocken und die Stadt Hannover hat auch gesagt, komm Peter, mach zu Ende, wir erlauben das ausnahmsweise mal. Ging dann bis kurz vor 12, also war wirklich ein richtig toller Abend. Vielen Dank an alle, die dabei waren.

0: Es ist 6:45, der Nerds von morgen ist hier für euch mit Elke und Jens am Montag. Wir haben alles für euch da. Gleich kommt das Best-of der Kuroase für euch, danach Faithless Insomnia. Ja. Freue ich mich jetzt schon auf diesen Song. Und vorher zählen wir mal die Sonnenstunden durch. Auch da ist ein bisschen was im Angebot.
1: 6 Stunden Sonne heute in Friedland, bis zu 8 in Hamburg, 10 auf Baltrum und 11 auf Pellworm. Das sind so die Sonnenstunden und das ist ja gar nicht so wenig. Aber es gibt eben Wolken zwischendurch und vielleicht eventuell auch mal ein Schauer oder Gewitter, vor allem dann, wenn ihr in Niedersachsen seid. Temperaturen heute 17 bis 19 Grad im Oberharz, 20 sind es in Leck, 22 in Hamburg-Poppenbüttel und in Lübtheen 23 Grad heute im Laufe des Tages.
0: Nicht mehr so.

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2: Und wie sind Sie heute da?
3: Ja, stimmt denn jetzt eigentlich dieses Gerücht, dass hier im Supermarkt demnächst auch eine Plauderkasse eingeführt wird?
4: Das ist unsozial.
2: Herr Deinhardt.
4: Das hält den ganzen Laden auf. Nur weil einer die Frau an der Kasse fragt, ob sie schon im Garten war oder so.
2: Ja, und vielleicht werden deshalb überall in Deutschland mehr und mehr solcher Kassen eingeführt, an denen man ungezwungen und ohne Zeitdruck ein gutes Gespräch führen kann.
5: Toll. Leute, ist es nicht vollkommen normal, dass ich mich mit der Kasse unterhalte? Das macht uns zum Menschen.
4: Wenn ich dahinter stehe, nein. What? Dann könnt ihr euch nach Feierabend auf dem Parkplatz verabreden.
3: Auch wenn du nach dem Gottesdienst aus der Kirche rausläufst. Jeder quatscht mit dem Pastor und du stehst dahinter und willst raus. Also, es ist eine Zumutung.
5: Das ist ja wohl der Lackmustest einer offenen Gesellschaft, dass jeder mal 30 Sekunden warten kann, weil man nett am Plauschen ist.
4: Yeah. 30 Sekunden mal 8 Kunden, die vor dir stehen. Mm. Also, wenn du eine Kasse quatschen willst, dann musst du auch entsprechend Ware aufs Laufband legen.
5: Genau. Ja, wie?
4: Ja, wenn sie 2 mit der Laufband von dir abkassieren muss, dann dauert das 2-3 Minuten und dabei kannst du sie ja voll labern. Mhm.
3: Aber das kostet denn auch und dann ist das ja auch in Ordnung. Ja.
5: Allein, dass sie jetzt an den Kassen extra Schilder aufstellen müssen, hier dürfen sie plaudern.
2: Herr Sprenzel, seit Sie nicht mehr in Talkshows eingeladen werden...
5: Sagen Sie es ruhig.
2: Ja, ist mir aufgefallen, dass Sie viel in Supermärkte gehen und...
5: Ich weiß, worauf Sie hinaus wollen.
2: Ja.
5: Aber in dem einen Supermarkt war bereits ein Schild mit Plaudern erwünscht.
2: Sie sollen sich mehrfach für mehrere Stunden im entsprechenden Kassenbereich aufgehalten haben.
5: Ich habe einfach meine Ware auf dem Laufband abgelegt und 1 Euro für eine Zitrone, nicht mal Bio, also da waren wir schnell beim Thema Inflation, Energiekrise, seltene Erden in Afrika, denn der Chinese, der sich alles unter den Nagel reißen will.
2: Und ich glaube, das ist auch Teil des Unmuts. Mhm. Die meisten Kunden gehen nach dem Bezahlen dann eben nach Hause.
5: Ja. Ich hab mir eine Cola aufgemacht und hab dann noch ein bisschen gestanden und moderiert.
2: Yeah.
5: Und später stand ich ja nicht mehr an der Kasse in dem Sinne, sondern hab mir einen Barhocker von der Marktbäckerei geholt.
3: Ja, den hast du neben der Kassiererin gesessen?
2: Ein Kunde hatte der Kassiererin erzählt, dass er mit der Familie über dann nach Ägypten fliegt und Herr Sprenzel hat...
5: Ihr wollt eine Pyramiden? Da ist nur Müll und Sand.
4: Hat er recht?
2: Ja, ganz genau. Und das ist manchen dann schon zu viel an Gespräch.
3: Oh, Sie können das immer so gut erklären, Frau Doktor. Können Sie sich nicht mal irgendwo an eine Kasse setzen?
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0: 2 Morgen ist hier für euch mit Elke und mit Jens.
1: Der Hanseat an sich ist offensichtlich nicht so leicht zu begeistern. Der olympische Funke ist wieder nicht übergesprungen.
0: Montag, 1. Juni, 7:30.
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3: Das war noch deutlicher als 2015. Die Menschen in Hamburg haben mehrheitlich gegen eine Olympia-Bewerbung gestimmt. Im Referendum waren fast 55% dagegen, 45% dafür. Hamburgs erster Bürgermeister Tschentscher hätte sich ein anderes Ergebnis gewünscht, aber...
4: Uns ist bewusst gewesen, dass wir eine Skepsis haben in Hamburg. Dass die Menschen kritischer auch sind als in vielen anderen Städten Deutschlands, was diese großen Sportveranstaltungen angeht.
3: Im Rennen sind jetzt noch München, Berlin und die Rhein-Ruhr-Region. Im September entscheidet der Deutsche Olympische Sportbund, mit welchem der 3 Kandidaten sich Deutschland für die Spiele bewerben wird. Müssen sich Männer zwischen 17 und 45 Jahren abmelden, wenn sie Deutschland länger als 3 Monate verlassen wollen? Das steht so eigentlich im Wehrdienstgesetz. Das Verteidigungsministerium hatte diese Regel ausgesetzt, durfte das, wie es aussieht, aber gar nicht. Zu diesem Schluss kommt jedenfalls der Wissenschaftliche Dienst des Bundestages. Christina Nagel, NDR 2 Berlin. Und was heißt das jetzt?
5: Was daraus folgt, das ist erstmal noch offen, weil das Gutachten des Wissenschaftlichen Dienstes ja erstmal nur in Anführungszeichen eine juristische, fachliche Einschätzung ist. Wobei man in diesem Fall sagen muss, schon eine sehr eindeutige. Da wird sich das Verteidigungsministerium sicher in irgendeiner Form zu verhalten müssen. Die Linkspartei wird auf jeden Fall nachhaken. Da ist man sich einig, Verteidigungsminister Pistorius hat da Kompetenzen überschritten. Und die Linke spricht davon Maximalversagen, weil es eben beim Wehrdienst und den Pflichten, die damit einhergehen, schon um gravierende Eingriffe in die Lebensplanung junger Menschen gehe.
3: Auf dem Weg in den Urlaub stundenlang im Stau hängen bleiben, das ist ärgerlich. Wem das in Italien passiert, der kann in so einem Fall ab jetzt aber unter Umständen Geld zurückbekommen. Tillmann Kleinjung, NDR 2 Rom.
6: Das funktioniert ein bisschen so wie bei der Bahn. Wer bis zu 2 Stunden im Stau steht, bekommt die Hälfte der Maut erstattet. Bei mehr als 3 Stunden Verspätung wegen Stop and Go wird die gesamte Gebühr zurückbezahlt. Die Rückerstattung gibt es allerdings nur in einem sehr eng definierten Fall, wenn der Stau durch eine Autobahnbaustelle verursacht wurde. Für schwere Unfälle oder Unwetter können die Autobahnbetreiber nicht haftbar gemacht werden. Deshalb empfiehlt der ADAC, die Mautbelege aufzubewahren.
3: In Mecklenburg-Vorpommern müssen Autofahrer von heute an mit mehr Kontrollen rechnen. Die Polizei

0: Nur Sonne, ne? Das Ganze heute bei Temperaturen zwischen 17 und 23 Grad.
1: Der NDR2-Verkehrsservice für den ganzen Norden. Stau oder stockend ab 3 Kilometer Länge. A1 Lübeck Richtung Hamburg. Zwischen Kreuz Hamburg Ost und Murfleet 5 Kilometer stockend. A1 Osnabrück Richtung Bremen. Zwischen Dreieck Stur und Bremen-Hemelingen 4 Kilometer stockend vor der Baustelle. Die A2 Hannover Richtung Dortmund ist zwischen Launau und Rehren wegen eines brennenden LKW gesperrt. Dadurch staut es sich ab Bad Nenndorf. Die Umleitung führt über die B442 Apelern, Schuhholtensen, Altenhagen und Rehren. A7 Hannover Richtung Flensburg zwischen Hamburg-Hausbruch und dem Elbtunnel 3 Kilometer stockend. A25 Geesthacht Richtung Hamburg zwischen Bergedorf und Allermöhe 3 Kilometer Stau. Und A27 Bremen Richtung Bremerhaven zwischen Bremerhaven Süd und Geestemünde 3 Kilometer Stau in der Baustelle.
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0: Gibt ja so Sachen, die glaubst du erst, wenn du sie siehst, so wie am Wochenende an der Grenze zwischen Deutschland und der Schweiz. Da haben so ein paar Zollbeamte einen Lieferwagen gestoppt und wollten sehen, was die Frau, die den Lieferwagen gefahren hat, was da alles so dabei war. Die Frau lebt in der Schweiz, war jetzt auf dem Rückweg aus dem Urlaub.
1: Ja, und hat dann Reisegepäck dabei. Da wundert man sich schon mit dem Lieferwagen. Gut, vielleicht hat sie nur das Auto. Nee, sie brauchte diesen Lieferwagen auch, denn sie hat dann angefangen, ihr Reisegepäck auszuladen. Ein Koffer, noch ein Koffer und noch ein Koffer. Und am Ende hatte die allen Ernstes 55 Koffer dabei. Dann haben sie jeden einzelnen gescannt, gedacht, also niemand hat 55 Koffer dabei. Wer weiß, was die darüber schmuggelt. Nee, da war alles in Ordnung. Sie konnte die dann alle wieder einladen, hat ein bisschen gedauert und nach Hause fahren mit ihren 55 Koffern.
0: Wenn du da als Mann dann zum Beispiel sowas sagst wie, Schatz, hast du alles? Dann gibt's auch wieder Ärger,
1: ne? Ja, dann gibt's einen 56. Koffer und einen 57.

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1: Der NDR 2 Morgen ist hier für euch mit Elke und Jens. Es ist 7.46 Uhr und wir können ja immer alles besprechen.
2: Na klar.
1: Und ich brauche jetzt da mal eine Einschätzung von dir, von euch, ob ich irgendwie merkwürdig bin und einen komischen Geschmack habe oder ob euch das manchmal auch passiert. Folgendes ist mir jetzt zum wiederholten Male passiert.
2: Oha.
1: Dinge, die ich liebe, die ich immer einkaufe, sind auf einmal nicht mehr da.
2: Aha.
1: Nicht mehr im Sortiment.
2: Ja.
1: Also, ich hatte so einen Grießpudding mit Kirschen, den ich immer gerne gegessen habe, im Joghurtregal
2: weg.
1: So. Deo, was ich immer am liebsten benutzt habe, gibt's auch nicht mehr.
2: Mhm.
1: Dann habe ich irgendwie so ein Hummus mit rote Beete, weißt du, so mit Kichererbsenpaste, das habe ich geliebt.
2: Ja,
1: jeden
2: ja.
1: Abend gegessen, gibt's nicht mehr.
2: Okay.
1: Habe ich versucht im Internet zu bestellen, gibt's nicht mehr. Dann bin ich habe ich irgendwie zufällig im Supermarkt Ding getroffen, ich sage, sagen Sie mal, was haben Sie eigentlich gegen mich? Warum nehmen Sie eigentlich immer die Sachen aus Ihrem Programm raus, die mir besonders gut schmecken?
2: Aha.
1: Und jetzt ist
2: was
1: die Frage.
2: Was sagt er?
1: Er sagte, ja, das kauft dann offensichtlich keiner. Ich so, ich habe doch immer gekauft.
2: Ja, zu wenig.
1: Ja, aber mehr kann ich ja nun auch nicht als essen.
2: Du musst dann so eine ganze Palette Hummus kaufen, was weiß ich, oder Grießpudding.
1: Ja, also wenn ne? irgendeiner rote Beete Hummus oder Grießpudding mit Kirschen herstellt, irgendwo im Norden, meldet euch bei mir, ich komme zu euch, ich kaufe das alles. Aber die Frage ist ja, ist dir das auch schon mal passiert oder habe ich wirklich so einen komischen Geschmack? Das habe ich mich ernsthaft gefragt.
2: Ja, ich glaube, ich bin beim Essen sehr Mainstream, muss ich sagen. Und deswegen, ich finde immer alles, was ich brauche.
1: Verdammt, dann bin ich wirklich ein bedauerlicher Einzelfall.
2: Du bist ein bedauerlicher Einzelfall.
1: Was ist mit mir?
2: Und du hättest vorbeugen müssen, du hättest Masse kaufen müssen.
1: Ja, aber das hält
2: immer
1: sich
2: Masse.
1: Doch nicht aus dem Kühlregal.
2: Ach,
1: denk
2: komm,
1: doch mal nach.
2: Ey, so du musst die ganze 10 Jahre noch essen, oder nicht? Das ist doch kein Problem, wenn er geschlossen ist.
1: Aber ich habe das ja nicht gewusst. Also wenn irgendjemandem auch das mal passiert, hin und wieder, dass so Dinge, die ihr liebt, aus dem Sortiment, dann meldet euch bitte bei mir. Weil sonst denke ich wirklich, ich bin der einzige Mensch auf der ganzen Welt, der dieses Hummus jemals gekauft hat.
2: Das Problem ist, wenn es einmal verschwunden ist, ist es schwierig zurückzubekommen.
1: Wir könnten eine Petition starten. Liebe Freunde des Rote-Beet-Hummus, meldet euch bei mir.

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0: Morgen, da sind wir wieder, der Anders von Morgen hier für euch mit Elke und Jens.
1: Olympische Spiele hier bei uns? Nein, lieber nicht. Die Hamburger haben das mehrheitlich schon bei der letzten Befragung vor 11 Jahren deutlich gemacht. Und die Meinung hat sich seitdem auch nicht geändert.
0: Es ist Montag, jetzt ganz genau 8 Uhr.
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3: Das war dann doch überraschend deutlich. Die Menschen in Hamburg haben mit fast 55% gegen eine Olympia-Bewerbung gestimmt. Oliver Wuttke, NDR 2 Hamburg. Was sind denn die Gründe für diese mehrheitliche Ablehnung?
4: Da gibt uns eine Studie der Uni Hamburg Hinweise. Die hatte in den vergangenen Wochen Menschen zum Thema Olympia befragt und kommt zu dem Schluss, viele haben den wirtschaftlichen Nutzen einer Olympia-Bewerbung für sich ganz persönlich offenbar nicht gesehen. Da überwog die Sorge vor hohen Kosten, aber auch vor vielen Baustellen und Einbußen bei der Lebensqualität. Die Olympia-Befürworter hatten ja immer wieder betont, dass es schlanke Spiele werden sollten und die Stadt viel zusätzliches Geld vom Bund bekommen würde. Aber das hat die vielen anfangs Unentschlossenen anscheinend nicht überzeugt. Sie haben am Ende mehrheitlich mit Nein abgestimmt.
3: Der Juni hat angefangen. Ab diesem Monat gibt's wieder einige neue Regeln und Gesetze. Zum Beispiel soll es bald leichter sein, Online-Käufe rückgängig zu machen. Marco Grün, NDR 2 aktuell. Wie denn?
5: Mit einem Klick auf den Widerrufsbutton. Den müssen Anbieter ab dem 19. Juni gut sichtbar auf ihren Seiten haben. Damit kann man dann genauso unkompliziert von einem Vertrag zurücktreten, wie man ihn abgeschlossen hat. Außerdem neu, bis zum 7. Juni müssen Arbeitgeber unter anderem die Gehaltsspannen in ihrem Unternehmen in Stellenanzeigen angeben. Dadurch soll es fairer zugehen am Arbeitsmarkt. Ab heute bis September bietet die Deutsche Bahn außerdem ein vergünstigtes Sommerferien-Familienticket an. Damit kann man zu fünft für pauschal 99 Euro hin- und zurückreisen. Vielleicht ganz praktisch, denn Ende Juni läuft der Tankrabatt aus.
3: Heute entscheidet sich, ob die verurteilte Rechtsextremistin Liebig zurück nach Deutschland ausgeliefert wird. Momentan sitzt sie in Tschechien in einem Gefängnis. Katharina Jetter, NDR 2 aktuell.
6: Liebig lehnt eine Auslieferung ab. In ihrer Verhandlung in Tschechien sagte sie aus, sie befürchte, in einem deutschen Männergefängnis ums Leben zu kommen. Liebig war im Juli 2023, damals noch als Mann mit dem Vornamen Sven, vom Amtsgericht Halle wegen Volksverhetzung, übler Nachrede und Beleidigung zu einer Freiheitsstrafe von 1 Jahr und 6 Monaten verurteilt worden. Nach der Verurteilung hatte Liebig den Geschlechtseintrag von männlich auf weiblich ändern lassen. Zum Haftantritt war sie jedoch nie erschienen. Sie wurde erst nach monatelanger europaweiter Fahndung Anfang April dieses Jahres von tschechischen Beamten festgenommen.
3: In 11 Tagen geht ja die Fußball-Weltmeisterschaft los und im vorletzten WM-Test hat die deutsche Nationalmannschaft souverän gegen Finnland gewonnen mit 4:0. Morgen geht's für das Nationalteam dann in die USA und in knapp 2 Wochen bestreitet das Team in Houston ihr erstes WM-Spiel gegen Curaçao.
0: 8:03 ist es und da ist sie, die Sonne, auch endlich bei uns angekommen. Scheint frech in unser kleines NR2-Studiofenster. Die Frage ist nur, wie lange bleibt sie nun heute?
1: Ja, also hier vor unserem kleinen Studiofenster soll sie so 6 bis 8 Stunden zu sehen sein in Löningen und müssen 6 Stunden, 10 Stunden auf Baltrum und 11 auf Pellworm. Also man merkt schon, über die meiste Sonne am Stück freuen sich alle weiter Richtung unserer Küsten. Sonst gibt es immer auch mal ein paar Wolken dazu oder auch mal ein Schauer oder auch mal ein Gewitter bei 17 bis 23 Grad.
0: Der NDR2-Verkehrsservice für den ganzen Norden. Stau oder stockend ab 3 Kilometer Länge. A1 Lübeck Richtung Hamburg. Zwischen Kreuz Hamburg-Ost und Murfleet 6 Kilometer stockend. A1 Osnabrück Richtung Bremen. Zwischen Dreieck Stur und Bremen-Hemelingen 4 Kilometer stockend vor der Baustelle. Die A2 Hannover Richtung Dortmund ist zwischen Launau und Rehren wegen eines brennenden LKW gesperrt. Dadurch staut es sich ab Bad Nenndorf. Die Umleitung führt über die B442. Apelland, Schoholtensen, Altenhagen und Rehren. Dann die A7 Hannover Richtung Flensburg zwischen Hamburg-Hausbruch und dem Elbtunnel 3 Kilometer stockend. A25 Gisthacht Richtung Hamburg zwischen Bergedorf und Allermöhe 3 Kilometer Stau. Und A27 Bremen Richtung Bremerhaven zwischen Bremerhaven Süd und Geestemünde 3 Kilometer Stau in der Baustelle.
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0: So, stell dir mal vor, stehst am Wochenende auf, liegt einer auf dem Sofa, der da gar nicht hingehört. Eine Frau im Landkreis in Zeven, also im Landkreis Rothenburg, hatte einen 19-Jährigen auf ihrem Sofa liegen, der seinen Rausch ausgeschlafen hat.
1: Ja.
0: Sie kannte ihn gar nicht.
1: Okay.
0: Und was macht man dann? Hätte ich ehrlich gesagt auch gemacht. Ich hätte erstmal schnell die Polizei gerufen.
1: Natürlich. So, die hat den Mann natürlich oder den jungen Mann aufgeweckt und nach Hause gebracht. Der hat nur eine Straße weiter gewohnt, hatte sich also offenbar im Haus geirrt. Solche Geschichten gehen eigentlich nur, wenn sie Robinson heißt.
0: Ja.
1: Verstehst du?
0: Ja.

0: Lasst uns über Dinge sprechen, die weg sind. 8:12, der Ändert zwar morgen mit Elke und Jens. Ich möchte an dieser Stelle mal Danke sagen, denn ich habe ja gedacht, ich bin ein bedauerlicher Einzelfall. Dauernd werden Produkte aus dem Sortiment genommen, die ich liebe. Ob das jetzt Lebensmittel oder Kosmetik ist, zuletzt mein heißgeliebter rote Beethoven-Humus, ohne den mein Abendessen nie wieder dasselbe sein wird. Und dann hat Jens gesagt, ja komisch, die Sachen, die ich kaufe, sind immer da. Du musst ein bedauerlicher Einzelfall sein.
1: Ich bin ein Mainstream-Esser. Es tut mir total leid.
0: Ja, vielleicht, vielleicht ist es auch einfach nur Zufall gewesen. Denn vielen Dank für eure vielen Nachrichten über die NDR2-App. Ich bin jetzt ein bisschen beruhigt.
2: Nein, Elke, du stehst nicht alleine da. Guten Morgen, ihr beiden. Hier ist Ralf aus Bad Oeynhausen. Ich muss sagen, nein, es geht mir genauso. Ich hatte bislang immer bei uns im Supermarkt Zitronenpfeffer bekommen. Jetzt muss ich mir den im Internet bestellen. Da habe ich auch höflich gefragt. Da sagte man mir, ja, wird wohl zu wenig gekauft.
1: Möglicherweise lag es daran. Nicole aus Stade vermisst schmerzlich die Schinken-Tiefkühlpizza. Und Ulrike aus Aalten hat in der letzten Weihnachtszeit auf den Tee Kaminabend mit Marzipangeschmack verzichten müssen.
0: Ja, das ist doch nicht schön. So Andi aus Nordholz hatte das mit einem Käse, der so schön verlaufen wurde. Und er sagt, der ist einfach weltweit aus dem Sortiment genommen worden. Ich habe das ja sogar auch versucht, mein rote Beete-Humus irgendwo zu bestellen. Gibt's einfach nicht mehr. Und Christiane hat sich auch noch gemeldet. Sie vermisst Makrele mit Mayo. Eigentlich eine dänische Spezialität. Einfach weg. So, ich werde das alles sammeln.
1: Machen wir einen Supermarkt auf.
0: So, mit nur diesen Sachen. Das ist doch eine Geschäftsidee.
1: Hör mal, ihr habt ein Start-up. Was denn? Wir verkaufen Dinge, die es nicht mehr gibt.

0: Morgen mit Elke und Jens. Es ist Montag. Es ist ein Montag. Es fühlt sich an wie ein Montag. Mhm. Es ist eine normale Fünftageswoche. Ich sag das jetzt.
1: Hast du noch mehr gute Nachrichten?
0: Ja, jetzt kommst du ja mit dem Wetter.
1: Ach so, ja. Bis zu 11 Stunden Sonne heute bei Temperaturen zwischen 17 und 23 Grad. Wolken, jawohl. Auch mal mehr Wolken, aha. Und mal der ein oder andere Schauer, vielleicht. Und wenn ihr in Niedersachsen unterwegs seid, kann es auch mal das ein oder andere Gewitter geben. So schaukeln wir uns rein in die neue Woche. Morgen am Dienstag wird der Wechsel zwischen Sonne und Wolken wilder. Schauer und Gewitter werden häufiger. Aber es wird wieder ein bisschen wärmer, 20 bis 26 Grad morgen.
0: Jawohl. Hast du gut gemacht mit den positiven Nachrichten. Zwischendurch hatte ich mal kurz Sorge, aber dann bist du nochmal gut abgebogen.
1: Hinten nochmal abgebogen.
0: Ja, ne? Ja, doch.
1: Ja, stimmt.

0: eine Party jagt die nächste. Nach dem Plaza Festival ist vor Coast in Concert. Freitag haben wir mit euch in Hannover gefeiert und wir schicken euch direkt weiter nach Cuxhaven und kommen natürlich selber auch mit. Das lassen wir uns ja nicht ergehen. 8.20 Uhr, der NDR2-Morgen ist hier für euch mit Elke und jetzt.
1: Johannes Oerding steht am Samstag bei Coast in Concert auf der Bühne mit Deichkulisse um euch herum, nur ein paar Meter von der Nordsee entfernt. Und die Tickets, die gibt es jetzt von uns. Wir spielen allerdings eine Runde, ich packe meine Sommertasche, ganz einfach. Einer von uns beiden spielt gegen oder beziehungsweise mit euch und wir packen abwechselnd Gegenstände in die Sommertasche. Und wenn wir 5 insgesamt zusammenbekommen, dann gehören 2 Tickets euch.
0: Ist doch gar kein Problem.
1: Ist ja kein Problem.
0: Es geht also los. Schnell anrufen 01375 95 10 95 für 14 Cent pro Anruf. Nicht erschrecken, ihr landet direkt hier im NDR2 Morgen.

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0: Einen schönen guten Morgen. Der NDR2-Morgen ist hier für euch mit Elke und mit Jens.
1: Ja, eins ist jetzt sicher, in absehbarer Zeit gibt es keine Olympischen Sommerspiele in Hamburg. Vielleicht aber woanders in Deutschland und womöglich dann zumindest auch ein bisschen bei uns im Norden.
0: Montag, 1. Juni, 8:30.
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3: Hamburg hat seine Bewerbung schon zurückgezogen. Im Referendum zur Frage, ob sich die Stadt um Olympische und Paralympische Spiele bewerben soll, haben knapp 55% dagegen gestimmt. Danny Peters, NDR 2 aktuell. Was heißt das denn jetzt?
4: Damit ist Hamburg raus aus dem Rennen um Olympia 2036, 40 oder 44. Weiter drin sind München, Berlin und die Region Köln-Rhein-Ruhr. Im September entscheidet der Deutsche Olympische Sportbund dann, mit welcher Region sich Deutschland für die Spiele bewerben wird. Ob sie dann auch wirklich nach Deutschland gehen oder an ein ganz anderes Land, das entscheidet sich erst deutlich später. Es kann übrigens sein, dass am Ende ein Teil der Olympischen Spiele doch noch in den Norden kommt. Als mögliche Segelstandorte kommen Kiel und Rostock-Warnemünde in Frage.
3: Müssen sich Männer zwischen 17 und 45 Jahren abmelden, wenn sie Deutschland länger als 3 Monate verlassen wollen? Das steht so eigentlich im Wehrdienstgesetz. Das Verteidigungsministerium hatte diese Regel ausgesetzt, durfte das, wie es aussieht, aber gar nicht. Zu diesem Schluss kommt jetzt jedenfalls der Wissenschaftliche Dienst des Bundestages. Christina Nagel, NDR 2 Berlin. Und was hat das jetzt für Folgen?
5: Was daraus folgt, das ist erstmal noch offen, weil das Gutachten des Wissenschaftlichen Dienstes ja erstmal nur in Anführungszeichen eine juristische, fachliche Einschätzung ist. Wobei man in diesem Fall sagen muss, schon eine sehr eindeutige. Da wird sich das Verteidigungsministerium sicher in irgendeiner Form zu verhalten müssen. Die Linkspartei wird auf jeden Fall nachhaken. Da ist man sich einig, Verteidigungsminister Pistorius hat da Kompetenzen überschritten. Und die Linke spricht davon Maximalversagen, weil es eben beim Wehrdienst und den Pflichten, die damit einhergehen, schon um gravierende Eingriffe in die Lebensplanung junger Menschen gehe.
3: Heute ist der Weltmilchtag und weil der Milchpreis gerade sehr niedrig ist, gab es gestern eine Protestaktion in Ostfriesland. Da haben 16 Landwirte auf einem Feld 30.000 Liter Milch versprüht. Carsten Hansen vom Bund der Milchviehhalter sagt, dass viele Milchbauern gerade nur ziemlich schlecht über die Runden kommen.
6: Im Moment kostet die Milch knapp 40 Cent. Bräuchten tun wir um die 55 Cent pro Kilogramm. Ein Betrieb, der ungefähr 1 Million Kilogramm Milch produziert, verliert dadurch über 150.000 Euro im Jahr. Und das sind enorme Summen, die den Betrieben für Weiterentwicklung fehlt, die an Liquidität fehlt, die für Umweltmaßnahmen fehlen und natürlich auch fürs Familieneinkommen fehlen.
3: Wenn das Kind krank ist, dann nimmt sich in den meisten Fällen nach wie vor die Mutter frei, um es zu versorgen. Die AOK sagt, dass im vergangenen Jahr fast 3/4 der Kinderkrankentage ihrer Versicherten von Frauen genommen wurden. Gesetzlich versicherte Eltern können Krankengeld beantragen, wenn ein Kind krank ist und sie deshalb nicht zur Arbeit gehen können. Die Kasse zahlt dann in der Regel 90% des Nettoverdienstes.
1: Es ist 3 Minuten nach 8:30. Die Sonne scheint in unser kleines NDR2-Studiofenster. Soll ja auch ein bisschen bleiben. Jetzt sagt der ein oder andere, ja, ich habe jetzt heute aber gar keine Zeit, meinen Garten zu gießen. Was kannst du uns da anbieten?
0: Regen. Also es gibt tatsächlich immer mal Regen zwischendurch. Da, wo die Wolken sich versammeln, da kann es auch mal ein bisschen nass werden zwischendurch. In Niedersachsen sind durchaus auch Gewitter möglich. Wir bekommen aber trotzdem bis zu 11 Stunden Sonne bei bis zu 23 Grad. Das ist schon in Ordnung für so einen 1. Juni.
1: Der NDR2-Verkehrsservice für den ganzen Norden. Stau oder stockend ab 3 Kilometer Länge. A1 Lübeck Richtung Hamburg zwischen Basbüttel und Morfleet 7 Kilometer stockend. A1 Osnabrück Richtung Bremen zwischen Dreieck Stur und Bremen-Hemelingen 5 Kilometer Stau vor der Baustelle. Dauert eine gute halbe Stunde länger. Die A2 Hannover Richtung Dortmund ist zwischen Launau und Rehren wegen eines brennenden LKW gesperrt. Stau gibt's da ab Bad Nenndorf. Die Umleitung führt über die B442 Apeland, Schuhholtensen, Altenhagen und Rehren. A7 Hannover Richtung Flensburg zwischen Hamburg-Hausbruch und dem Elbtunnel 3 Kilometer stockend. Die A19 Berlin Richtung Rostock ist zwischen Güstrow und Glasewitz gesperrt. Da ist ein Rettungshubschrauber im Einsatz. Und A25 Gisthacht Richtung Hamburg zwischen Bergedorf und Allermöhr 3 Kilometer stockend.
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0: Ihr habt manchmal den Eindruck, das ist auch so ein bisschen Therapie hier morgens für uns, also für Elke und für mich. Und ihr habt vollkommen recht. Heute geht es um das verschwundene rote Beete-Hummus von Elke, das sie immer gekauft hat im Supermarkt ihrer Wahl. Und zack, auf einmal war es weg. Und jetzt fragt sie sich, ist es ein böser Scherz des Marktleiters, der es auf mich abgesehen hat? Oder
1: Ja, weil das ja nicht das erste Produkt ist,
0: was weg ist. Ja, es sind ja noch mehrere Produkte.
1: Also Kosmetik, Lebensmittel, immer mal sind Dinge weg. Und dann habe ich gedacht, habe ich so einen komischen Geschmack, bin ich ein bedauerlicher Einzelfall?
0: Bist du nicht.
1: Gott sei Dank, ich bin es nicht.
0: Doreen hat sich gemeldet, bei mir war es der Tee brasilianische Limette.
1: So.
0: Der war plötzlich verschwunden. Dann habe ich ihn nochmal online gekauft, was ich finden konnte. Musste mich dann komplett umorientieren. Ja. Aber nichts erreicht das Original. Ich fühle dich, Elke.
1: Dankeschön dafür. Und ich meine, das hört sich auch schon lecker an, finde ich, was du geschrieben hast. So, Johanna aus Oldenburg in Holstein hat sich auch gemeldet, bei ihr ist Schoko-Kirschmüsli weg. Und dann sagt sie, ach, und dann diese Phase, in der man probiert, einen adäquaten Ersatz zu finden, aber nichts kommt an das heißgeliebte Produkt heran. Ich fühle es, Johanna, ich habe jetzt Avocado-Hummus zu Hause, Paprika-Hummus und welches mit Sesam, aber schmeckt nicht. Und jetzt schreibt sie hoffentlich, halt die Zeit an den Wunden. Und das hoffe ich wirklich auch.

0: Es ist jetzt 8.42 Uhr. Der NDR2 Verkehrsservice aktuell. Vorsicht bitte in beiden Richtungen auf der A23 Heide Hamburg zwischen Horst und Elmshorn. Da läuft eine Entenfamilie. Also ganz vorsichtig fahren. A23 Heide Hamburg in beiden Richtungen zwischen Horst und Elmshorn. Da läuft eine Entenfamilie.
1: Sehen wir uns eigentlich am Wochenende? Das wäre ganz schön. Am Samstag sind Elko und ich nämlich in Cuxhaven. Coast and Concert mit Johannes Oerding. Die Tickets, die schenken wir euch mit einem kleinen Spielchen. Ich packe meine Sommertasche. Es klingt ähnlich wie ich packe meinen Koffer. Und das Prinzip ist auch irgendwie das gleiche, muss man sagen.
0: Und der Erste, der hier bei uns gelandet ist, Malte aus Lübeck, hatte das Glück, als Erster hier am NDR2-Morgen zu landen. Malte, was machst denn du gerade?
2: Ganz normal Büro arbeiten.
1: Sitzt du schon?
2: Ja.
0: Was ist denn da zu tun bei dir, Malte?
2: Öffentlicher Dienst, ganz normal Verwaltung.
0: Ja.
2: Ganz entspannt.
0: Ne? So, Malte, Johannes Oerding live hast du bestimmt schon mal gesehen, oder?
2: Live nicht, glaube ich, aber kann man ja mal machen.
1: Ja, sollte man vor allen Dingen.
0: Wir kennen eigentlich nur Leute, die dann einmal da waren und dann Wiederholungstäter werden und dann immer wieder zu Johannes Oerding wollen.
2: Ja.
0: Und insofern gucken wir mal, dass du jetzt Tickets bekommst für Coast in Concert am kommenden Samstag in Cuxhaven. Weißt du dann, was du jetzt zu tun hast?
2: Wir packen meinen Koffer.
1: Also ihr beide, genau. Elke und du, ihr packt deinen Koffer. Und ich würde mal vorschlagen, wer beginnt? Elke beginnt. Und dann wird immer wiederholt, was der jeweils andere mit reingepackt hat. Und wenn wir 5 zusammenkriegen, innerhalb von 15 Sekunden, dann hast du 2 Tickets.
2: Sehr gut.
1: Ja? Bist du schon so wach?
2: Ja.
1: Ja, das ist ja gut.
0: Okay, dann legen wir beide mal los. Also ich soll anfangen, hast du gesagt.
1: Ja, würde ich sagen.
0: Alles klar, dann geht's jetzt los.
1: Achtung, auf die Plätze, fertig, jetzt geht's rund.
0: Also ich packe meine Sommertasche und packe eine Sonnenbrille.
2: Ich packe meine Sommertasche, eine Sonnenbrille und ein Handtuch.
0: Sonnenbrille, Handtuch und Badeanzug packe ich ein.
2: Sonnenbrille, Handtuch, Badeanzug und Badelatschen.
0: Sonnenbrille, Handtuch, Badeanzug, Badelatschen und Sonnenmilch.
1: Schon gewonnen!
2: Oh, cool.
1: 5 Stück, Mann, du, da war jetzt aber, habt ihr gut gemacht. Rasant, muss ich sagen.
2: Ja.
1: Rasant.
0: Ja, Malte, herzlichen Glückwunsch. Wir sehen uns am kommenden Samstag in Cuxhaven und Johannes Oerding wartet schon auf dich.
2: Ja, vielen Dank, das freut mich.
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0: Johannes Oerding Kreise könnt ihr euch auch live anhören. Kommenden Samstag Coast & Concert in Cuxhaven. Und wenn ihr nicht wie Malte aus Lübeck gerade Tickets gewonnen habt, dann gewinnt ihr die entweder morgen.
1: Na klar.
0: Hier im NDR2 morgen. Oder ihr besorgt euch die. Klickt mal auf unsere Seite ndr2.de. Eck und Jens hier, der NDR2 morgen. Und wir freuen uns um 8.48 Uhr, denn mit einem Sieg im Gepäck geht's jetzt ab in die USA. Das war eine schöne Vorstellung unserer DFB-11 gestern gegen Finnland.
1: 4-0 gewonnen. Ich würde sagen, jetzt werden wir Weltmeister. Aber Philipp Hofmeister aus der NDR2 Sportredaktion hat ein bisschen auf die Bremse getreten.
2: Also zumindest nicht gegen solche Gegner wie Finnland. Und deswegen warne ich ein bisschen davor, da jetzt komplett die WM-Euphorie ausbrechen zu lassen. Ja, das war eine sehr, sehr ordentliche Vorstellung, die Lust gemacht hat auf diesen anstehenden Fußballsommer. Aber ganz ehrlich, Finnland war so brutal, harm und hilflos. Das war jetzt nicht der ultimative Gradmesser für diese WM-Endrunde, zumindest mit Blick auf eine potenzielle K.O.-Phase.
0: Jetzt ist ja dann die Frage, was hat das denn überhaupt gebracht? Waren keine anderen Gegner verfügbar?
2: Ich sag mal so, fürs Gefühl hat es auf jeden Fall gut getan. Und es gab die ein oder andere Erkenntnis, auch gestern Abend gegen schwache Finnen. Beispielsweise, dass ein 18-jähriger Lennart Karl in dieser Form fast schon in die WM-Startelf reingehören muss, weil das so ein guter Kicker ist. Wir haben gelernt, dass du Dennis Undav bedenkenlos von Beginn an stürmen lassen kannst. Also offensiv hatte die deutsche Mannschaft gestern sehr, sehr gute Phasen. Aber defensiv, nochmal, gegen so einen Gegner war das eigentlich nicht seriös zu bewerten.
1: Lass uns nochmal auf den Kalender gucken. Morgen geht's nach Chicago ins zweite WM-Trainingslager. Und wie geht's dann weiter?
2: Ja, Samstag dann die ultimative WM-Generalprobe. Dann wollen wir hoffen, dass die Jungs sich vor Ort schon ein bisschen akklimatisiert haben. Samstag also die WM-Generalprobe gegen Mitgastgeber USA. Dann geht's weiter nach North Carolina, in das WM-Camp, ins deutsche WM-Quartier. Und dann ist es auch gar nicht mehr lange hin, nämlich nur noch knapp eine Woche mehr. Und dann ist WM-Auftakt. Für die DFB-Auswahl gegen Curaçao, ein Gegner, der ungefähr das Level von Finnland haben dürfte. Und dann werden wir hoffentlich einigermaßen erfolgreich auch da reinkommen in dieses WM-Turnier.
0: Du, wir haben gehört, dass die DFB-Elf in den Pausen oder abends immer schön Uno spielt.
2: Ja, da sind großartige Turniere haben da stattgefunden tatsächlich. Wilde Schlachten, könnte man fast sagen, am Kartentisch. Das ist auch so ein Ding, wo ich immer denke, ach schön, das gibt mir als Fußballromantiker so ein bisschen das Gefühl zurück, wie früher Beckenbauer und Co. im Mannschaftsbus immer Karten gezockt haben, ist für mich immer so ein Symbol dafür, dass es in dieser Mannschaft tatsächlich untereinander passt.

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0: und Turn the Tide. Kann man auch mal am Montagmorgen hören, warum denn nicht? Denn das war morgen ist hier für euch mit Elkan Terns.
1: Och nö, lass mal. So richtig begeistert waren die Menschen in Hamburg nicht von der Idee, Gastgeber für die Olympischen Spiele zu werden.
0: Es ist der 1. Juni, schon wieder gleich 9 Uhr.
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3: Das war noch deutlicher als 2015. Die Menschen in Hamburg haben mehrheitlich gegen eine Olympia-Bewerbung gestimmt. Im Referendum waren fast 55% dagegen und 45% dafür. Hamburgs erster Bürgermeister Tschentscher hätte sich ein anderes Ergebnis gewünscht, aber
4: uns ist bewusst gewesen, dass wir eine Skepsis haben in Hamburg. Dass die Menschen kritischer auch sind als in vielen anderen Städten Deutschlands, was diese großen Sportveranstaltungen angeht.
3: Im Rennen sind jetzt noch München, Berlin und die Rhein-Ruhr-Region. Im September entscheidet der Deutsche Olympische Sportbund, mit welchem der drei Kandidaten sich Deutschland für die Spiele bewerben wird. Falls die Spiele dann nach Deutschland kommen, werden sie trotzdem auch ein bisschen hier im Norden spielen. Denn als Standort für die Segelwettbewerbe kommen Kiel und Rostock-Warnemünde in Frage. Die Kassen sind knapp und es wird viel Geld für Infrastruktur und Klimaschutz zum Beispiel gebraucht. Deshalb macht die Bundesregierung ja zusätzliche Schulden von 500 Milliarden Euro. Jetzt ist rausgekommen, dass die Mittel, die für das vergangene Jahr vorgesehen waren, zu einem Drittel gar nicht genutzt wurden. Lissy Kaufmann, NDR 2 Berlin.
5: 37,2 Milliarden Euro. So viel wollte der Bund im vergangenen Jahr in Infrastruktur und Klimaschutz investieren. Mit dem Geld aus dem entsprechenden schuldenfinanzierten Sondertopf. Doch gut ein Drittel des Geldes ist gar nicht abgeflossen. So steht es im Monitoringbericht des Bundesfinanzministeriums. Dass weniger Geld geflossen ist, hat laut Ministerium vor allem verwaltungsrechtliche, also technische Gründe. Die meisten Fortschritte bei den Investitionen sind laut Bericht in den Bereichen Wohnungsbau und Digitalisierung erzielt worden.
3: Es soll der erste Abschnitt der Küstenautobahn in Niedersachsen werden. Im niedersächsischen Wevelstede ist heute Mittag der offizielle Spatenstich für den Neubau der A20 durch das Ammerland. Der 13 Kilometer lange Abschnitt soll die A28 mit der A29 verbinden. Umweltgruppen und Bürger wollen heute nochmal dagegen demonstrieren. Sie kritisieren das Milliardenprojekt als klimaschädlich und überflüssig. Noch 11 Tage bis zur Fußball-WM. Die DFB-Auswahl hat ihr Testspiel gestern gegen Finnland mit 4:0 gewonnen. Morgen geht's dann los in Richtung USA. Und wie der letzte Tag heute in Deutschland für die DFB-11 aussieht, weiß Philipp Hofmeister, NDR 2 Sport.
6: Rund 800 Fans dürfen ihre Stars am Vormittag noch einmal aus der Nähe erleben. Auf dem DFB-Campus in Frankfurt steigt eine öffentliche Trainingseinheit. Die Nationalspieler spendieren dem anwesenden Anhang obendrein Bratwürste und Getränke. Parallel dazu steigt ein weiteres kurzes Testspiel gegen Finnland, in dem die WM-Fahrer, die gestern keine Spielzeit bekamen, bei Bundestrainer Julian Nagelsmann noch einmal Pluspunkte sammeln können. Morgen Vormittag hebt der DFB-Tross dann ab Richtung Chicago, wo am Wochenende Co-Gastgeber USA zur WM-Generalprobe lädt.
0: Sag mal, warum sind wir denn nicht da, wenn die Nationalmannschaft für uns Würstchen grillt? Das muss uns doch einer früh genug sagen. Wie kommen wir denn jetzt noch wieder nach Frankfurt?
1: Das ist einfach zu spät mal wieder.
0: 9:03. Wenn ich jetzt aber sage, das ist mir doch egal, ich grille parallel. Ja. Ich mache meine Gegenveranstaltung. Mhm. Kann ich dann Würstchen grillen oder regnet es mir da rein?
1: Nee, das kannst du machen. Es regnet möglicherweise auch mal dazwischen, aber da musst du dann eben Deckel drauf machen, keine Ahnung. Es ist ja nicht viel Regen. Es kann überhaupt nur Regen sein, wenn es ein paar Wolken gibt. Und davon haben wir heute ein paar mehr. In Niedersachsen sind eventuell auch Gewitter möglich. 17 bis 23. 20 Grad bei immerhin bis zu 11 Stunden Sonne.
0: Der NDR2-Verkehrsservice für den ganzen Norden. Stau, da stockend ab 3 Kilometer Länge. A1 Lübeck Richtung Hamburg zwischen Basbüttel und Morfleet 7 Kilometer stockend. A1 Osnabrück Richtung Bremen zwischen Dreieckstur und Bremen-Hemelingen 5 Kilometer Stau vor der Baustelle. Verzögerung eine gute halbe Stunde. Die A2 Hannover Richtung Dortmund ist zwischen Lauenau und Rehren wegen eines brennenden LKW gesperrt. Dadurch staut es sich ab Bad Nenndorf. Die Umleitung führt über die B442. Apelern, Schoholtensen, Altenhagen und Rehren und A25 Gisthacht Richtung Hamburg zwischen Bergedorf und Allermöhe 3 Kilometer stockender Verkehr.
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1: Die Niederlande haben es vorgemacht, Deutschland zieht es nach und nach und nach. Es geht um die sogenannten Plauderkassen. Das Prinzip ist einfach, wer sich hier anstellt, der darf sich explizit Zeit lassen beim Einpacken und eben auch mal ein bisschen quatschen. Gerüchten zufolge soll jetzt so eine Kasse auch auf Sylt aufmachen. Die Reaktionen in unserer Comedy in der Kuroase sind durchwachsen.
7: Es ist unsozial.
8: Herr Deinhardt.
7: Das hält den ganzen Laden auf.
9: Leute, ist es nicht vollkommen normal, dass ich mich mit der Kasse unterhalte? Das macht
7: macht uns zum Menschen.
8: Wenn ich dahinter stehe, nein.
7: What?
8: Dann könnt ihr euch nach Feierabend auf dem Parkplatz abreden.
0: Oha, da fällt er sich richtig hoch. Ist das jetzt wirklich Zeitverschwendung oder nicht eigentlich eine ganz schöne Idee? Darum geht's gleich in der Best-of-Folge unserer Comedy in der Kur-Oase für euch in 10 Minuten.

0: warten Sie einen kleinen Moment, ich glaube, ich hab's passend. Wenn ich diesen Satz selber sage, ist das völlig in Ordnung. Wenn ich diesen Satz höre, werde ich nervös.
1: Das ist ja bei ganz vielen Dingen so. Elke und Jens hier, der da zwar morgen doof sind, immer nur, wenn es die anderen machen. Aber wenn man selber zum Beispiel mal nett ist zu dem Personal da an der Kasse, na, wie geht's? Und Mensch, ist auch hart jetzt so vom Wochenende. Ansonsten zu Hause alles fein. Dann denkt man, ich bin ja ein freundlicher Mensch. Aber wenn andere das machen, dann wird man krawallig.

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2: Und wie sind Sie heute da?
3: Ja, stimmt denn jetzt eigentlich dieses Gerücht, dass hier im Supermarkt demnächst auch eine Plauderkasse eingeführt wird?
4: Es ist unsozial.
2: Herr Deinhardt.
4: Das hält den ganzen Laden auf. Nur weil einer die Frau an der Kasse fragt, ob sie schon im Garten war oder so.
2: Ja, und vielleicht werden deshalb überall in Deutschland mehr und mehr solcher Kassen eingeführt, an denen man ungezwungen und ohne Zeitdruck ein gutes Gespräch führen kann.
5: Toll. Leute, ist es nicht vollkommen normal, dass ich mich mit der Kasse unterhalte? Das macht uns zum Menschen. Das
4: wenn ich dahinter stehe, nein. Was? Dann könnt ihr euch nach Feierabend auf dem Parkplatz verabreden.
3: Auch wenn du nach dem Gottesdienst aus der Kirche rausläufst. Jeder quatscht mit dem Pastor und du stehst dahinter und willst raus. Also, es ist eine Zumutung.
5: Das ist ja wohl der Lackmustest einer offenen Gesellschaft. Dass jeder mal 30 Sekunden warten kann, weil man nett am Plauschen ist.
4: Yeah. 30 Sekunden mal 8 Kunden, die vor dir stehen. Mm. Also wenn du eine Kasse quatschen willst, dann musst du auch entsprechend Ware aufs Laufband legen.
5: Genau. Ja, wie?
4: Ja, wenn sie 2 Meter Laufband von dir abkassieren muss, dann dauert das 2-3 Minuten und dabei kannst du sie ja voll labern. Mm.
3: Aber das kostet denn auch und dann ist das ja auch in Ordnung. Ja.
5: Allein, dass sie jetzt an den Kassen extra Schilder aufstellen müssen, das hier dürfen sie plaudern.
2: Herr Sprenzel, seit Sie nicht mehr in Talkshows eingeladen werden...
5: Sagen Sie es ruhig.
2: Ja, ist mir aufgefallen, dass Sie viel in Supermärkte gehen und...
5: Ich weiß, worauf Sie hinaus wollen.
2: Ja.
5: Aber in dem einen Supermarkt war bereits ein Schild mit Plaudern erwünscht.
2: Sie sollen sich mehrfach für mehrere Stunden im entsprechenden Kassenbereich aufgehalten haben.
5: Ich habe einfach meine Ware auf dem Laufband abgelegt und 1 Euro für eine Zitrone, nicht mal Bio, also da waren wir schnell beim Thema Inflation, Energiekrise, seltene Erden in Afrika, denn der Chinese, der sich alles unter den Nagel reißen will.
2: Ja, also. Und ich glaube, das ist auch Teil des Unmuts. Mhm. Die meisten Kunden gehen nach dem Bezahlen dann eben nach Hause.
5: Ja. Ich hab mir eine Cola aufgemacht und hab dann noch ein bisschen hier standen und moderiert.
2: Ja.
5: Und später stand ich ja nicht mehr an der Kasse in dem Sinne, sondern hab mir einen Barhocker von der Marktbäckerei geholt.
2: Ja,
3: den hast du neben der Kassiererin gesessen?
2: Ein Kunde hatte der Kassiererin erzählt, dass er mit der Familie über Ostern nach Ägypten fliegt und Herr Sprenzel hat...
5: Ihr wollt eine Pyramiden? Da ist nur Müll und Sand.
4: Hat er recht?
2: Ja, ganz genau. Und das ist manchen dann schon zu viel an Gespräch.
3: Oh, Sie können das immer so gut erklären, Frau Doktor. Können Sie sich nicht mal irgendwo an eine Kasse setzen?
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0: gleich 9:30 Uhr. Halb 10, der NDR 2 Verkehrsservice für den ganzen Norden. Stau, da stockend ab 3 Kilometer Länge. A1 Lübeck Richtung Hamburg zwischen Basbüttel und Murfleet 7 Kilometer stockender Verkehr. A1 Osnabrück Richtung Bremen zwischen Dreieck Stur und Bremen-Hemelingen 5 Kilometer Stau vor der Baustelle. Es dauert hier eine knappe halbe Stunde länger. Und die A2 Hannover Richtung Dortmund ist zwischen Launa und Rehren wegen eines brennenden LKW gesperrt. Dadurch Stau ab Bad Nenndorf. Die Umleitung führt über die B442 Apelland, Schoholtensen, Altenhagen und Rehren.
1: Kommt alle gut rein in den Montag, denn der zwei Morgen ist hier für euch mit Elke und mit Jens.

0: Giant Rooks, Want It Back für euch im NDR von morgen. 9.40 Uhr, 20 Minuten vor 10. Und seit gestern ist es offiziell, Hamburg ist raus aus dem Rennen um eine deutsche Olympia-Bewerbung. Beim Referendum stimmt eine Mehrheit von fast 55% gegen die Pläne des Senats. Das ist nun das zweite Mal nach 2015, dass sich die Bürgerinnen und Bürger von Hamburg gegen eine Bewerbung entschieden haben.
1: Ja, Chancen auf die Olympischen Spiele hat jetzt noch Berlin, München und die Rhein-Ruhr-Region. Holger Gersker aus der NDR 2 Sportredaktion. Was glaubst du, sind die Hauptgründe, warum die Hamburger keinen Bock auf Olympia in der eigenen Stadt haben?
2: Ja, warum sind wir so anders? Also da bin ich mal sehr gespannt auf die Erklärung von Soziologen. In München waren 66,4% dafür. Und München ist ja doch eine ziemlich ähnliche Stadt zu Hamburg. Möglicherweise fehlte hier so ein bisschen das Vorbild. Also einmal zu zeigen, so ein Sportfest kann funktionieren. München hatte nicht nur die Olympischen Spiele 72, sonst hätten sie wahrscheinlich heute noch keine U-Bahn, sondern sie hatten eben auch vor 4 Jahren European Championships. Halb so groß für Olympia. Ein tolles Sportfest und ich war damals auch vor Ort und alle haben am Ende gesagt, boah, das müssen wir nochmal haben, lasst uns um Olympia bewerben. Und sowas hat irgendwo hier gefehlt und am Ende hat hier auch in Hamburg so ein bisschen Begeisterung gefehlt, auch von Seiten der Macher. Ich glaube, das haben Markus Söder und Co. im Süden besser hingekriegt.
1: Hamburgs erster Bürgermeister Peter Tschentscher hat sich zu dem Referendum auch geäußert. Sehr enttäuscht, muss man sagen, ne?
2: Ja, und das auch zu Recht. Es ist auch in gewisser Weise natürlich ein Vertrauensverlust, denn es gab ja hier eigentlich 2015 schon die Blaupause. Es gab schon ein Referendum und normalerweise macht man ja die Fehler nicht nochmal. Und jetzt ist das Ergebnis aus Sicht der Stadt noch schlechter ausgefallen. Also offensichtlich haben ihm die Leute nicht geglaubt, dass das Ganze auch ohne großen finanziellen Verlust über die Bühne geht, ohne großes Verkehrschaos, ohne dass die Mieten steigen und ohne dass dieses Leuchtturmprojekt zur Belastung für die Stadt wird. Die Leute haben was anderes geglaubt.
0: Aber so ganz ist der Norden ja noch nicht raus aus der Nummer. Es könnte ja einige Wettbewerbe doch bei uns geben.
2: Es muss natürlich auch irgendwo am Wasser gesegelt werden. Wenn es am Ende auf Berlin hinausläuft, dann ist es Rostock-Warnemünde. Und Kiel kann darauf hoffen, von den beiden anderen Bewerberstädten, also Köln oder München, ausgewählt zu werden. Das wissen wir dann am 4. Juni, also am Donnerstag. Dann werden nämlich die Bewerbungsunterlagen erwartet beim Deutschen Olympischen Sportbund.
1: Also eine kleine Chance gibt's noch auf Olympia im Norden.

0: Das war für euch dein Netz bei Morgen mit Ilke und mit Jens am Montag.
1: Aber bleibt gerne hier, denn Holger ist extra aufgestanden heute Morgen, nur für euch. Ja, wieso denn?
0: Das stimmt.
1: Dann kann er auch nicht allein hier sitzen. Also schön, dass ihr dabei bleibt. Bleibt einfach hier. Holger kommt gleich am Vormittag ab 10 und wir sind dann morgen ab 5 wieder für euch am Start.
0: Tschüss, morgen.

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0: 10 Uhr. Schönen guten Morgen. Ihr hört NDR 2 Olympische Spiele im Norden. Die Hamburgerinnen und Hamburger, die hatten es ja so ein bisschen in der Hand, also zumindest so eine Basis zu legen, sag ich mal. Aber irgendwie kam das wohl nicht ganz so gut an.
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2: Das war dann doch überraschend deutlich. Die Menschen in Hamburg haben mit fast 55% gegen eine Olympiabewerbung gestimmt. Oliver Wuttke, NDR 2 Hamburg. Was sind denn die Gründe für die mehrheitliche Ablehnung?
3: Da gibt uns eine Studie der Uni Hamburg Hinweise. Die hatte in den vergangenen Wochen Menschen zum Thema Olympia befragt und kommt zu dem Schluss, viele haben den wirtschaftlichen Nutzen einer Olympiabewerbung für sich ganz persönlich offenbar nicht gesehen. Da überwog die Sorge vor hohen Kosten, aber auch vor vielen Baustellen und Einbußen bei der Lebensqualität. Die Olympia-Befürworter hatten ja immer wieder betont, dass es schlanke Spiele werden sollten und die Stadt viel zusätzliches Geld vom Bund bekommen würde. Aber das hat die vielen anfangs Unentschlossenen anscheinend nicht überzeugt. Sie haben am Ende mehrheitlich mit Nein abgestimmt.
2: Die Kassen sind knapp und es wird viel Geld gebraucht, zum Beispiel für Infrastruktur und Klimaschutz. Deshalb macht die Bundesregierung ja zusätzliche Schulden von rund 500 Milliarden Euro über 12 Jahre. In einem Bericht des Finanzministeriums steht jetzt aber, dass die Mittel, die für das vergangene Jahr vorgesehen waren, zu einem Drittel gar nicht genutzt wurden. Dennis Pützig, NDR 2 aktuell.
4: 37,2 Milliarden Euro sollten im vergangenen Jahr aus dem Sondervermögen abfließen. Tatsächlich waren es laut Bericht nur rund 24 Milliarden Euro. Dennoch ist von einem insgesamt erfolgreichen Start der Umsetzung die Rede. Fortschritte bei Investitionsprojekten sind dem Bericht zufolge beim Wohnungsbau und bei der Digitalisierung erzielt worden. Die Bereiche Verkehr, Energieinfrastruktur und Forschung hinken hinterher. Das Sondervermögen hat laut Finanzministerium aber bereits einen positiven Einfluss auf das Bruttoinlandsprodukt von 0,5%.
2: Es soll der erste Abschnitt der Küstenautobahn in Niedersachsen werden. In wie viel Städte ist heute Mittag der offizielle Spatenstich für den Neubau der A20 durch das Ammerland? Der 13 Kilometer lange Abschnitt soll die A28 mit der A29 verbinden. Umweltgruppen und Bürger wollen anlässlich des Spatenstichs nochmal dagegen demonstrieren. Sie kritisieren das Milliardenprojekt als klimaschädlich und überflüssig. Noch 11 Tage bis zur Fußball-WM. Die DFB-Auswahl hat ihr Testspiel gestern gegen Finnland ja mit 4:0 gewonnen. Morgen geht's dann los in Richtung USA. Und wie der letzte Tag heute in Deutschland für die DFB-Elf aussieht, weiß Philipp Hofmeister, NDR 2 Sport.
5: Rund 800 Fans dürfen ihre Stars am Vormittag noch einmal aus der Nähe erleben. Auf dem DFB-Campus in Frankfurt steigt eine öffentliche Trainingseinheit. Die Nationalspieler spendieren dem anwesenden Anhang obendrein Bratwürste und Getränke. Parallel dazu steigt ein weiteres kurzes Testspiel gegen Finnland, in dem die WM-Fahrer, die gestern keine Spielzeit bekamen, bei Bundestrainer Julian Nagelsmann noch einmal Pluspunkte sammeln können. Morgen Vormittag hebt der DFB-Tross dann ab Richtung Chicago, wo am Wochenende Co-Gastgeber USA zur WM-Generalprobe lädt.
0: Ich habe die Schauer einfach mal nach hinten geschoben, nicht den Regen. Ich dachte so zum Wochenstart erstmal locker reinkommen, aber die Schauer kommen dann eher so im Verlauf des Tages, auch nicht überall, aber ist ja auch nicht verkehrt, ein bisschen Regen allein schon, damit es nicht so staubt, ne? Es gibt Sonne und Wolken im Wechsel, wie gesagt, einige Schauer sind mit dabei und die Temperaturen bis so 22 Grad bei uns im Norden, zum Beispiel in Lingen. In Göttingen kommen wir auf 21, in Rostock auf 20 und in Heide, Schleswig-Holstein sind wir heute bei 19 Grad unterwegs. Und nun der NDR2-Verkehrsservice für den ganzen Norden. Stau oder stockender Verkehr ab 3 Kilometer. A1 Lübeck Richtung Hamburg zwischen Basbüttel und Morfleet 7 Kilometer stockend. A1 Osnabrück Richtung Bremen zwischen Dreieck Stur und Bremen-Hemelingen 5 Kilometer stockender Verkehr von der Baustelle. Verzögerung knappe 30 Minuten. Und die A2 Hannover Richtung Dortmund ist zwischen Lauenau und Rehren wegen Aufräumarbeiten bis ungefähr 16 Uhr gesperrt. Dadurch haben wir Stau ab Bad Nenndorf, Umleitung habe über die B442.
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0: Ja, alles fresh bei euch. Bei mir geht so, sag ich mal. Ich war wieder zu spät im Bett. Fußball-Länderspiel, ja. Aber hat sich ja gelohnt, ne? Gewonnen gegen Finnland, 4-0. Ich muss allerdings, an meiner Kondition muss ich arbeiten, ne? Das geht ja nicht. Ich meine, fast 40 Tage lang haben wir Fußball-WM demnächst, ne? Da ist Durchhänge nicht drin, ja? Insofern, vielleicht heute Abend ein bisschen joggen gehen und vielleicht einfach auch mal ein bisschen früher ins Bett.

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1: 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Jetzt Youngblood. Suburban Requiem.

0: Moin zusammen, ihr hört NDR 2, es ist 10.17 Uhr. Guten Morgen, die von der ganzen Familie geliebte Prosciutto von Dr. Oetker ist nicht mehr im Programm. Die endlich passende feste Haarseife auch nicht. Und wenn der Stammsupermarkt die Lieblingschips aus dem Programm nimmt, dann könnte man echt ausflippen. Schreibt Nicole aus Stade über die NDR 2 App. Ich wünsche euch einen richtig schönen Montag und wir reden über Dinge, die aus dem Sortiment verschwinden. Darüber haben sie auch schon im NDR 2 Morgen heute gesprochen, denn Elke hat diese Erfahrung auch schon gemacht. Was genau ist weg, Elke?
1: Also zuletzt ist es jetzt mein geliebtes Rote-Bete-Hummus. Ohne dieses Rote-Bete-Hummus ist mein Abendessen einfach nicht mehr das gleiche. Ich habe es geliebt, jeden Abend gegessen. Auf einmal ist es weg. Dann habe ich erst gedacht, naja, ausverkauft, guckst du nächste Woche nochmal. Und nach 4 Wochen habe ich jetzt den Marktleiter des Supermarkts meines Vertrauens gemacht. Ich sage, haben Sie was gegen mich? Weil ich schon mehrfach Produkte vermisst habe, die dann auf einmal weg waren. Hat wohl kaum einer gekauft, hat er mir dann gesagt. Aber ich habe heute schon gelernt, ich bin kein bedauerlicher Einzelfall. Ganz viele Leute vermissen Dinge, die dann auf einmal weg waren.
0: Die haben Sie auch schon erlebt?
2: Ich bin so ein Mainstream-Esser, also bei mir passiert das nicht. Bei mir ist alles in Ordnung.
0: Na, ein Glück, ja, ja. Aber ich kenn's auch von Katjes, da gab's früher Zwillinge. Ja, das waren so wie Gummibärchen, so zwei, die so zusammenhingen. Es war allerdings auch so, wenn man drauf gebissen hat, man kriegt immer so einen leichten Elektroschock. Ja,
2: da war wohl irgendwas drin, was nicht so gut war, aber ich habe sie geliebt.
1: Ja, aber vielleicht hat die dann wirklich der TÜV aus dem Programm genommen, das könnte ja sein.

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0: durch den Vormittag mit NDR 2. Und mit Holger, das bin ich, hallo. Es ist gleich 10.30 Uhr, Zeit für den NDR 2 Verkehrsservice. Das ist der für den ganzen Norden. Ich habe für euch drei Meldungen, allerdings auch ein bisschen vorsortiert. Also wir gucken jetzt auf Stau oder stockenden Verkehr ab 3 Kilometer. Das da drunter lassen wir mal weg. Und da haben wir die A1 dabei, Osnabrück Richtung Bremen, zwischen Dreieckstur und Bremen-Hemelingen, 4 Kilometer stockend vor der Baustelle. Die A2 Hannover Richtung Dortmund ist zwischen Lauenau und Reheren wegen Aufräumarbeiten bis ungefähr 16 Uhr gesperrt. Dadurch Stau ab Bad Nenndorf. Die Umleitung führt über die B442 über Apelen. Dann haben wir Scho-Holtensen, Altenhagen und Rehren. Die A14 Wismar Richtung Schwerin ist zwischen Schwerin Ost und Kreuz Schwerin wegen Bauarbeiten bis 13 Uhr gesperrt.
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0: Das Lieblingseis, das es plötzlich nicht mehr zu kaufen gibt, das ist natürlich ein schmerzlicher Verlust. Es geht heute um Dinge aus einem Sortiment, das wir einfach vermissen, weil plötzlich nicht mehr da sind im Supermarkt. Zack, einfach weg, rausgenommen. Schweinerei, wenn man so will. Ja. Schreibt gerne über die NDR 2 App, es kommt ja einiges rein. Olaf hat sich auch gemeldet.
2: Hier ist Olaf. Also in den Supermarkt meines Vertrauens gibt es auch zwei Produkte nicht mehr. Und zwar einmal ein Zwiebelaufstrich vegan und ein Eiweißriegel.
0: Ja.
2: Überall sind diese Produkte aus dem Sortiment genommen worden und sie kommen auch nicht mehr ins Sortiment sozusagen. Also, und leider gibt es die Produkte weder im Internet noch irgendwo anders zu bestellen. Ja, ist leider schade, aber wahrscheinlich ist das auch dem geschuldet, dass bei mir auch zu wenig diese Produkte verkauft worden sind. Also schönen Tag und macht weiter so.
0: Ja, Dankeschön. Aber dieses vegane Zwiebelmehl, da hat er recht. Das kenne ich auch. Das mochte ich eigentlich auch ganz gerne.

0: Ihr hört den NDR 2 Vormittag mit Holger. 10.42 Uhr. Es gibt ja Dinge so im Haushalt, die macht man lieber als andere. Ne? Also bei mir zum Beispiel ist das Wäsche zusammenlegen, nachdem sie gebügelt ist. Also bügeln selber mache ich auch. Aber das bringt mir jetzt nicht ganz so viel Spaß. Aber danach, das Zusammenlegen ist irgendwie so irgendwie befriedigend. Vielleicht habe ich auch einen kleinen an der Waffel, aber egal. Aber wir müssen jetzt mal über eine andere Haushaltsgeschichte reden, die ich auch nicht so gerne mache, ist Kühlschrank reinigen. Aber man sollte es doch öfter machen, nämlich so alle 3 bis 4 Wochen richtig putzen. Das sagt Sabine Schütze aus der NDR Umweltredaktion.
1: Ein Kühlschrank kann ein größerer Keimherd sein als unsere Toilette. Das hat mir ein Mikrobiologe verraten, weil wir den Kühlschrank meist einfach nicht so regelmäßig putzen. Und gemeint ist mit Putzen auch nicht mal eben ein schnelles Durchwischen mit dem Küchenschwamm von der Spüle, in dem hängen schon direkt wieder etliche Keime. Geputzt wird am besten mit einem neuen oder bei 60 Grad gewaschenem Schwamm bzw. Lappen.
0: Also wenn man das so hört, ne, ich glaube, ich putze heute nochmal den Kühlschrank. Spannend ist ja auch immer, was darf eigentlich in den Kühlschrank und was besser nicht? Tomaten, Avocado, Knoblauch, Kaffee oder Brot? Lieber bei Zimmertemperatur einfach so in der Küche aufbewahren. Und alles, was in den Kühlschrank kommt, dafür gibt es laut Sabine ein klares System.
1: Gemüse sollte immer ins Gemüsefach, nur keine Südfrüchte und kein Gemüse wie Kartoffeln oder Zwiebeln. Die schimmeln im Kühlschrank aufgrund der feuchten Umgebung schnell. Leicht Verderbliches wie Fleisch oder Fisch kommen gut eingepackt direkt auf die Glasplatte, weil es dort am kältesten ist. Milchprodukte in die Etage darüber und Unempfindliches wie Soßen oder Pasten finden in der Tür ihren Platz. Da können auch die Eier hin, ohne Karton, weil an dem immer Keime haften. Käse kommt auch besser in die oberen Fächer, denn bei unter 2 Grad verliert er Geschmack, weil die Käsekulturen absterben. Oh. Käse kann sein Aroma sowieso am besten entfalten, wenn er nicht kalt ist und etwa eine halbe Stunde vorm Essen aus dem Kühlschrank geholt wird.
0: Okay, dass er kalt nicht so viel Aroma hat, das wusste ich aber. Ich wusste vieles nicht von dem, was ich eben gerade gehört habe. Interessant. Also, dann heute Abend mal Kühlschrank 9 und sortieren, würde ich mal sagen. Und die beste Musik bei NDR 2, die gibt es jetzt, nachdem die Instrumente gestimmt sind. Das kann auch ein wenig dauern. Ah, so langsam. Lickily, Lucky Again, beste Musik bei NDR 2.

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0: Ihr hört NDR 2. Aber das wusstet ihr ja schon. Es ist 11 Uhr, ganz genau zur Zeit für die Nachrichten. Und da waren es nur noch drei. Drei Standorte, die die Olympischen Sommerspiele ab 2036 ausrichten wollen. Denn der Norden, Hamburg, ist raus.
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2: Das war noch deutlicher als 2015. Die Menschen in Hamburg haben mehrheitlich gegen eine Olympia-Bewerbung gestimmt. Im Referendum waren fast 55% dagegen, 45% dafür. Hamburgs erster Bürgermeister Tschentscher hätte sich ein anderes Ergebnis gewünscht, aber...
3: Uns ist bewusst gewesen, dass wir eine Skepsis haben in Hamburg. Dass die Menschen kritischer auch sind als in vielen anderen Städten Deutschlands, was diese großen Sportveranstaltungen angeht.
2: Im Rennen sind jetzt noch München, Berlin und die Rhein-Ruhr-Region. Im September entscheidet der Deutsche Olympische Sportbund, mit welchem der drei Kandidaten sich Deutschland für die Spiele bewerben wird. Falls die Spiele nach Deutschland kommen, werden sie dann aber auch trotzdem ein bisschen hier im Norden spielen. Denn als Standort für die Segelwettbewerbe kommen Kiel und Rostock-Warnemünde in Frage. Heute beginnt der Juni und auch in diesem Monat gibt's wieder neue Regeln und Gesetze. Zum Beispiel soll es demnächst einfacher werden, Online-Käufe rückgängig zu machen. Anbieter müssen spätestens ab dem 19. Juni einen gut sichtbaren Widerrufsbutton einbauen. Johnny Tamp, NDR 2 aktuell. Was kommt denn da sonst noch auf uns zu jetzt in diesem Monat?
4: Ende Juni läuft der Tankrabatt aus. Das heißt, Sprit könnte ab Juli wieder teurer werden. Die Bundesregierung hatte ja die Energiesteuer auf Diesel und Benzin gesenkt, damit Tanken wieder billiger wird. Außerdem soll es auf dem Arbeitsmarkt fairer zugehen. In Stellenanzeigen muss ab Ende der Woche unter anderem eine Gehaltsspanne drinstehen. Und wenn ihr eine Solaranlage auf dem Dach habt und zu viel Strom produziert, dann könnt ihr den überschüssigen Strom ab jetzt einfacher an eure Nachbarinnen und Nachbarn weitergeben.
2: Die Kassen sind knapp und es wird viel Geld gebraucht für Infrastruktur und Klimaschutz zum Beispiel. Deshalb macht die Bundesregierung ja zusätzliche Schulden von rund 500 Milliarden Euro über 12 Jahre hinweg. Jetzt ist aber rausgekommen, dass die Mittel, die für das vergangene Jahr vorgesehen waren, zum einem Drittel gar nicht genutzt wurden. Lissy Kaufmann, NDR 2 Berlin.
5: 37,2 Milliarden Euro. So viel wollte der Bund im vergangenen Jahr in Infrastruktur und Klimaschutz investieren. Mit dem Geld aus dem entsprechenden schuldenfinanzierten Sondertopf. Doch gut ein Drittel des Geldes ist gar nicht abgeflossen. So steht es im Monitoringbericht des Bundesfinanzministeriums. Dass weniger Geld geflossen ist, hat laut Ministerium vor allem verwaltungsrechtliche, also technische Gründe. Die meisten Fortschritte bei den Investitionen sind laut Bericht in den Bereichen Wohnungsbau und Digitalisierung erzielt worden.
2: Über viele Wochen war es ja gefühlt das Thema für viele hier im Norden, der Buckelwal, der an der Ostseeküste festsaß. Das Tier ist seit fast 3 Wochen tot und trotzdem beschäftigt der Fall die Staatsanwaltschaft Schwerin wohl noch länger. Die hat mit mehr als 100 Anzeigen und Hinweisen rund um den Wal zu tun. Die Behörde spricht davon teilweise aberwitzigen Dingen. Neben Mecklenburg-Vorpommerns Umweltminister Backhaus sei praktisch jeder, der mit dem Wal in Verbindung gebracht wurde, angezeigt worden. Darunter auch Mitarbeiter des Deutschen Meeresmuseums.
0: Soweit die NDR 2 Nachrichten. Soll ich auch was sagen? Genießt die langen Tage. Denn ehe man sich versieht, ist ja schon der 21. Juni, Sommersonnenwende. Und dann werden die Tage schon wieder kürzer. Also genießt die Helligkeit am Abend, im Biergarten mit Freunden oder beim Schwimmen im See. Könnte man theoretisch auch heute machen. Es gibt noch den ein oder anderen Schauer, die kommen noch, aber auch nicht überall. Und warum nicht? Temperaturen heute bis 22 Grad, also auch ganz ordentlich. In Hamburg-Othmarschen zum Beispiel, da kommen wir auf 22. In Walsrode sind wir bei 21 unterwegs. In Emden bei 20 und in Heiligenhafen heute 19 Grad, die Top-Temperatur. Und nun der NDR2-Verkehrsservice für den ganzen Norden. Stau oder stockender Verkehr ab 3 Kilometer Länge. A1 Bremen Richtung Osnabrück zwischen Wildeshausen West und Ahlhorn Süd. 3 Kilometer Stau. Dann die A1 Osnabrück Richtung Bremen zwischen Dreieck Stur und Bremen-Hemelingen. 4 Kilometer stockender Verkehr vor der Baustelle. Die A2 Hannover Richtung Dortmund zwischen Launa und Rehren wegen Aufräumarbeiten. Bis ca. 16 Uhr gesperrt, dadurch 5 Kilometer Stau ab Bad Nenn. Die Umleitung führt über die B442 und die A14 bis mal Richtung Schwerin ist zwischen Schwerin Ost und Kreuz Schwerin wegen Bauarbeiten noch bis 13 Uhr gesperrt.
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0: Da hast du so einen Jeeper auf diese eine Pistazien-Marzipan-Schokolade und plötzlich gibt's den nicht mehr. Raus aus dem Sortiment oder diese Dieser flache Karamellriegel, Karamak zum Beispiel, ist auch so ein Ding, gibt's auch nicht mehr. Der Norden diskutiert heute über Dinge, die wir alle im Supermarkt vermissen, oder zumindest einige von uns. NDR2-Hörerin Aline, der geht's auch so. In meiner Kindheit, in den 2000ern, da gab es Fruity Smarties. Und es waren tatsächlich Smarties mit Gummibärchen im Inneren. Fand ich als Kind mega lecker und würde die gerne nochmal probieren, aber dieses Produkt gibt es leider nicht mehr. Viele Grüße in den ganzen Norden. Der Norden fühlt mit dir, Aline. Das ist aber wirklich eine Sauerei.

0: Ihr hört den NDR2 Vormittag mit Holger und ich sag nur, reißt euch zusammen, ja, damit wir im Ausland nicht unangenehm auffallen. Ich sag das nur schon mal, weil bald ja Sommerferien sind und es immer wieder komische Dinge gibt, die passieren. Gerade war da wieder so ein Vorfall in Italien mit einer Touristin aus Paraguay, die sich nicht benehmen konnte. Die ist in Rom durch den berühmten Trevi-Brunnen geschwommen in Klamotten und mit Sonnenbrille. Ich meine, normalerweise soll man da eine Münze reinwerfen, damit man dann bald auch wieder nach Rom zurückkehrt, aber die ist da einfach so rein mit Klamotten und da durchgeschwommen. Und ihr Partner hat die ganze Aktion gefilmt und gepostet. Das Video ist viral gegangen und das ist nicht die erste Badeaktion. Mitte Mai hat so ein Typ aus Neuseeland sogar einen Kopfsprung in diesen Brunnen gemacht. Für ihn gab es dann Platzverweis und 500 Euro Strafe, die er hoffentlich nicht aus dem Brunnen zusammengefischt hat, die Kohle. Ja, auf jeden Fall ein Skandal und sowas sollte uns nicht passieren. Also wenn ihr in den Urlaub fahrt, benehmt euch, damit wir nächstes Jahr auch wiederkommen dürfen.
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0: Hallo. Kurz nach 11:30. Ihr hört NDR 2 und ich habe für euch den Verkehrsservice für den ganzen Norden mit Stau oder stockendem Verkehr ab 3 Kilometer Länge. A1 Bremen Richtung Osnabrück zwischen Wildeshausen West und Ahlhorn Süd. 4 Kilometer Stau. A1 Osnabrück Richtung Bremen zwischen Dreieckstur und Bremen-Hemelingen. 4 Kilometer stockender Verkehr vor der Baustelle. A2 Berlin Richtung Hannover zwischen Irxleben und Bornstedt. 4 Kilometer Stau wegen Bauarbeiten. Dann die A2 Hannover Richtung Dortmund zwischen Launau und Rehren ist wegen Aufräumarbeiten bis ungefähr 16 Uhr gesperrt. Wir haben da 5 Kilometer Stau ab Bad Nenndorf. Die Umleitung führt unter anderem über die B442 über Altenhagen und Rehren und die A14 Wismar Richtung Schwerin ist zwischen Schwerin Ost und Kreuz Schwerin wegen Bauarbeiten noch bis 13 Uhr gesperrt.
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0: So, gleich können wir mal das Hirn ankurbeln am Montag zum Wochenstart mit dem 45-Sekunden-Quiz. Es geht um ein wenig Allgemeinbildung. Gleich gibt's so die klassischen Fragen. Jetzt aber erstmal eine Spezialfrage. Wie lang ist ein Freibad-Schwimmbecken-Kurzbahn? 25 Meter, genau, das kann man wissen. Langbahn 50 Meter. Aber wie lang ist das längste Freibadbecken in Deutschland? Na, was glaubt ihr? 165 Meter lang, das Freibad Waschmühle in Kaiserslautern. 165 Meter lang, also wenn da jemand zu dir sagt, komm, wollen wir mal ein paar Bahnen schwimmen, da bin ich lieber vorsichtig.

0: brauchen Bass.
1: Natürlich, natürlich, sicher, Digga, das Bo hier bei NDR 2, das ist die beste Musik. Finden auch Sabine und Uwe haben gerade geschrieben. Tolle Musik bei euch heute. Viele liebe Grüße aus Dänemark. Liebe Sabine, lieber Uwe, schöne Grüße zurück. Und jetzt könnt ihr mal eine Runde mitraten, wie alleine auch. Oder mit Wissen beim 45-Sekunden-Quiz. Es geht um Allgemeinbildung. Und wir starten eine neue Runde. Der Montag und der erste Kandidat, nämlich der Frank. Wenn ihr übrigens auch Lust habt, mal mitzuspielen und Konzerttickets zu gewinnen, dann einfach anmelden unter ndr2.de und suchen wir einen schönen Termin aus und dann spielen wir eine Runde, okay? Also heute ist Frank am Start und Frank hat ein schönes Hobby, er paddelt nämlich gerne, was ja auch Sinn macht, denn er kommt aus Ruhwinkel, das ist bei Plön und da sind ja viele, das ist ja so Seenplatte quasi, kann man so sagen, ne?
2: Ja, so 8 Seen, ich sag mal im Umkreis von 15 Kilometer.
1: Ja. Und dann mit dem Faltboot oder wie?
2: Nee, wir haben ein Sit-on-Top-Kajak, ein ganz normales Kanu, Kanadier und Stand-Up-Paddleboard.
1: Aber du bist ja gut ausgerüstet, Frank.
2: Ja, im Wasser nie, ist das nie verkehrt.
1: Nee, das ist vorrätig. So, Wassersport habe ich nicht dabei, aber einen anderen Sport gleich. Aber wir beginnen mal mit einer kleinen Redewendung.
2: Ja.
1: Okay.
3: 45 Sekunden ab jetzt.
1: Redewendung. Wo lässt man jemanden liegen, wenn man ihn nicht beachtet?
2: Links.
1: Der Davis Cup ist ein Wettbewerb in welcher Sportart?
2: Tennis.
1: Heidi Klum hat Geburtstag. 1973 ist sie geboren. Wie alt heute geworden?
2: Dann würde ich sagen 53.
1: In welchem Land liegt der Plattensee?
2: In Ungarn.
1: Wer spielt die männliche Hauptrolle im Film La La Land?
2: Ah. War das Til Schweiger?
1: Der Römer ist ein historisches Rathaus in welcher Stadt?
2: In Trier.
1: Neudeutsche Welle, wer landete mit dem Song Da, Da, Da, ein Hit?
2: Trio.
1: Welcher Politiker hat den nicht unbedingt schmeichelhaften Spitznamen Birne?
2: Helmut Kohl.
1: Das ist richtig. Sind wir auch schon durch. Also hatte den nicht unbedingt schmeichelhaften Spitznamen, wollte ich eigentlich sagen. Dann hatten wir Trio, auch richtig super. Der Römer, Frankfurt am Main.
2: Ah, ja, der Römerplatz, ja.
1: Okay, Ryan Gosling, La La Land. Dann haben wir den Plattensee in Ungarn, super. Also Geografie sehr gut, Kopfrechnen auch stark. 53 ist sie geworden, die Heidi Klum. Tennis stimmt natürlich auch. Und man lässt jemanden links liegen. Wir kommen auf richtig gute 6 Punkte.
2: Das hört sich nicht ganz so schlecht an.
1: Nö, absolut. Also wirklich gut. Zum Wochenstart noch einmal mehr gut. Dann wünsche ich dir heute einen schönen sonnigen Tag. Geht's heute auch nochmal aufs Wasser?
2: Nee, ich muss noch ein bisschen im Garten was tun.
1: Ja, nützt nichts, ne? Dann mal ran, Frank, und eine schöne Woche.
2: Ich danke dir und wünsche dir auch eine schöne Woche.
1: Dankeschön.

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0: Es gibt auch Musik, da hast du gleich gute Laune. Und Pharrell Williams, Happy gehört auf jeden Fall dazu. Die beste Musik hier bei NDR 2. Und jetzt wird es Zeit für Johanna.
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2: Hamburg hat sich gegen Olympische Spiele in der Stadt entschieden. Was heißt das für wichtige Projekte, die geplant waren? Und hohe Dieselpreise belasten auch die Logistikunternehmen. Wie realistisch ist da der Umstieg auf Elektro-Lkw? Ein neues Olympiastadion sollte gebaut werden. Ansonsten war das Motto kurze Wege und Nachhaltigkeit. Der Hamburger Senat wollte damit ja unbedingt olympische und paralympische Sommerspiele in die Stadt bringen. Ja, die meisten Hamburgerinnen und Hamburger waren aber anderer Meinung. Schon wieder, muss man dazu sagen. Bis gestern durften sie über eine Olympia-Bewerbung abstimmen. Und das Ergebnis war dann doch relativ deutlich. Von denen, die abgestimmt haben, waren 45,1% für das Megasport-Event in der Hansestadt. 54,9% dagegen. Und sie fühlen sich mit dem Ergebnis so.
3: Super Entscheidung. Ich denke, dass die Mieten teurer werden.
4: Auch eher voll enttäuscht. Ich habe gedacht, das ist eine gute Sache für die Stadt, um uns ein bisschen zu beleben.
5: Ich denke, für die Stadtentwicklung kommen wir mit den Projekten, die im Moment angeschoben sind, auch so wesentlich weiter. Dafür brauchen wir kein Olympia.
6: Sehr erleichtert, tatsächlich. Weil ich nicht glaube, dass die Infrastruktur das halten könnte und ich nicht glaube, dass bezahlbarer Wohnraum erst durch Olympia ermöglicht werden müsste.
2: Lars Pegelow, NDR 2 Sport. Warum hat es diesmal wieder nicht gereicht? 2015 gab es ja schon mal ein Nein.
7: Ja, das ist jetzt das zweite Mal, dass Hamburg mit einem Referendum nicht für Olympia stimmt, für eine Olympia-Bewerbung. Das stimmt. Und es ist wohl auch schon so, dass das, was der Senat hier vorgeschlagen hat, also diese Olympia-Initiative einfach bei den Bürgerinnen und Bürgern in Hamburg so nicht angekommen ist. Oder wie Heike Sudmann von den Linken es heute in einer Reaktion gesagt hat.
8: Die meisten Hamburgerinnen haben gesagt, wir haben ein Problem mit steigenden Mieten. Wir haben ein Problem mit Obdachlosigkeit. Wir haben wahnsinnig viele Baustellen. Und ihr wollt das Geld in Olympia stecken und schafft es aber noch nicht mal hier in Hamburg bessere Verhältnisse zu schaffen.
7: Und das ist so das Narrativ. Das zieht sich eigentlich seit einem Jahr durch die Diskussion in Hamburg, dass also seit dem Moment, wo klar war, Hamburg und der Senat würden sich noch einmal bewerben wollen, dass dieses ja nicht richtig angenommen wurde von den Hamburgerinnen und Hamburgern. Und das zeigte sich nun in dem Resultat.
2: Wir haben die Linke gerade schon gehört. Die haben sich natürlich gefreut übers Ergebnis, genauso wie das Bündnis No Olympia. Dagegen viel Enttäuschung beim Bürgermeister Peter Tschentscher von der SPD. Wie hat der sich nach gestern geäußert?
7: Enttäuscht immer noch, aber, und das ist auch gestern ja schon angeklungen, in den ersten Reaktionen auch kämpferisch. Denn es ist ja von vornherein auch gesagt worden, das, was wir jetzt hier für Hamburg wollen, das, was wir durch Olympia in die Stadt reinbringen wollen, das wollen wir im Wesentlichen nicht nur für die Spiele machen, sondern würden sowieso Dinge umsetzen. Also Infrastruktur verbessern, vielleicht auch ein neues Stadion bauen im Volkspark, die Barrierefreiheit sicherstellen, Sport ausbauen und so weiter und so fort. Also alles Punkte, die man machen möchte ohne Olympische Spiele. Das wurde vorher schon gesagt und auf dieser Richtung ist Peter Tschentscher, der Bürgermeister, nach wie vor. Allerdings auch immer mit dem Hinweis, es wird nun alles nicht einfacher, denn ein Schub, möglicherweise auch Bundesmittel für eine Olympia-Bewerbung, das ist nun alles nicht da.
2: Also noch im Rennen bei uns im Norden sind dagegen ja Kiel und Rostock-Warnemünde. Die sind nämlich bei den anderen drei Bewerbern Berlin, dem Rhein-Ruhr-Gebiet, München auch als Segelstandort eingeplant. Wie gucken die denn auf dieses Nein in Hamburg?
7: Ja, wahrscheinlich ein bisschen Stirnrunzeln werden sie ja schon gestern alle verfolgt haben. Diese beiden Gebiete hier im Norden, die natürlich die Segelstandorte nach wie vor ausrichten wollen. Kiel hat sich da ja ganz klar zu Hamburg auch bekannt. Also so eine Partnerschaft sollte da entstehen. Kiel-Hamburg natürlich auch räumlich ziemlich in der Nähe. Aber natürlich sind diese beiden Orte auch nach wie vor für die Olympischen Spiele bereit. Und ja, Rostock-Warnemünde vielleicht so eine größere Beziehung zu Berlin noch, das mag sein, aber als Segelstandorte sind sie nach wie vor im Wettbewerb. Und das haben wir auch schon 1972 gehabt bei den Olympischen Spielen, die in München stattgefunden haben. Irgendwo muss gesegelt werden. In Süddeutschland geht das nicht. In Berlin geht das auch nicht. Also Rostock-Warnemünde und Kiel sind im Rennen, wenn auch vielleicht nicht mit ihrer Lieblings-Olympia-Partner. Statt.
2: Danke, Lars. Im September entscheidet dann der Deutsche Olympische Sportbund DOSB, welchen Bewerber er für Deutschland ins Rennen schicken will. Berlin, München oder das Rhein-Ruhr-Gebiet. müssen sich Männer zwischen 17 und 45 Jahren abmelden, wenn sie Deutschland länger als 3 Monate verlassen wollen. Das steht so eigentlich im Wehrdienstgesetz. Das Verteidigungsministerium hatte diese Regel nach vielen Diskussionen aber ausgesetzt. Und das durfte das, wie es aussieht, aber gar nicht. Zu diesem Schluss kommt jedenfalls der wissenschaftliche Dienst des Bundestages. Christina Nagel, NDR 2 Berlin, was heißt das jetzt?
9: Normalerweise nutzt man solche Verfügungen, um konkrete Ausnahmen zu definieren. In diesem Fall aber hat das Ministerium den entsprechenden Passus des Wehrdienstgesetzes quasi pauschal außer Kraft gesetzt. Das heißt, im Gesetz steht grob zusammengefasst, dass Männer sich längere Auslandsaufenthalte genehmigen lassen müssen. In der Verfügung, dass sich aktuell niemand seinen Auslandsaufenthalt genehmigen lassen muss. Und das geht aus Sicht des wissenschaftlichen Dienstes des Bundestages, der diese Verfügung geprüft hat, weit über eine einzelne Ausnahme hinaus. Das ist aus deren Sicht schon eher eine Änderung des Gesetzes, also nichts, was ein Ministerium einfach so verfügen kann, sondern dafür wäre dann das Parlament zuständig. Und das ist eben auch die Kritik der Linkspartei, die die Verordnung hat prüfen lassen.
2: Es soll der erste Abschnitt der Küstenautobahn in Niedersachsen werden. In wie viel Städte ist heute Mittag der offizielle Spatenstich für den Neubau der A20 durch das Ammerland? Der 13 Kilometer lange Abschnitt soll dann die A28 mit der A29 verbinden. Umweltgruppen und Bürger wollen dagegen demonstrieren. Sie kritisieren das Milliardenprojekt als klimaschädlich und als überflüssig. So, wo auch immer ihr seid, guckt euch mal kurz um. Also auf eure Klamotten, auf die Möbel, auf denen ihr sitzt oder vielleicht auch auf euer Mittagessen vor euch. Nahezu alles davon wurde mit LKW zu uns gebracht. 1,3 Millionen Laster sind täglich auf den Straßen in Deutschland unterwegs, um Güter von A nach B zu transportieren. Und das schluckt klar Sprit. Die hohen Dieselpreise machen auch den Speditionen und Logistikfirmen zu schaffen und sie diskutieren deshalb immer wieder, ob sie auf E-Laster umsatteln. Die Zulassungszahlen bei Elektro-Lkw gehen da auch etwas nach oben. Aber lohnt sich dieser Umstieg? Maike Baas hat eine Speditionsfirma in Osnabrück begleitet.
10: So klingt er, der Motorsound eines batteriebetriebenen 40-Tonners. Und im Vergleich ein Dieselbrummen. Beide Schwerlaster stehen auf dem Betriebshof von Koch International, einem Logistikunternehmen aus Osnabrück. Weniger Lärm, nur ein Vorteil der neuen Antriebstechnik. Aber es gibt auch Nachteile. Der Preis zum Beispiel. Koch hat jüngst 3 neue E-Laster angeschafft und dafür knapp 1 Million Euro in die Hand genommen. Dafür hätten sie 9 Diesel-Sattelzüge bekommen. Auch wenn Koch der Klimagedanke antreibt, die Mehrkosten müssen die Fahrzeuge auf der Straße wieder einfahren, sagt Geschäftsführer Ingmar Reisige.
11: Eines ist auch klar, jedes Fahrzeug muss sich wirtschaftlich rechnen. Wir können es uns nicht leisten, Fahrzeuge auf die Straße zu bringen, die sich nicht tragen und die durchs Unternehmen hochgradig subventioniert werden müssen.
10: Von 130 eigenen Fahrzeugen sind bei Koch jetzt 8 elektrisch. Noch geringer sieht die E-Quote auf Deutschlands Straßen insgesamt aus. Von rund 3,8 Millionen Lkw sind gerade einmal 2% batteriebetrieben unterwegs. Koch setzt seine E-Lkw meist auf Pendelstrecken ein. Geladen werden sie zu einem günstigen Stromtarif auf dem eigenen Hof oder bei Kunden. So wird auf lange Sicht ein Geschäft draus, zumal E-Laster von der Lkw-Maut befreit sind. Aber in Deutschland hinkt der Ausbau des Ladenetzes dem Batteriefortschritt hinterher. In ganz Niedersachsen gibt es gerade einmal 4 Standorte an Autobahnen, an denen Lkw laden können. Der Strompreis oft nicht wettbewerbsfähig.
2: Ein Beitrag war das von Maike Baas, NDR 2 Osnabrück.
0: Und das war das NDR 2 Update mit Johanna Hohnsberg. Und nun kommt das Wetterchen. Bitte. Jawohl. Und das Wetter sieht ja heute gar nicht mal so schlecht aus. Also ist ein bisschen gemischt. Ja. Die erste Tageshälfte war wahrscheinlich die sonnigere. Das heißt, in der zweiten gibt's hier und da auch einen kleinen Schauer mal. Aber ja, es hält sich in Grenzen. Und wir brauchen ja auch mal ein bisschen Regen, ne? Hat schon meine Mutter gesagt. So, und die Temperaturen dazu bis 22 Grad heute. Das ist jetzt nicht so knackig warm, aber es war Anfang Sommer und wir haben ja heute meteorologischen Sommeranfang. Ist das doch ganz okay, da können wir uns noch steigern. 22 Grad in Uelzen, 21 Kloppenburg, 20 Flensburg und Zinnewitz auf Usedom, da kommen wir auf 19 Grad. Das heißt also, es sind ja so meine Temperaturen und mir reicht das ja aber. Aber ich weiß, ihr habt sie auch gerne wärmer. Und jetzt gucken wir mal auf den NDR2 Verkehrsservice für den ganzen Norden und Stau oder stockender Verkehr ab 3 Kilometer länger. A1, Bremen Richtung Osnabrück zwischen Wildeshausen Nord und Ahlhorn Süd, 4 Kilometer Stau. A1 Osnabrück Richtung Bremen zwischen Dreieck Stur und Bremen-Hemelingen, 4 Kilometer stockender Verkehr von der Baustelle. Dann die A2 Berlin Richtung Hannover zwischen Irxleben und Alsleben, 7 Kilometer stockender Verkehr wegen Bauarbeiten. Die A2 Hannover Richtung Dortmund ist zwischen Lauenau und Rehren wegen Aufräumarbeiten bis ungefähr 16 Uhr gesperrt. Dadurch 5 Kilometer Stau ab Bad Nenndorf. Die Umleitung führt unter anderem über die B442 Altenhagen und Rehren. Und die A14 Wismar Richtung Schwerin ist zwischen Schwerin Ost und Schwerin wegen Bauarbeiten bis 13 Uhr noch gesperrt. Also zwischen Schwerin Ost und Kreuz Schwerin.
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0: Und mit der besten Musik. Wir haben gleich so einen richtig schönen Sommerhit. Oder besser ein Sommerhit, der noch einer wird. Nämlich die Cookie Gang und Oki Blue. Außerdem Paula Abdul und Straight Up. Und Ed Sheeran, Overpass Graffiti. Und wie sagt meine Tochter immer, auf Ed kann man sich verlassen. Weil er einfach abliefert.

0: Show. End of Beginning, die beste Musik hier bei NDR 2, 12.25 Uhr. Da trägst du jahrelang das gleiche Parfum und plötzlich ist es nicht mehr zu kaufen. Weg, raus aus dem Sortiment. Hab neulich nochmal was bei eBay gefunden tatsächlich, denn meiner Frau Nina ist genau das passiert. Da war das Parfum plötzlich weg, gibt's nicht mehr, zack. Und da habe ich natürlich gesucht. Ja, klar. Und hab da auch noch eins gefunden, aber ansonsten aus die Maus, weg vom Markt. Ihr kennt das auch. Ulrike aus Alten schreibt, ich trinke in der Winterzeit immer gerne den Tee Kaminabend mit Marzipangeschmack. Leider gibt's ihn nicht mehr zu kaufen. Ein Paket habe ich aber zum Glück noch gebunkert. Ja, das ist gut so. Und auch NDR2-Hörer Martin vermisst was.
1: Moin. Ich mochte als Kind unheimlich gerne die Faltin-Lakritzen von Katjes, die in einer lila Tüte. Gibt es schon seit vielen, vielen Jahren nicht mehr, leider. Es gibt viele, die sie nicht mochten. Ich mochte sie unheimlich gerne. Es geht da wahrscheinlich den meisten so wie mit Koriander. Entweder man liebt es oder man hasst es.
0: So ist es, lieber Martin. Und ich habe sie auch gemocht. Also ich mag sie auch immer noch, aber es gibt sie ja nicht.
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Und jetzt zur Zeit für den NDR 2 Verkehrsservice. Das ist der für den ganzen Norden. Wir schauen auf Stau oder stockenden Verkehr ab 3 Kilometer Länge. A1 Bremen Richtung Osnabrück zwischen Wildeshausen Nord und Ahlhorn Süd, 4 Kilometer Stau. A1 Osnabrück Richtung Bremen zwischen Dreieck Stur und Bremen-Hemelingen, 4 Kilometer stockender Verkehr vor der Baustelle. A2 Berlin Richtung Hannover zwischen Irxleben und Alsleben, 7 Kilometer stockender Verkehr. Bauarbeiten sind der Grund. Die A2 Hannover Richtung Dortmund zwischen Launau und Rehren wegen Aufräumarbeiten bis ungefähr noch 16 Uhr gesperrt. Dadurch 5 Kilometer Stau ab Bad Nenndorf. Die Umleitung führt unter anderem über die B442 Altenhagen und Rehren. A7 Hamburg Richtung Flensburg. Die Ausfahrt Othmarschen ist wegen eines Feuerwehreinsatzes gesperrt momentan. Und letzte Meldung, A14 Wismar Richtung Schwerin ist zwischen Schwerin Ost und Kreuz Schwerin wegen Bauarbeiten noch bis rund 13 Uhr gesperrt.

0: Crow bei NDR 2, die beste Musik für euch, 12.40 Uhr. Schönen Montag wünsche ich euch. In Naturschutzgebieten nach der Arbeit spazieren gehen, also da, wo es erlaubt ist, Tiere beobachten, abschalten, ja, das tut natürlich gut. Und bei uns im Norden, genauer in Schleswig-Holstein, da sollen jetzt 4 neue Naturschutzgebiete entstehen. Auf einer Fläche so groß wie etwa 1400 Fußballfelder, also nicht gerade klein. Nicht alle sind davon begeistert. Für Landwirte und Fischer bedeutet das nämlich natürlich weniger Fläche zu bewirtschaften und zum Fischen. Unsere Kollegen von Markt im NDR Fernsehen, die waren auf der Ferieninsel Fehmarn und dort gibt es schon seit kurzem ein neues Naturschutzgebiet, das die Fischer dort einschränkt. Und mit dem hat sich das Team unterhalten. Victor war auch mit dabei. Was haben die euch erzählt?
1: Wir sind mit einem rausgefahren und er hat uns erklärt, dass die Fische in dem jetzt gesperrten Gebiet einfach größer und fleischiger waren. Außerdem konnte er dort viel mehr Netze auslegen. Jetzt hat er große Verluste und weiß nicht, wie lange er den Job noch machen kann. Zwar gibt es Ausgleichszahlungen vom Land, aber die würden nicht reichen.
0: Soweit zu den Fischern. Auch die Landwirte haben Angst vor großen Verlusten wegen dieser geplanten Naturschutzgebiete auf dem Land. Was sind das für Einbußen ganz genau? Mit was für Einbußen rechnen die?
1: Wir haben mit einem Milchbauern gesprochen, der nach aktuellen Planungen wohl bis zu 40.000 Euro Miese machen könnte pro Jahr, weil er so viel Land abgeben muss und damit eben auch weniger Kühe halten kann, die Milch geben. Da soll es jetzt Gespräche mit der Politik geben. Aktuell herrscht da aber einfach große Unsicherheit.
0: Okay, also auf der einen Seite sind Naturschutzgebiete natürlich was Gutes, aber auf der anderen hören wir auch schon, ist das nicht unproblematisch. Wenn euch das Ganze interessiert, mehr erfahrt ihr heute Abend bei Markt im NDR Fernsehen. 20:15 geht's los.

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0: Moin zusammen, ihr hört NDR2 und bei uns im Norden in Hamburg, da waren ja wochenlang überall Wahlplakate für Olympia zu sehen. Seit gestern ist aber klar, damit wird es nix.
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2: 55% der Hamburgerinnen und Hamburger haben sich gestern gegen eine Olympia-Bewerbung in Hamburg ausgesprochen. Eine Niederlage für den Hamburger Senat von Bürgermeister Tschentscher, denn der war ja für Olympia. Jan Busche, NDR 2 aktuell. Was bedeutet das für Hamburg und die anderen möglichen Olympiaorte im Norden?
3: In Hamburg gibt es jetzt vor allem Kritik an der Regierung aus SPD und Grünen. Die Pro-Olympia-Kampagne sei schlecht gewesen, heißt es aus der CDU. Die Linke sagt, dass sich der Senat jetzt um die wirklichen Probleme der Menschen in Hamburg kümmern sollte. Hohe Mieten zum Beispiel. Und die AfD fordert den Rücktritt von Bürgermeister Tschentscher. Hoffnung auf Olympia im Norden gibt es noch in Rostock, Warnemünde und in Kiel. Beide Städte möchten die Segelwettbewerbe bei sich austragen und hoffen, dass die anderen deutschen Olympiabewerber sich für Kiel oder Warnemünde entscheiden. Berlin hat sich schon festgelegt und setzt auf Warnemünde.
2: Die Kassen sind knapp und es wird viel Geld für Infrastruktur und Klimaschutz gebraucht. Deshalb macht die Bundesregierung ja zusätzliche Schulden von rund 500 Milliarden Euro über 12 Jahre. Jetzt ist rausgekommen, dass die Mittel, die für das vergangene Jahr vorgesehen waren, zu einem Drittel gar nicht genutzt wurden. Lissy Kaufmann, NDR 2 Berlin.
4: 37,2 Milliarden Euro. So viel wollte der Bund im vergangenen Jahr in Infrastruktur und Klimaschutz investieren. Mit dem Geld aus dem entsprechenden schuldenfinanzierten Sondertopf. Doch gut ein Drittel des Geldes ist gar nicht abgeflossen. So steht es im Monitoringbericht des Bundesfinanzministeriums. Dass weniger Geld geflossen ist, hat laut Ministerium vor allem verwaltungsrechtliche, also technische Gründe. Die meisten Fortschritte bei den Investitionen sind laut Bericht in den Bereichen Wohnungsbau und Digitalisierung erzielt worden.
2: Rund ein Jahr ist es her, da hatten Menschen vor einer Bar in Bielefeld gefeiert und wurden von einem Mann mit einem Messer angegriffen. Dabei wurden sie schwer verletzt. Heute hat das Düsseldorfer Landgericht das Urteil gesprochen. Sie hat den angeklagten Syrer wegen vierfachen versuchten Mordes zu einer lebenslangen Haft verurteilt. Das Gericht hat außerdem die besondere Schwere der Schuld festgestellt und eine Sicherheitsverwahrung verhängt. Nach Ansicht der Richter handelte es sich bei dem Angriff um einen islamistischen Terroranschlag. Es war gefühlt wochenlang das Thema bei uns im Norden. Der Buckelwal, der an der Ostseeküste gestrandet war. Das Tier ist seit fast 3 Wochen tot. Trotzdem beschäftigt der Fall die Staatsanwaltschaft Schwerin noch länger. Sie hat mit mehr als 100 Hinweisen und Anzeigen zu tun. Fabian Weishaupt, NDR 2 Schwerin, worum handeln die sich?
5: Als der Wal zunächst weitgehend in Ruhe gelassen wurde, gab es laut Staatsanwalt Krüger Anzeigen wegen unterlassener Hilfeleistung. Später richteten sich Beschwerden gegen die Art und Weise, wie das Tier transportiert wurde. Angezeigt wurden laut Staatsanwaltschaft zahlreiche Beteiligte, darunter Mecklenburg-Vorpommerns Umweltminister Backhaus, aber auch Personen und Einrichtungen, die mit der eigentlichen Rettungsaktion nicht direkt zu tun hatten. Ob aus den vielen Eingängen tatsächlich Ermittlungen entstehen, ist noch offen, so Staatsanwalt Krüger auf NDR-Anfrage.
0: Also teilweise gibt's richtig viel Sonne. Wir haben 15 Stunden Sonnenschein in St. Peter-Ording zum Beispiel, 14 heute in Kühlungsborn. Jetzt haben wir es 13 Uhr, da ist natürlich ein bisschen was schon verbraucht, sag ich mal, ja. Aber an den Küsten ist heute am sonnigsten, das kann man sagen. Ansonsten sind ein paar Wolken unterwegs und es gibt im Laufe des Tages auch noch den einen oder anderen Schauer hier und da. Kann aber auch sein, dass es ganz trocken bleibt, da wo ihr den Tag verbringt. Temperaturen bis 22 Grad, wärmer wird's heute nicht, aber die kriegen wir zum Beispiel in Hamburg-Harburg. In Braunschweig kommen wir auf 21, in Leck auf 19 und Cuxhaven sind wir heute so bei 18 Grad unterwegs. Jetzt der NDR2-Verkehrsservice für den ganzen Norden mit Stau oder mit stockendem Verkehr ab 3 Kilometer Länge. Die A1 habe ich gleich dreimal für euch. Einmal Lübeck Richtung Hamburg zwischen Kreuz Hamburg-Ost und Öhendorf nach dem Unfall gesperrt. Dann A1 Bremen Richtung Osnabrück zwischen Wildeshausen Nord und Ahlhorn Süd 4 Kilometer Stau. A1 Osnabrück Richtung Bremen zwischen Dreieck Stur und Bremen-Hemelingen 4 Kilometer stockender Verkehr von der Baustelle. Dann zweimal A2, einmal Berlin Richtung Hannover zwischen Irxleben und Alsleben 7 Kilometer stocken. Bauarbeiten sind der Grund. Und die A2 Hannover Richtung Dortmund ist zwischen Lauenau und Rehren wegen Aufräumarbeiten noch bis ungefähr 16 Uhr gesperrt. Es gibt 5 Kilometer Stau ab Nendorf oder Bad Nendorf. Die Umleitung führt über die B442 Altenhagen und Rehren. Die A7 Hannover Richtung Kassel ist zwischen zwischen Dreieck Salzgitter und Bokenem nach einem Unfall gesperrt. Und die A7 Hannover Richtung Flensburg zwischen Hamburg-Waltershof und Bahrenfeld. 7 Kilometer stockender Verkehr.
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0: Also, ich würde sagen, wir machen einfach gleich weiter, oder? Letztes Wochenende, Riesenparty, Plaza Festival, Hannover. Nächstes Wochenende, Johannes Oerding in Cuxhaven. Die beste Musik unter freiem Himmel, Nordseeluft, Meer, Sonnenuntergang, Coast in Concert. Ich sag mal so, es gibt schlechtere Orte für einen Samstagabend. Und es kommt noch besser, wir schenken euch Tickets. Ja, wenn ihr die gewinnt, wir spielen gemeinsam. Ich packe meine Sommertasche, zählen einfach nacheinander und abwechselnd Gegenstände auf, die man für einen schönen Sommertag am Strand braucht. Ja, und wenn wir das hinkriegen, ich sag mal so 5 Sachen innerhalb von 15 Sekunden, dann seid ihr dabei beim Konzert. 2 Tickets habt ihr dann. Also die Nummer ist die 01375951095 für 14 Cent pro Anruf. Ja, das ist euer Weg quasi ins Studio. Und ihr könnt anrufen, sobald ich aufhöre zu reden. Denn jetzt, während ich rede, wäre es ja schwierig, weil ich rede ja noch. Da kann ich ja nicht gleichzeitig ans Telefon gehen, versteht ihr? Aber jetzt würde ich sagen, oder besser gesagt, jetzt

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0: Jetzt schon ans Wochenende denken, warum denn nicht? Ist so gut. Am Montag kann man doch schon mal gucken, was am Wochenende los ist. Coast and Concert, Johannes Oerding, tolle NDR2-Party in Cuxhaven. Da schicken wir euch hin. Wir spielen Ich packe meine Sommertasche, zählen abwechselnd Dinge auf und wenn wir dann 5 Begriffe zusammenkriegen und uns gemerkt haben, dann gibt's 2 Tickets und mal gucken, mit wem wir jetzt so spielen hier bei NDR2. Hallihallo, wer ist denn dabei eigentlich?
1: Guten Morgen, Angelika. Ich bin völlig verwirrt, dass ihr krank geht.
0: Ja, Angelika, ich sage ja mal, das kann passieren.
1: Ja.
0: Guten Morgen ist auch gut.
1: Ich habe 0 mitgerechnet.
0: Ja, aber
1: ja,
0: doch.
1: Ich komme gerade vom Sport.
0: Du kommst gerade vom Sport?
1: Ich sitze im Auto. Ja, hi.
0: Hallo nochmal. Nun ist passiert.
1: Ja, super. Ich hoffe, ich kriege das hin.
0: Liebe Angelika, die Sache funktioniert da folgendermaßen. Wir packen jetzt die Sommertasche. Du beginnst gleich und sagst, ich packe meine Sommertasche und fängst mit dem ersten Begriff an. Dann kommt der zweite von mir, dann kommt der dritte von dir und so weiter. Ne? Du musst immer wieder von vorne anfangen. Ne? Kennst du das Spiel? Ja.
1: Alles klar.
0: 3, 2, 1, los.
1: Ich packe meine Tasche und nehme Sonnencreme mit.
0: Sonnencreme und einen Sonnenball.
1: Sonnencreme, Sonnenball, Bikini.
0: Sonnencreme, Sonnenball, Bikini und ein Deo.
1: Sonnencreme, Sonnenball, Bikini, Deo und Badeanzug.
0: Wir waren ein bisschen zu lang, aber wir haben ein bisschen später angefangen. Deswegen lasse ich es einfach mal durchgehen, okay?
1: Okay, danke.
0: Ja, natürlich, warum denn nicht?
1: Ja, okay, aber ich könnte da stundenlang spielen, wirklich.
0: Ja, ich nicht, das ist das Problem. Aber ja, okay. Es reicht ja. Du bist dabei, hast 2 Tickets für Oerding.
1: Das ist unglaublich, das ist echt unglaublich. Ich glaube, dass ich mich gerade freue.
0: Ja, ist doch wunderbar.
1: Das ist das, was ich mir gerade gewünscht habe.
0: Sehr gut.
1: Schaffen und Oerding ist mega.
0: Siehst du, bei der 2 gehen Wünsche in Erfüllung. Dann wünsche ich dir ganz viel Spaß,
1: ja,
0: ne?
1: Ja, danke. Ich und mir und meinem Mann, der freut sich auch.

0: herrlich relaxed. Passt so gut in den NDR2-Vormittag. Unwritten, Natasha Bedingfield hier bei uns. Und es gibt einen Song, der genauso gut passt. Auch so irgendwie relaxed, locker, lässig. Und die Stimme ist auch irgendwie so angenehm. Kobe Calais, Falling For You. Gibt's gleich bei uns. Die beste Musik für euch.
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Kelly bei NDR 2. 13:30 und Zeit für den NDR 2 Verkehrsservice noch. Ich habe das Gefühl, ich hätte es gerade erst erzählt mit dem Verkehrsservice. Das ist schon wieder eine halbe Stunde um. Also echt irre. Egal. So, gucken wir mal. Nicht? Stau oder stockender Verkehr ab 3 Kilometer. Was hat sich so getan? Immer noch dreimal die A1 dabei. Lübeck Richtung Hamburg zwischen Kreuz Hamburg-Ost und Uehlendorf ist nach einem Unfall gesperrt. Dann A1 Bremen Richtung Osnabrück zwischen Wildeshausen Nord und Ahlhausen Süd 4 Kilometer Stau. Und Osnabrück Richtung Bremen auf der A1 zwischen Dreieckstur und Bremen-Hemelingen 4 Kilometer stockender Verkehr vor der Baustelle. Die A2 ist zweimal dabei, einmal Berlin Richtung Hannover zwischen Irxleben und Alsleben 7 Kilometer stocken wegen Bauarbeiten. Und dann A2 Hannover Richtung Dortmund zwischen Lauenau und Rehren wegen Aufräumarbeiten bis ca. 16 Uhr gesperrt, dadurch 5 Kilometer Stau ab Bad Nenndorf. Die Umleitung führt über die B442 und unter anderem auch über Altenhagen und Rehren. Die A7 Hannover Richtung Kassel ist zwischen Dreieck Salzgitter und Bokelem wegen einem LKW-Unfall gesperrt, wegen eines LKW-Unfalls gesperrt. So, dadurch staut es sich. Die A7 Hannover Richtung Hamburg zwischen Hamburg-Hausbruch und dem Elbtunnel 5 Kilometer stockender Verkehr. Und die A36 Wolfenbüttel Richtung Braunschweig ist zwischen Wolfenbüttel Süd und West nach einem Unfall gesperrt. Ich wünsche euch gute Fahrt, gutes Ankommen und allen zusammen natürlich guten Montag, guten Wochenstart.

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0: Ich wünsche euch einen richtig schönen Montag mit NDR 2. Das Sommerfest vom Turnverein der Tochter steht vor der Tür und es haben sich mal wieder zu wenig Leute für den Auf- und Abbau gemeldet. Man kennt es und deswegen haben wir uns überlegt, da muss man doch was tun.
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Linke Park bei NDR 2, die beste Musik. Lust auf ein bisschen Chaka Chaka? Also ich hätte was. Ja, Chaka Chaka. Gleich der NDR 2 Nachmittag mit Jessica und Nico. Die beiden sind daher am Start für euch. Ich wünsche euch jetzt schon mal einen hoffentlich sonnigen Nachmittag. Und wir hören uns morgen wieder ab 10. Also ich bin auf jeden Fall da. Bis dann. Macht's gut.

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0: 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Wie geht's weiter nach dem Olympia aus in Hamburg? Die Opposition, die fordert jetzt Konsequenzen.
1: Es ist 14 Uhr.
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3: Das war noch deutlicher als noch 2015. Das Olympia-Referendum in Hamburg ist gestern gescheitert. Die Opposition fordert jetzt Konsequenzen aus der deutlichen Ablehnung der Bewerbungspläne. Oliver Wuttke, NDR 2 Hamburg.
4: Der Hamburger Senat wisse nicht, was die Menschen in der Stadt wirklich umtreibe, kritisiert die linken Co-Fraktionschefin Heike Sudmann. Ihre Partei hatte neben der Initiative No Olympia maßgeblich gegen eine Olympia-Bewerbung argumentiert. Viele in Hamburg hätten andere Sorgen. Hohe Mieten, Obdachlosigkeit, Verkehrsprobleme. Oppositionsführer Dennis Thering von der CDU hatte sich für Olympia stark gemacht. Er kritisiert nun, die Kampagne des Senats sei schwach und konzeptlos gewesen. Die AfD spricht von einem gescheiterten Prestigeprojekt und fordert den Rücktritt des ersten Bürgermeisters.
3: Heute beginnt der Juni und auch in diesem Monat gibt's wieder neue Regeln und Gesetze. Zum Beispiel soll es demnächst einfacher werden, Online-Käufe rückgängig zu machen. Anbieter müssen spätestens ab dem 19. Juni einen gut sichtbaren Widerrufsbutton einbauen. Johnny Tump, NDR 2 aktuell. Was kommt noch auf uns zu im Juni?
5: Ende Juni läuft der Tankrabatt aus. Das heißt, Sprit könnte ab Juli wieder teurer werden. Die Bundesregierung hatte ja die Energiesteuer auf Diesel und Benzin gesenkt, damit tanken wieder billiger wird. Außerdem soll es auf dem Arbeitsmarkt fairer zugehen. In Stellenanzeigen muss ab Ende der Woche unter anderem eine Gehaltsspanne drinstehen. Und wenn ihr eine Solaranlage auf dem Dach habt und zu viel Strom produziert, dann könnt ihr den überschüssigen Strom ab jetzt einfacher an eure Nachbarinnen und Nachbarn weitergeben.
3: Phishing, Account-Hacking und Identitätsdiebstahl. Im Internet gibt's immer wieder und mehr Betrugsfälle. Niedersachsen will dagegen mit einer neuen Zentralstelle verstärkt vorgehen. In Osnabrück arbeiten ab heute IT-Spezialisten und Juristen zusammen an Cybercrime-Fällen. Amir Brecht, NDR 2 aktuell.
6: Das Team der neuen Zentralstelle befasst sich mit Fällen wie Waffen- und Drogenhandel im Darknet oder eben auch Angriffe mit Schadsoftware. Und dabei arbeiten die Experten eng mit der Polizei zusammen. Bisher waren für Niedersachsen drei verschiedene Stellen für Cybercrime zuständig, Osnabrück, Verden und Göttingen. Jetzt wird alles in Osnabrück gebündelt. Der Standort wurde laut Justizministerium auch deswegen ausgewählt, weil er so nah an NRW liegt. Von da könnten demnach nämlich noch zusätzliche Fachkräfte ins Team geholt werden. Auch auf Nachwuchs von der Uni Osnabrück mit ihrem Jurastudiengang hofft man. Bis 2027 soll die Zentralstelle auf rund 50 Mitarbeitende anwachsen.
3: Mehr Zuschuss zur Miete für Studierende. Das ist ein ganz wichtiger Aspekt der geplanten BAföG-Reform der Bundesregierung. Aber Unionsfraktionschef Spahn und Forschungsministerin Bär von der CSU haben sich jetzt beide gegen die Reform ausgesprochen. Die Ministerin meint, es wäre kein Drama, wenn Studis nebenbei jobben. Kritik gibt es dafür unter anderem von der SPD. Juso-Chef Thürmer hat im Deutschlandfunk gesagt, ein Großteil der Studierenden hätte ja schon einen Nebenjob und trotzdem reicht das Geld bei vielen nicht.
7: Wir gucken aufs NDR2-Wetter und ey, meine Erdbeeren, als ich vom Plaza wiederkam, das waren nur zwei Nächte, die ich weg war, plötzlich waren da übers Wochenende, glaube ich, 10 Erdbeeren reif. Einfach so zack.
8: Ja, bei mir im Garten auch. Witzig. Es bleibt heute erdbeerfreundlich trocken. Es ziehen ein paar Wolken vorbei, aber nichts Großes. Zwischendrin auch immer wieder Sonne. Am späten Abend, da kann in Ostfriesland mal ein kleiner Schauer runterkommen. Wir schaffen vorher aber Topwerte von 18 Grad auf Sylt, 20 Grad in Warnemünde, 21 in Neubrandenburg bis 23 Grad heute in Bad Bentheim.
7: Der NDR2-Verkehrsservice für den ganzen Norden, alles ab 3 Kilometern. Geht los auf der A1 Osnabrück Richtung Bremen zwischen dem Dreieck Stur und Bremen-Hemelingen. Hier die Baustelle, deswegen 4 Kilometer stockender Verkehr. Die A2 Berlin Richtung Hannover zwischen Irxleben und Alsleben. Auch hier Bauarbeiten 7 Kilometer stockend. A2 Hannover Richtung Dortmund zwischen Lauenau und Rehren ist wegen Aufräumarbeiten noch bis circa 16 Uhr, also so bummelig 2 Stunden gesperrt. Dadurch 5 Kilometer Stau ab Bad Nenndorf. Die Umleitung ist ausgeschildert.
8: Die A7 Kassel in Richtung Hannover zwischen Rüden und dem Dreieck Salzgitter 7 Kilometer stockend. A7 Hannover Richtung Hamburg zwischen Hausbruch und dem Elbtunnel 5 Kilometer stockend. Und die A21 Bargteheide Richtung Kiel, die ist zwischen Tremsbüttel und Bad Oldesloe Süd nach einem Unfall aktuell gesperrt.
7: Das war's von uns. Gute Fahrt für euch.
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8: Heute mit Jessica und Nico.
7: Und wir beide sind immer noch so geflasht vom NDR 2 Plaza Festival am Freitag. Gute Mucke, gute Stimmung und jede Menge zu erzählen, trotz oder naja, gerade wegen der Unwetterunterbrechung.
8: Wir tauchen gleich nochmal ab ins Gefühl von Freitag in 10 Minuten.

0: das war so der Wahnsinn. Dieses Plaza Festival, das bleibt für immer in unseren Köpfen. Der NDR 2 Nachmittag ist hier, heute mit Jessica und Nico. Am Montag nach der großen Live-Sendung vom Plaza 26 und wir laufen hier immer noch mit einem riesigen Grinsen durch die Gegend. Was war denn das bitte für ein schönes Festival?
1: Trotz oder vielleicht ja sogar wegen der Unterbrechung, wegen des Unwetters. Wie toll alle Rücksicht aufeinander genommen haben, als es dann in die Arena ging. Wie toll, dass dann noch Peter Maffay und Johannes Oerding spontan einen Song in der Arena gespielt haben.

0: Also ich habe immer noch Gänsehaut. Das war mein absolutes Highlight. Mit einem Mikrofon. Alles war improvisiert und gerade deshalb so schön.
1: Und danach ging es einfach wieder zurück auf die Plaza. Und Peter hat noch sein ganzes Konzert gespielt, bis kurz vor Mitternacht. Und irgendwann war er auch weg, der Regen.
0: Und wie sagte Jens aus dem NDR 2 Morgen so schön, davon werdet ihr noch euren Enkeln erzählen, dass ihr mal in der Arena gesessen habt, um es nichts zu sehen gab. Also nichts bis auf Peter und Johannes, die ihren Song gesungen haben.
1: Also wir beide freuen uns auf jeden Fall jetzt schon aufs nächste Jahr. Da steigt das Plaza Festival am 4. Juni schon mal dick markieren. Also in unserem Kalender steht es schon ganz dick drin mit Signal und Leuchtfarben. Und die Regenunterbrechung, die haben wir auch schon bestellt, ne?
0: So. Bitte nicht.
1: Ist geborgen.
0: Hier sind Rockside für euch. Die haben auch gespielt am Freitag. It must have been love.

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0: Ja, noch ein bisschen Luftklavier spielen nach der Mittagspause. Und dann ist es auch schon 14:30 Uhr. Hier ist NDR 2 mit dem Verkehrsservice für den ganzen Norden, alles ab 3 Kilometern. Wir starten auf der A1 Osnabrück Richtung Bremen, zwischen dem Dreieck Stur und Bremen-Hemelingen, 4 Kilometer stockend vor der Baustelle. Die A2 Berlin Richtung Hannover, zwischen Irxleben und Eilsleben, hier die Bauarbeiten und deswegen 7 Kilometer stockend. Die A2 Hannover Richtung Dortmund, zwischen Lauenau und Rehren, ist noch bis 16 Uhr ungefähr gesperrt, wegen Aufräumarbeiten. Deswegen haben wir 5 Kilometer Stau ab Bad Nenndorf. Eine Umleitung ist ausgeschildert. Nochmal die A2, jetzt Dortmund Richtung Hannover, zwischen Wunstorf-Kohlenfeld und Garbsen, 4 Kilometer stockend.
1: Es geht auf die A7 Kassel in Richtung Hannover, zwischen Rüden und dem Dreieck Salzgitter, 7 Kilometer Stau. Die A7 Hannover Richtung Hamburg, zwischen Hausbruch und dem Elbtunnel, 5 Kilometer stockend. Und die A21 noch Bargteheide in Richtung Kiel, die ist zwischen Tremsbüttel und Bad Oldesloe Süd nach einem Unfall aktuell gesperrt. Das war's von uns. Wir wünschen euch eine gute und sichere Fahrt.

0: Wer hat dir das erlaubt?
1: Die Prinzen. Alles nur geklaut im NDR 2 Nachmittag. Hier sind Jessica und Nico und ich will nicht sagen, aber in einem guten Monat starten die Sommerferien. Oh. Morgen in einem Monat in Niedersachsen und Bremen, kurz danach in Schleswig-Holstein und Hamburg. Und dann kommt zum Schluss Mecklenburg-Vorpommern.
2: Das heißt ja im Grunde, die Urlaubsplanung ist ja schon sowas wie eine Detailplanung. Und da gibt's jetzt gute Nachrichten für alle, die nach Italien fahren. Weil da gilt ab heute, wer auf der Autobahn im Stau steht, der kriegt seine Maut zurück. Nicola Zaccheo, der ist in Italien dafür zuständig, für die Maut, und sagt:
3: Wer Maut bezahlt, hat Anspruch auf einen effizienten Service. Wird dieser Service nicht vollständig erbracht, sollte er auch nicht vollständig bezahlt werden müssen.
1: Das ist ja irgendwie ein netter Gedanke. Wie genau funktioniert das? So ein bisschen wie bei der Bahn. Wer bis zu 2 Stunden im Stau steht, der bekommt die Hälfte der Maut zurück. Bei mehr als 3 Stunden gibt es alles zurück. Müsst ihr dann aber alles online beantragen. Deswegen sagt Alexander Römer vom ADAC, die Mautrechnung unbedingt aufheben.
4: Man sollte die Belege aufbewahren, wenn man dort unterwegs war, dass man die dann eben auch über die Online-Plattform hochladen kann, digital. Den Zeit nachweisen, dass man eben dort auch unterwegs war tatsächlich. Und das Kennzeichen sollte natürlich auch parat sein.
2: Ab heute also Geld zurück bei Stau auf Mautstrecken in Italien. Könnten wir sowas nicht auch irgendwie bei Eisdielen irgendwie einführen? Weißt du, so ab 20 Minuten stehen 2 Kugeln umsonst.

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0: Ja, in Paris, da war Olympia, aber kein Olympia an der Elbe. Hier ist NDR 2. Hamburg hat gestern abgestimmt. In der Politik wird jetzt natürlich viel diskutiert.
1: Es ist 15 Uhr.
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3: Die Mehrheit der Hamburgerinnen und Hamburger hat sich bei einer Volksabstimmung gegen eine Olympia-Bewerbung ausgesprochen. Und das ist eine Niederlage für den Hamburger Senat von Bürgermeister Tschentscher, denn der war für Olympia. Jan Busche, NDR 2 aktuell.
4: Vom rot-grünen Senat heißt es, jetzt sollen Zukunftspläne der Stadt eben ohne Olympia angegangen werden. Mehr Barrierefreiheit, mehr Sport in den Schulen zum Beispiel. Die Linke kritisiert dagegen, dass sich der Senat jetzt lieber um die wirklichen Probleme in Hamburg kümmern sollte, hohe Mieten zum Beispiel. Und die AfD fordert den Rücktritt von Bürgermeister Tschentscher. Hoffnung auf Olympia im Norden gibt es noch in Rostock-Warnemünde und in Kiel. Beide Städte möchten die Segelwettbewerbe bei sich austragen und hoffen, dass die anderen deutschen Olympiabewerber sich für Kiel oder Warnemünde entscheiden. Berlin hat sich schon festgelegt und setzt auf Warnemünde.
3: Müssen sich Männer zwischen 17 und 45 Jahren abmelden, wenn sie Deutschland länger als 3 Monate verlassen wollen? Das steht so eigentlich im Wehrdienstgesetz. Das Verteidigungsministerium hatte diese Regel nach vielen Diskussionen ausgesetzt. Das durfte das, wie es aussieht, aber gar nicht. Zu diesem Schluss kommt jedenfalls der Wissenschaftliche Dienst des Bundestages. Gabor Hallers, NDR 2 Berlin.
5: Wer länger ins Ausland reisen will, muss dafür keine Erlaubnis einholen. Das stellt das Verteidigungsministerium klar. Es verweist darauf, dass bereits geplant ist, das Wehrpflichtgesetz erneut zu ändern. Dann solle die Regel, also die Pflicht, sich abzumelden, nur noch im Spannungs- oder Verteidigungsfall gelten. Bis dahin bleibe die Übergangslösung, also die Verwaltungsvorschrift. Das Ministerium geht weiter davon aus, dass so die Zeit überbrückt werden kann.
3: Der Verfassungsschutz in Niedersachsen darf den Landesverband der AfD weiter beobachten. Denn das Verwaltungsgericht Hannover hat einen Eilantrag der Partei abgelehnt. Angelika Henkel, NDR 2 Hannover.
6: Vereinfacht gesagt, die niedersächsische AfD gilt als gesichert rechtsextrem. Das ist jedenfalls das Ergebnis im sogenannten Eilverfahren. Der Verfassungsschutz darf also die AfD hiermit mit sogenannten nachrichtendienstlichen Mitteln beobachten. Heißt, observieren, abhören, V-Leute einsetzen. Das Gericht in Hannover folgt der Argumentation, dass die AfD verfassungsfeindlich ist. Nur ein Beispiel, die AfD agiere gegen die Menschenwürde, wenn sie pauschal insbesondere männliche und muslimische Zuwanderer abwerte. Gegen den Beschluss kann die AfD Rechtsmittel einlegen.
3: Über viele Wochen war es gefühlt das Thema für viele im Norden, der Buckelwal, der an der Ostseeküste festsaß. Das Tier ist seit fast 3 Wochen tot, trotzdem beschäftigt der Fall die Staatsanwaltschaft Schwerin wohl noch länger. Die hat mit mehr als 100 Anzeigen und Hinweisen rund um den Wal zu tun. Die Behörde spricht da von teilweise aberwitzigen Dingen. Neben Mecklenburg-Vorpommerns Umweltminister Backhaus sei praktisch jeder, der mit dem Wal in Verbindung gebracht wurde, angezeigt worden. Darunter auch Mitarbeiter des Deutschen Meeresmuseums.
0: Wir gucken aufs NDR 2 Wetter. Hoch Cornelius. Ja, der ist da, aber der Conny ist ein relativ schwacher. Das sagen unsere Meteorologen zumindest. Also es ist ein schwaches Hoch, sagen die.
7: Ja, es wird nicht ganz so heiß. Ich finde die Temperaturen ja durchaus angenehm.
0: Ja.
7: Und es bleibt immerhin trocken heute. Es ziehen ein paar Wolken vorbei, nichts Großes. Zwischendrin auch immer wieder Sonne. Am späten Abend, da kann so ein leichter Schauer mal in Ostfriesland vorbei huschen. Vorher schaffen wir noch Topwerte von 20 Grad in Warnemünde, 21 Grad in Wilhelmshaven und bis 23 Grad in Lübeck.
0: Guck mal, der Cornelius, der ist nicht nur ein Schwacher, der ist auch ein Huscher.
7: Mhm.
0: So. NDR 2 mit dem Verkehrsservice für den ganzen Norden, alles ab 3 Kilometern. Geht los auf der A1 Osnabrück Richtung Bremen zwischen dem Dreieck Stur und Bremen-Hemelingen vor der Baustelle 4 Kilometer stockender Verkehr. Die A2 Berlin Richtung Hannover zwischen Irxleben und Alsleben 9 Kilometer stockend wegen Bauarbeiten.
7: Es geht auf die A7 Kassel in Richtung Hannover zwischen Rüden und dem Dreieck Salzgitter 7 Kilometer Stau. Die A7 Hannover Richtung Hamburg zwischen Hausbruch und dem Elbtunnel 5 Kilometer stockend. Und die A21 nach Bargteheide Richtung Kiel, die ist zwischen Tremsbüttel und Bad Oldesloe Süd nach einem Unfall aktuell gesperrt.
0: Das war's, gute Fahrt für euch.
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7: Heute mit Jessica und Nico und vor bummelig einem Jahr hat Ed Sheeran im Norden gespielt, gleich 3-mal hintereinander, Freitag, Samstag, Sonntag im Volksparkstadion.
0: Und ne, Alle 10 Konzerte von diesen dreien waren restlos ausverkauft und natürlich richtig, richtig gut, sagt Jessica.
7: Am Samstag, da gab es bei dem Konzert in Hamburg sogar einen Gastauftritt. Die Band Wheatus kam vorbei und sie haben mit dem besten Eddie diesen Song hier gespielt. Teenage Dirtbag, da kommen auch ein Jahr später noch schöne Erinnerungen hoch.

0: Der NDR2-Nachmittag ist hier heute mit Jessica und Nico. Und alleine kann man ja schon einige schaffen, aber dann gibt es ja doch Dinge, die gehen nicht alleine. Und dafür habt ihr uns. Immer, aber vor allem nächste Woche Samstag, also am 13. Juni.
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0: Es ist 3:30. Hier ist NDR 2 mit dem Verkehrsservice. Für den ganzen Norden alles ab 3 Kilometern, weil ein bisschen was los ist. Wir starten auf der A1 Osnabrück Richtung Bremen. Zwischen Dreieck Stur und Bremer Kreuz. Quatsch, das ist Osnabrück-Bremen in beiden Richtungen. A1 Osnabrück-Bremen in beiden Richtungen zwischen dem Dreieck Stur und Bremer Kreuz. 4 Kilometer stockender Verkehr. Die A2 Berlin Richtung Hannover zwischen Ilxleben und Eilsleben wegen Bauarbeiten 9 Kilometer stockend. Die 7 Kassel Richtung Hannover zwischen Rüden und dem Dreieck Salzgitter 7 Kilometer Stau.
1: Nochmal die A7 Hannover in Richtung Hamburg zwischen Hausbruch und dem Elbtunnel 5 Kilometer stockend und die A21 noch Bargteheide in Richtung Kiel. Die ist zwischen Tremsbüttel und Bad Oldesloe Süd nach einem Unfall immer noch gesperrt. Und das war's. Gute und sichere Fahrt wünschen wir euch.

0: Deutschland 4, Finnland 0. Und das ist auch gut so. Hier ist der NDR 2 Nachmittag mit Jessica und Nico. Und vielleicht, also möglicherweise, wird das mit der Fußball-Weltmeisterschaft ja doch noch eine gute Sache und eine gute Zeit mit schönen Spielen.
1: Gestern noch Testspiel, morgen Abflug, heute großes Fan-Event in Frankfurt. Die Mannschaft hat sich von den Fans verabschiedet und das nicht einfach so. Die Spieler haben ihre Anhänger tatsächlich bewirtet. Kollege Tim Brockmeier aus Frankfurt, hast du auch was bekommen?
2: Nein, wir durften zugucken. Also es war vor allen Dingen für die Fans, aber die Mannschaft hat sich wirklich nicht lumpen lassen, aus der Mannschaftskasse alles bezahlt. Es standen mehrere Kühlschränke mit Softgetränken da, es gab einen Stand mit Bratwürstchen, mit Burger, sogar Eis in der Waffel. Ist ja heutzutage auch nicht mehr ganz billig, so ein Bällchen. Konnten sie sich holen, die Fans. Und das haben sie reichlich in Anspruch genommen. 800 waren hier und haben sich richtig gefreut. Also das Team hat eingeladen und die Fans haben sich schmecken lassen.
0: Haben Kimmich und Co. auch reingehauen?
2: Nein. Die waren am Rand. Also ohnehin, die gestern durchgespielt haben oder viel gespielt haben, haben heute nur zugeguckt. Heute hat so ein bisschen die B11, die Ersatzspieler, gespielt und sich gezeigt. Die Spieler von gestern saßen nebendran, haben zugeguckt. Die haben natürlich sich nur gesund ernährt, ist ja völlig klar. Salat und Reis und sonst nichts.
1: Na gut, WM geht ja bald los. Morgen fliegen die Jungs in die USA. Was machen die dann? Erstmal Jetlag wegschlafen?
2: Na, vor allen Dingen, das Lustige ist, die fliegen mit einem ganz normalen Linienflieger. Also 13:35 von Frankfurt nach Chicago. Das heißt, Otto Normalverbraucher, der da drin sitzen wird, wird plötzlich Manuel Neuer, Kimmich und Co. da reinmarschieren sehen und wird sich denken, oh, guck mal, die Nationalmannschaft. Also das ist, glaube ich, schon mal ein ganz cooles Happening. Und ja, dann geht es sicherlich auch darum, den Jetlag zu verarbeiten, aber dann natürlich vorbereiten. Das ist ja dann nochmal ein Testspiel gegen die USA am nächsten Wochenende. Und in 2 Wochen ist dann schon WM. Also zumindest für die Deutschen. Erstes Spiel gegen Curaçao, erstes Gruppenspiel.
0: Aber hast du mal gecheckt? Gibt's doch Plätze in diesem Flieger?
2: Nee, das habe ich tatsächlich nicht. Einfach mal nach Chicago fliegen, um der Nationalmannschaft nahe zu sein. Ja, warum nicht? Mal

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0: 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Hamburg hat gegen das Olympiakonzept gestimmt. Das heißt, keine große Eröffnungsfeier auf der Binnenalster. Stattdessen hagelt es Vorwürfe.
1: Es ist 16 Uhr.
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3: Das war noch deutlicher als 2015. Das Olympia-Referendum in Hamburg ist gestern gescheitert. Die Opposition fordert jetzt Konsequenzen aus der deutlichen Ablehnung der Bewerbungspläne. Oliver Wuttke, NDR 2 Hamburg.
4: Der Hamburger Senat wisse nicht, was die Menschen in der Stadt wirklich umtreibe, kritisiert die linken Co-Fraktionschefin Heike Sudmann. Ihre Partei hatte neben der Initiative No Olympia maßgeblich gegen eine Olympia-Bewerbung argumentiert. Viele in Hamburg hätten andere Sorgen. Hohe Mieten, Obdachlosigkeit, Verkehrsprobleme. Oppositionsführer Dennis Thering von der CDU hatte sich für Olympia stark gemacht. Er kritisiert nun, die Kampagne des Senats sei schwach und konzeptlos gewesen. Die AfD spricht von einem gescheiterten Prestigeprojekt und fordert den Rücktritt des ersten Bürgermeisters.
3: Müssen sich Männer zwischen 17 und 45 Jahren abmelden, wenn sie Deutschland länger als 3 Monate verlassen wollen? Das steht so eigentlich im Wehrdienstgesetz. Das Verteidigungsministerium hatte diese Regel nach vielen Diskussionen ausgesetzt. Das durfte das, wie es aussieht, aber gar nicht. Zu diesem Schluss kommt jedenfalls der Wissenschaftliche Dienst des Bundestages. Gabor Hallers, NDR 2 Berlin.
5: Wer länger ins Ausland reisen will, muss dafür keine Erlaubnis einholen. Das stellt das Verteidigungsministerium klar. Es verweist darauf, dass bereits geplant ist, das Wehrpflichtgesetz erneut zu ändern. Dann solle die Regel, also die Pflicht, sich abzumelden, nur noch im Spannungs- oder Verteidigungsfall gelten. Bis dahin bleibe die Übergangslösung, also die Verwaltungsvorschrift. Das Ministerium geht weiter davon aus, dass so die Zeit überbrückt werden kann.
3: Das hat letztes Jahr für Schlagzeilen gesorgt. Der Inhaber eines Ladens in Flensburg hatte im Schaufenster seines Geschäfts einen Aushang gemacht. Juden haben hier Hausverbot, stand da drauf. Jetzt wurde der Mann wegen Volksverhetzung verurteilt. Er hat eine Bewährungsstrafe über 6 Monate bekommen und er muss 1.200 Euro an eine KZ-Gedenkstätte zahlen. Seine Begründung war, die Vorgänge im Gazastreifen hätten ihn frustriert. Laut einer unabhängigen Meldestelle in Schleswig-Holstein werden solche Antisemitismusvorfälle immer häufiger. Und auch hier geht die Zahl nach oben bei Phishing, Account-Hacking und Identitätsdiebstahl im Netz. Niedersachsen will gegen solche Betrugsfälle verstärkt vorgehen und hat dafür eine neue Zentralstelle eingerichtet. In Osnabrück arbeiten da ab heute IT-Spezialisten und Juristen zusammen an Cybercrime-Fällen. Amir Brecht, NDR 2 aktuell.
6: Das Team der neuen Zentralstelle befasst sich mit Fällen wie Waffen- und Drogenhandel im Darknet oder eben auch Angriffe mit Schadsoftware. Und dabei arbeiten die Experten eng mit der Polizei zusammen. Bisher waren für Niedersachsen 3 verschiedene Stellen für Cybercrime zuständig, Osnabrück, Verden und Göttingen. Jetzt wird alles in Osnabrück gebündelt. Der Standort wurde laut Justizministerium auch deswegen ausgewählt, weil er so nah an NRW liegt. Von da könnten demnach nämlich noch zusätzliche Fachkräfte ins Team geholt werden. Auch auf Nachwuchs von der Uni Osnabrück mit ihrem Jurastudiengang hofft man. Bis 2027 soll die Zentralstelle auf rund 50 Mitarbeitende anwachsen.
1: Das NDR2-Wetter. Ist das noch T-Shirt-Wetter oder schon Wetter für die Ü-Jahr, also die Übergangsjacke?
7: Ja, ich finde auf jeden Fall bis 18 Uhr ist es noch T-Shirt-Wetter. Wir haben Feierabendtemperaturen von 17 Grad auf Sylt und 22 Grad in Wolfsburg. In der Nacht ist zwischen der Nordsee und dem Nordwesten von Schleswig-Holstein Regen unterwegs. Morgen, der Dienstag, hat dann einige kleine Schauer dabei, dazwischen aber auch immer wieder Sonne. Am Abend sind morgen noch Gewitter möglich und Topwerte. Am Dienstag 20 Grad auf Baltrum, 24 Grad in Wismar und bis 26 Grad am Schalsee morgen.
1: Der NDR2-Verkehrsservice für den ganzen Norden mit der A1 Osnabrück. Bremen zwischen dem Dreieck Stur und Bremer Kreuz. In beiden Richtungen 4 Kilometer stockender Verkehr. Die 2 Berlin Richtung Hannover zwischen Ilxleben und Alsleben 9 Kilometer stockend wegen Bauarbeiten.
7: Es geht auf die A7 Hannover in Richtung Hamburg zwischen Hausbruch und dem Elbtunnel 5 Kilometer stockend und die A21 nach Bargteheide Richtung Kiel. Die ist zwischen Tremsbüttel und Bad Oldesloe Süd nach einem Unfall aktuell gesperrt.
1: Das war's. Gute Fahrt für euch.
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7: Heute mit Jessica und Nico und nach dem Plaza Festival ist vor Coast in Concert. Mhm. 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

0: David Guetta, Alphaville und Ava Max mit Forever Young. Hier ist der NDR2 Nachmittag am Montag für euch. Jessica und Nico, stellt euch vor, die Nordsee rauscht im Hintergrund, ihr direkt am Strand und auf der großen Bühne Johannes Oerding.
1: Das ist Coast in Concert. Und am Samstag steht Johannes auf der Bühne bei Coast in Concert bei NDR2.
0: Und in dieser Woche haben wir jeden Nachmittag Tickets für euch. Jetzt das nächste Mal. Olaf ist durchgekommen. Moin.
2: Hallo Jessica und Nico, hier ist Olaf aus Braunschweig.
0: Hallo Olaf, grüß dich.
2: Johannes Oerding finde ich toll. Meine Frau liebt seine Musik und wir haben ihn damals in Wolfsburg auch mal kennengelernt, als da in der Autostadt so ein Sommer-Event war und wird Zeit, ihn mal wiederzusehen.
1: Und ich meine, Wolfsburg, wissen wir ja alle, ist der kleine Bruder von Cuxhaven. Ne? Also da fängt ja der Strand im Grunde an und geht dann in Cuxhaven weiter.
2: Genau, geht so. In die Richtung. Ja, super.
1: Weißt du auch, was wir vorhaben mit dir?
2: Nee, bisher gar nicht. Ich bin gespannt und ich hoffe, ich verkack's nicht völlig.
1: Wir spielen eine Runde Packe deine Sommertasche. Also ich packe meine Sommertasche, ist wie packe deinen Koffer. Ne? Wir spielen jetzt gleich abwechselnd, nehmen immer wieder einen Begriff und du musst insgesamt 5 Begriffe wiederholen. Also ich sag einen Begriff, dann sagst du einen Begriff, hin und her. Ne?
2: Ich bin bereit, kann losgehen. Ich packe meine Sommertasche und nehme mit Sonnenbrille.
1: Flipflops.
2: Sonnenbrille, Flipflop und Sonnenmilch.
1: Sonnenbrille, Flipflops, Sonnenmilch, Kartenspiel.
2: Sonnenbrille, Flipflop, Sonnenmilch, Kartenspiel, Ruderboot.
0: Ja! Gott sei Dank, hat's geschafft. Was für ein aufregendes Spiel.
1: Oh, Olaf.
2: Ja, total. Ich bin auch völlig fertig. Also ich brauche jetzt erstmal eine Erholung.
0: wenn das Wetter am Samstag gut ist, kannst du ja kurz mal in die Nordsee springen.
2: Na, wo wir sind, ist schön Wetter. Also insofern, es gibt nichts Besseres.
0: Na dann, alles so. Wunderbar.
2: Super, herzlichen Dank.
0: Bis dann. In diesem Sinne.

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0: Wir grooven in Feierabend mit Amy Winehouse. Hier ist NDR 2, gleich 16:30. Hier ist der Verkehrsservice für den ganzen Norden mit der A1. Osnabrück, Bremen, zwischen dem Dreieck Stur und Bremer Kreuz in beiden Richtungen 4 Kilometer stockender Verkehr. Die 2 Berlin Richtung Hannover zwischen Ilxleben und Alsleben, hier wegen Bauarbeiten 9 Kilometer stockender Verkehr.
1: Die A7 Hannover Richtung Hamburg zwischen Hausbruch und dem Elbtunnel 5 Kilometer stockend und die A21 Bargteheide in Richtung Kiel ist zwischen Tremsbüttel und Bad Oldesloe Süd nach einem Unfall gesperrt. Das war's. Gute und sichere Fahrt für euch.

0: Es gibt ja so Themen, da gibt's im Grunde nur zwei Lager. Hier ist der NDR 2 Nachmittag mit Jessica und Nico. Und eines dieser Themen ist Supermarktkasse. Ne? Für die einen muss es super schnell gehen, die anderen, die wollen da schon mal quatschen mit dem Kassenpersonal.
1: Gut, dass wir für genau solche Themen unsere B-Promis auf Sylt in der Kuh-Oase haben. Hier für euch die heutige Best-of-Folge unserer Comedy.
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5: Und wie sind Sie heute da?
6: Ja, stimmt denn jetzt eigentlich dieses Gerücht, dass hier im Supermarkt demnächst auch eine Plauderkasse eingeführt wird?
7: Es ist unsozial.
5: Herr Deinhardt.
7: Es hält den ganzen Laden auf. Nur weil einer die Frau an der Kasse fragt, ob sie schon im Garten war oder so.
5: Ja, und vielleicht werden deshalb überall in Deutschland mehr und mehr solcher Kassen eingeführt, an denen man ungezwungen und ohne Zeitdruck ein gutes Gespräch führen kann.
8: Toll. Leute, ist es nicht vollkommen normal, dass ich mich mit der Kasse unterhalte? Das macht uns zum Menschen.
7: Wenn ich dahinter stehe, nein. Was? Dann könnt ihr euch nach Feierabend auf dem Parkplatz verabreden.
6: Auch wenn du nach dem Gottesdienst aus der Kirche rausläufst. Jeder quatscht mit dem Pastor. Ja. Und du stehst dahinter und willst raus. Also, es ist eine Zumutung.
8: Das ist ja wohl der Lackmustest einer offenen Gesellschaft. Dass jeder mal 30 Sekunden warten kann, weil man nett am Plauschen ist.
7: Yeah. 30 Sekunden mal 8 Kunden, die vor dir stehen. Mm. Also wenn du eine Kasse quatschen willst, dann musst du auch entsprechend Ware aufs Laufband legen.
8: Genau. Ja, wie?
7: Ja, wenn sie 2 Meter Laufband von dir abkassieren muss, dann dauert das 2-3 Minuten und dabei kannst du sie ja voll labern.
6: Mm. Aber das kostet denn auch und dann ist das ja auch in Ordnung.
8: Ja. Allein, dass sie jetzt an den Kassen extra Schilder aufstellen müssen, das hier dürfen sie plaudern.
5: Herr Sprenzel, seit Sie nicht mehr in Talkshows eingeladen werden...
8: Ja, sagen Sie es ruhig.
5: Ja, ist mir aufgefallen, dass Sie viel in Supermärkte gehen und...
8: Ich weiß, worauf Sie hinaus wollen.
5: Ja.
8: Aber in dem einen Supermarkt war bereits ein Schild mit Plaudern erwünscht.
5: Sie sollen sich mehrfach für mehrere Stunden im entsprechenden Kassenbereich aufgehalten haben.
8: Ich habe einfach meine Ware auf dem Laufband abgelegt und... 1 Euro für eine Zitrone, nicht mal Bio, also da waren wir schnell beim Thema Inflation, Energiekrise, seltene Erden in Afrika, denn der Chinese, der sich alles unter den Nagel reißen will.
5: Und ich glaube, das ist auch Teil des Unmuts. Mhm. Die meisten Kunden gehen nach dem Bezahlen dann eben nach Hause.
8: Ja, ich hab mir eine Cola aufgemacht und hab dann noch ein bisschen hier standen und moderiert.
5: Ja.
8: Und später stand ich ja nicht mehr an der Kasse in dem Sinne, sondern hab mir einen Barhocker von der Marktbäckerei geholt.
5: Ja,
6: hast du neben der Kassiererin gesessen?
5: Ein Kunde hatte der Kassiererin erzählt, dass er mit der Familie über Ostern nach Ägypten fliegt und Herr Sprenzel hat...
8: Ihr wollt an den Pyramiden? Da ist nur Müll und Sand.
7: Hat er recht?
5: Ja, ganz genau. Und das ist manchen dann schon zu viel an Gespräch.
6: Oh, Sie können das immer so gut erklären, Frau Doktor. Können Sie sich nicht mal irgendwo an eine Kasse setzen?
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1: Das Olympia-Referendum ist gescheitert, der Hamburger Senat sieht sich aber nicht beschädigt. Und die Ausnahmeregelung bei Auslandsreisen von Wehrfähigen könnte rechtswidrig sein.
2: Dieses Votum ist für den Senat verbindlich. Ich habe deshalb soeben den Präsidenten des Deutschen Olympischen Sportbundes und das deutsche Mitglied beim IOC darüber informiert, dass Hamburg die Bewerbung nicht aufrechterhält.
1: Für manche war die Abstimmung gestern bestimmt wie ein Déjà-vu. Die Hamburgerinnen und Hamburger haben sich gegen Olympische und Paralympische Spiele in ihrer Stadt entschieden. Und zwar zum zweiten Mal, genau wie 2015. Hamburgs Bürgermeister Peter Tschentscher von der SPD haben wir dazu ja gerade gehört. Für ihn ist das eine klare Niederlage. Denn eigentlich hatte der Hamburger Senat offensiv für das neue Konzept geworben. Sollte eine große Eröffnung auf der Alster geben, ein neues Olympiastadion und es sollte eine echte Chance für die Hansestadt werden. Am Ende haben die Versprechen nichts gebracht. 55% der Menschen in Hamburg waren gegen eine Olympia-Bewerbung, 45 dafür. Ihnen ging es nach dem Ergebnis so.
3: Gut, weil ich im Moment mitkriege, dass man für Kinder und Jugendliche gar nicht mehr das Geld ausgeben möchte, was man eigentlich ausgeben müsste.
4: Auch eher voll enttäuscht. Ich habe gedacht, das ist eine gute Sache für die Stadt, um uns ein bisschen zu beleben.
5: Sehr erleichtert, weil ich nicht glaube, dass bezahlbarer Wohnraum erst durch Olympia ermöglicht werden müsste.
6: Ich denke, für die Stadtentwicklung kommen auch so wesentlich weiter. Dafür brauchen wir kein Olympia.
7: Das fröhliche große Sportfest, der Glanz auf internationaler Bühne, der Entwicklungsschub für die Metropole Hamburg, all das stand offensichtlich nicht ganz oben auf der Wunschliste vieler Bürgerinnen und Bürger, glaubt auch Oke Göttlich, der Präsident des FC St. Pauli und Mitglied im Präsidium des Deutschen Fußballbunds.
8: Die sozialen Fragen wurden offenbar nicht stark genug beantwortet. Es konnte nicht ausreichend vermittelt werden, dass aus einem großen internationalen Sportereignis konkrete Verbesserungen im Alltag der Menschen entstehen können.
7: Nur in Hamburgs wohlhabenderen Vierteln wie den Elbvororten oder den Walddörfern gab es Mehrheiten für die Olympia-Bewerbung. Dort schätzte man die Chancen des Events größer ein als die Risiken. Dass viele es anders sahen, stößt bei aktiven Sportlerinnen und Sportlern auf Unverständnis, etwa bei Hamburgs Sportlerin des Jahres, Jasmin Bier.
9: Ja, Chance vertan. Chance für alle, ja, leider nicht genutzt. Und natürlich, ja, jede Menge Frust und Enttäuschung, das merkt man schon.
7: Mit Berlin, München und der Rhein-Ruhr-Region bleiben drei Bewerber noch im Rennen. DOSB-Präsident Otto Fricke sieht in der Absage aus Hamburg dennoch allenfalls einen kleinen Dämpfer für die deutschen Olympia-Ambitionen.
10: Für uns ist das so ein bisschen frustrierend nach 19 positiven Ergebnissen in München, in den Städten, in NRW, in Kiel, nachdem es überall zwei Drittel Mehrheiten zuletzt auch in Berlin gegeben hat, dass Hamburg jetzt demokratisch gesagt hat, die Bürger, nein, bei uns in der Stadt wollen wir das nicht.
7: Ende September will der DOSB sich für einen Austragungsort entscheiden. In Hamburg gerät unterdessen die rot-grüne Regierung nach dem Scheitern des Referendums unter Druck. Der Senat wisse nicht, was die Menschen wirklich umtreibe, kritisiert etwa die Linken Co-Fraktionschefin Heike Sudmann.
11: Die meisten Hamburgerinnen haben gesagt, wir haben ein Problem mit steigenden Mieten, wir haben ein Problem mit Obdachlosigkeit, wir haben wahnsinnig viele Baustellen und ihr wollt das Geld in Olympia stecken und schafft es aber noch nicht mal hier in Hamburg bessere Verhältnisse zu schaffen.
7: Vieles, was Olympia in Hamburg bewegen sollte, will der Senat nun trotzdem anpacken, verspricht SPD-Bürgermeister Peter Tschentscher. Verkehrsprojekte, Sportstätten, Barrierefreiheit, all das nun ohne zusätzliches Geld vom Bund.
1: Ein Beitrag war das von Oliver Wuttke, NDR 2 Hamburg. Huhu, ich bin mal eine längere Zeit im Ausland unterwegs. Ja, wer lange verreist, gibt so ziemlich sicher seiner Familie Bescheid, Freunden und Kollegen. Der Bundesregierung eigentlich nicht. Und trotzdem ist für Männer zwischen 18 und 45 Jahren immer noch nicht so ganz klar, ob sie sich dafür nicht doch bei der Regierung abmelden müssen. Im neuen Wehrdienst stand diese Klausel nämlich noch drin. Demnach sollen sich wehrfähige Männer abmelden, wenn sie mehr als 3 Monate im Ausland sind. Das Verteidigungsministerium hat diese Abmeldepflicht dann zwar nach vielen Diskussionen ausgesetzt, jetzt sagt ein Gutachten aber, das war so gar nicht rechtens. Gabor Hallers, NDR 2 Berlin. Was heißt das denn jetzt für alle Männer zwischen eben 18 und 45? Sollen sie sich abmelden, wenn sie mal länger verreisen oder nicht?
12: Nein, das sollen sie nicht. Das hat das Ministerium heute nochmal klargestellt und sagt, wer ins Ausland fahren will, der kann fahren, muss niemand um Erlaubnis fragen. Also die Regierung verweist nach wie vor auf die Vorschrift, die erlassen wurde, also auf diese Ausnahmeregelung, die gelte weiter, so heißt es. Und selbst wenn das jetzt juristisch umstritten ist, solange jetzt niemand das verfolgt oder vielleicht klagt, wird es natürlich auch keine Konsequenzen haben.
1: Warum wird denn überhaupt daran gezweifelt, ob diese Ausnahmeregelung rechtens ist?
12: Ja, das haben sich Juristen angeschaut vom Wissenschaftlichen Dienst des Bundestages. Das sind also Experten, die eigentlich die Abgeordneten beraten sollen. Und die haben sich ziemlich eindeutig positioniert und sagen eben, dass das Ministerium das gar nicht darf, so eine Ausnahmeregelung zu erlassen. Denn wenn das Ministerium sowas erlässt, dann muss es wirklich um Ausnahmen gehen. Hier hat aber das Ministerium gleich einen gesamten Passus in diesem Gesetz außer Kraft gesetzt. Also da gibt es dann gar keine Ausnahmen mehr. Und das kann eben so ein Ministerium, so sehen es die Juristen, nicht einfach tun. Das könne nur ein Gericht oder eben das Parlament, wenn es jetzt ein Gesetz neu beschließt oder ändert.
1: Kann man ja auch als Kritik dann an der Entscheidung des Verteidigungsministeriums sehen. Was sagt das denn dazu?
12: Der Minister selbst hat sich nicht geäußert, aber das Ministerium sagt, wir kennen das Gutachten auch erst seit heute und prüfen das juristisch, glauben aber weiter, dass sie auf dem richtigen Weg sind. Aber trotzdem gibt's Kritik am Ministerium, weil die sind jetzt auch schon vorher von anderen Politikern auf ein mögliches Problem hingewiesen worden. Und da ist natürlich die Frage, kommt da so ein Gutachten, das diese Rechtsauffassung vertritt, wirklich so überraschend?
1: Danke, Gabor Hallas nach Berlin. Für viele junge Menschen ist das BAföG die einzige Möglichkeit, um im Studium oder in der Berufsschule finanziell über die Runden zu kommen. Und da sollte es eigentlich bald mehr Geld geben, einen einfacheren Antrag, alles digital. Aber diese Reform steht jetzt auf der Kippe. Politiker aus der Union haben sich zuletzt nämlich dagegen ausgesprochen. Sarah Beham, NDR 2 Berlin, kommt die BAföG-Reform jetzt also überhaupt noch?
13: Das ist die große Frage und eine klare Antwort gibt's da leider noch nicht, aber jetzt steht im Raum, dass es beim BAföG eben doch nicht mehr Geld gibt. Angestoßen hat die Debatte vor über einer Woche Jens Spahn, der Fraktionsvorsitzende der Union. Sein Argument, die Wirtschaft läuft schlecht und solange das so ist, könnte der Staat nicht überall mehr drauflegen, auch nicht beim BAföG. Die zuständige Forschungsministerin Dorothee Bär von der CSU, die hat jetzt gesagt, ihr Ministerium habe alles vorbereitet für die Reform. Die soll Ende Juli im Kabinett verabschiedet werden und zum Wintersemester starten. Jetzt kommt das Aber. In einem Interview hat sie gesagt, sie sehe gerade keine Mehrheit bei den Regierungsfraktionen für die Reform. Heißt, keine Mehrheit, kein Gesetz. Und dazu noch ihr Satz, sinngemäß, studieren koste in Deutschland ja nichts und wer nebenbei jobben müsse, für den sei das auch kein Drama. So ähnlich hat sie das übrigens schon Ende April im Bundestag gesagt.
1: Und was heißt das jetzt für die betroffenen Studierenden und Schüler?
13: Ja, wann endgültig entschieden wird, ist offen. Sauer sind aber schon jetzt das Studierendenwerk und der Juso-Chef. Für nächste Woche ist sogar eine Kundgebung hier in Berlin geplant vom Freien Zusammenschluss von Studentenschaften. Der Vorwurf, Ministerin Beer stelle Studis als faul hin und dabei würden viele Studierende längst jobben und seien trotzdem oft ziemlich knapp bei Kasse. Stichwort steigende Kosten.
1: Danke, Sarah Beham, NDR 2 Berlin.
14: Und das war das NDR 2 Update um 5 mit Johanna Honsberg. Jetzt gucken wir aufs NDR 2 Wetter. Zehntausende gerade pilgern nach Hamburg zum Volksparkstadion. Linkin Park schlagen da heute zum ersten Mal auf. Heute Abend bleibt es trocken, Jessica.
15: In Hamburg, ja. In Hamburg bleibt es trocken heute Abend. In Ostfriesland, da sind am späten Abend tatsächlich noch ein paar Schauer möglich. Ansonsten liegen die Feierabendtemperaturen so zwischen 17 Grad auf Sylt und 22 Grad in Wolfsburg. Heute Nacht dann zwischen Nordsee und dem Nordwesten von Schleswig-Holstein Regen möglich. Der Dienstagmorgen, der hat dann so ganz viele kleine Schauer dabei. Dazwischen aber auch immer wieder etwas Sonne. Am Abend sind morgen auch Gewitter möglich. Topwerte 20 Grad auf Baltrum, 22 Grad in Binz, 24 in Verden und 26 in Lüchow.
14: Hallo auf die Straßen, hier ist der NDR 2 Verkehrsservice für den ganzen Norden mit der A1 Osnabrück Richtung Bremen. Da wird gesperrt und zwar zwischen Ahorner Heide und Wildeshausen West wegen einer Nachtbaustelle. Und zwar ab 19 Uhr, also in knapp 2 Stunden um 7 bis morgen früh um 6. Könnt ihr euch schon mal notieren. Dann die A1 Osnabrück Bremen zwischen dem Dreieck Stur und Bremer Kreuz, 4 Kilometer stockend in beiden Richtungen. A2 Berlin Richtung Hannover zwischen Irxleben und Alsleben wegen Bauarbeiten 9 Kilometer stockend.
15: Die A7 Hannover Richtung Hamburg zwischen Hausbruch und dem Elbtunnel 5 Kilometer stockend und die A21 Bagdeheide in Richtung Kiel, die ist zwischen Tremsbüttel und Bad Oldesloe Süd nach einem Unfall gesperrt. Und das war's. Wir wünschen euch eine gute Fahrt und einen guten Feierabend. Hier sind Jessica und Nico im NDR 2 Nachmittag. Oh.

0: gleich 5:30 am Montagabend. Wir gucken auf die Straßen. Hier ist der NDR 2 Verkehrsservice für den ganzen Norden mit der A1. Osnabrück Richtung Bremen. Die wird zwischen Ahlhorner Heide und Wildeshausen West ab 7 heute Abend gesperrt bis 6 Uhr morgen früh. Und ihr könnt euch schon mal merken, die Nachtbaustelle, die ist auch die kommenden beiden Nächte da. Die A1 Osnabrück Richtung Bremen zwischen dem Dreieck Stur und Bremer Kreuz 4 Kilometer stockend. Dann die 2 Berlin Richtung Hannover zwischen Ilxleben und Alsleben. Hier die Bauarbeiten und deswegen 9 Kilometer stockend.
1: Die A7 Hannover Richtung Hamburg zwischen Heimfeld und dem Elbtunnel 8 Kilometer stockend. Und die A21 noch Bargteheide in Richtung Kiel. Die ist zwischen Tremsbüttel und Bad Oldesloe Süd nach einem Unfall gesperrt. Und die A28 leer Richtung Bremen zwischen Neuenkruge und Hatten 9 Kilometer Stau. Das war's. Gute und sichere Fahrt für euch.

0: Ei, das sind echte Legenden. Und damit meine ich nicht uns beide. Hier ist der NDR 2 Nachmittag mit Jessica und Nico. Aber echte Legenden sind heute Abend und übermorgen Abend im Volkspark.
1: Linkin Park präsentiert von eurem Lieblingssender von NDR 2. Ich glaube, das wird für mich heute richtig komisch, denn ich habe Linkin Park tatsächlich vor ziemlich genau 22 Jahren schon mal gesehen.
0: Hm? So alt bist du schon?
1: Ja, ich dachte auch gerade, bin ich alt. Und heute dann eben mit der neuen Sängerin, Emily Armstrong.
0: Und auch mit dabei, Sabine aus Laatzen bei Hannover, hat die Karten bei uns an Ostern gewonnen. Da haben wir Karten verlost und jetzt ist sie schon im Volkspark. Sabine, auf einer Skala von 1 bis 10, wie viel Rockbock hast du?
2: 10, ja klar.
1: Habt ihr Linkin Park schon mal gesehen?
2: Nein, ich weiß nur, dass meine ganzen Kollegen tierisch neidisch waren, als ich Karten hatte.
1: NDR 2 hat sich ja irgendwie gelohnt.
2: Hat sich definitiv gelohnt.
1: Ach, wie schön. Wen hast du heute mitgenommen?
2: Mein Mann.
1: Herrlich. Sabine, wir wünschen euch einen sensationellen Abend.
2: Danke. Dann wünsche ich euch auch viel Spaß.
1: Dankeschön. Morgen früh hört ihr dann bei Elke und Jens im NDR 2 Morgen, wie es war. Mittwoch spielen sie eine Zusatzshow und wir spielen sie euch jetzt schon. Hier sind Linkin Park im NDR 2 Nachmittag mit In the End.

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1: 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Jetzt Youngblood. Suburban Requiem.

0: Ach guck, das war's schon wieder. 10 vor 6, das war der NDR 2 Nachmittag. Heute mit Jessica und Nico.
1: Und gleich kommt Henrik mit dem NDR 2 Soundcheck. Neue Musik und neuer Mucke von Somber. Unter anderem auch Freya Ridings dabei. Wir wünschen euch einen tollen Abend.
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0: schönen Montagabend. Hier ist NDR 2 mit Bryan Adams und Summer of 69. Ja, das sind ganz schön große Pläne gewesen. Da war die Rede von mehr Schwimmunterricht zum Beispiel oder von mehr Wohnungen. Nur jetzt ist die Frage, was bleibt von alledem nach dem Olympia-Nein in Hamburg? Es ist 18 Uhr.
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2: Der Hamburger Senat will Ideen aus dem Olympiakonzept umsetzen, auch wenn es keine Olympischen Spiele geben wird. Gestern hatten sich ja 55% der Hamburgerinnen und Hamburger gegen eine Olympia-Bewerbung der Stadt ausgesprochen. Jörg Naroska, NDR 2 Hamburg.
3: Viele in der Stadt sind über das Ergebnis des Referendums enttäuscht. Wir sind es auch, so Hamburgs erster Bürgermeister Peter Tschentscher. Trotz der Mehrheit gegen Olympische und Paralympische Spiele werde man viele Impulse und Ideen aus dem Bewerbungskonzept weiterverfolgen. Laut Sportsenator Andi Grote soll die Bewegungsförderung von Kindern und Jugendlichen weiter ausgebaut werden. Auch große Sportveranstaltungen und ein neues Stadion im Volkspark soll es weitergeben. Nicht das Olympiakonzept mit Barrierefreiheit, sauberer Mobilität und kurzen Wegen sei beim Referendum abgelehnt worden. Stattdessen hätten Ängste vor Mietsteigerungen oder hohen Kosten den Ausschlag gegeben.
2: Der Verfassungsschutz in Niedersachsen darf den Landesverband der AfD weiter beobachten. Denn das Verwaltungsgericht Hannover hat einen Eilantrag der Partei abgelehnt. Angelika Henkel, NDR 2 Hannover.
4: Vereinfacht gesagt, die niedersächsische AfD gilt als gesichert rechtsextrem. Das ist jedenfalls das Ergebnis im sogenannten Eilverfahren. Der Verfassungsschutz darf also die AfD hiermit mit sogenannten nachrichtendienstlichen Mitteln beobachten. Heißt observieren, abhören, V-Leute einsetzen. Das Gericht in Hannover folgt der Argumentation, dass die AfD verfassungsfeindlich ist. Nur ein Beispiel, die AfD agiere gegen die Menschenwürde, wenn sie pauschal insbesondere männliche und muslimische Zuwanderer abwerte. Gegen den Beschluss kann die AfD Rechtsmittel einlegen.
2: Emotionen im Klassenzimmer spielen eine größere Rolle als bisher gedacht. Ob Lehrkräfte gut gelaunt ihren Unterricht gestalten, hat direkten Einfluss darauf, wie viel Kinder daraus mitnehmen. Das zeigt eine Studie, die in einem Fachmagazin veröffentlicht wurde. Anja Braun, NDR 2 aktuell.
5: Die Auswertung zeigt, empfinden die Lehrkräfte Freude, dann gelingt der Matheunterricht besser. Das Interesse der Lernenden steigt und sie fühlen mehr Selbstvertrauen. Beides zusammen führt nach Angaben der Forschenden meist zu besseren Ergebnissen und das zeigt sich auch in den Noten. Anders ist es, wenn Lehrkräfte schlecht gelaunt oder verärgert sind, dann machen sie in der Regel schlechteren Unterricht. Laut Forschungsteam führt das schließlich auch zu schlechteren Lernergebnissen der Schülerinnen und Schüler. Als Schlüssel für besseren Unterricht sieht das Team deshalb die Stärkung der psychologischen Ressourcen von Lehrkräften.
2: Das war ein ziemlich ungewöhnliches Fußballspiel. Die deutsche Nationalelf hat heute Mittag nochmal gegen Finnland gespielt. Vor nur 1000 Zuschauerinnen und Zuschauern und obwohl es das doch gestern schon gab. Heute Mittag hat Deutschland dann 1-0 gewonnen. Gestern war es ja ein 4-0. Der Grund für dieses Doppeltestspiel war laut Bundestrainer Nagelsmann, dass heute nochmal alle auf dem Platz stehen sollen, die gestern nicht oder nur wenig dabei waren. Morgen geht's dann ins zweite Trainingslager nach Chicago.
0: 4:06 haben wir es jetzt und hier ist das NDR 2 Wetter. Der erste meteorologische Sommertag endet mit viel Sonne bei uns im Norden, aber auch einigen Wolken und meistens bleibt es trocken. Nur ganz vereinzelt sind heute Abend noch so ein paar Schauer möglich. Die Abendtemperaturen 17 Grad auf Sylt, 19 Grad in Husum, 21 Grad heute Abend in Glinde und 22 Grad in Nordhorn. Ganz so schön wie heute geht es morgen nicht weiter. Der Dienstag, der geht erstmal ganz nett los und überwiegend bleibt es auch trocken. Im Tagesverlauf ziehen dann aber vor allem in Niedersachsen Schauer- und Gewitterwolken durch und die bringen dann teils auch kräftigen Regen bei immerhin noch 20 bis 26 Grad. Am Mittwoch dann wird es wieder wechselhaft bei maximal 23 Grad. NDR 2 mit dem Verkehrsservice für den ganzen Norden. Die A1 Osnabrück Richtung Bremen wird zwischen Ahlhorner Heide und Wildeshausen West wegen einer Nachtbaustelle bis Mittwoch jeweils zwischen 19 Uhr und 6 Uhr früh gesperrt. A1 Osnabrück Richtung Bremen zwischen Dreieck Stur und Bremer Kreuz 3 Kilometer stockender Verkehr. A2 Berlin Richtung Hannover zwischen Irxleben und Alsleben 9 Kilometer stockender Verkehr, das Ganze wegen Bauarbeiten. A7 Hannover Richtung Hamburg zwischen Hamburg-Heimfeld und dem Elbtunnel 8 Kilometer stockender Verkehr. Die A21 Bargteheide Richtung Kiel ist zwischen Tremsbüttel und Bad Oldesloe Süd nach einem Unfall gesperrt. A28 Oldenburg Richtung Bremen zwischen Oldenburg-Kreinbrück und Hatten 10 Kilometer Stau und die A39 Lüneburg Richtung Hamburg ist zwischen Lüneburg Nord und Handorf wegen einer Fahrbahnerneuerung noch bis zum 13. Juni gesperrt. Die Umleitung führt über die U90 und das war's. Gute Fahrt.
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0: Und ihr werdet den Sommer hören in den kommenden 3 Stunden. So viel ist sicher, denn einige neue Songs sind wie für diese wunderbare Jahreszeit geschrieben. Unter anderem hört ihr gleich Jungle mit Carry On. Wir starten aber erstmal, ich sag mal, jahreszeitenneutral mit Somber. Der Song heißt Homewrecker. Ich bin Henrik Hanses. Guten Abend.

0: Habt ihr das Piepen auch gehört? Das passiert, wenn man die Kopfhörer zu laut hat. Memo an mich selbst. Entschuldigung allerseits. Das war Freya Ridings, Wild Horse und gleich gibt's Jungle für euch. Carry on.
1: Moment mal.
2: Mit einem Beitrag von Pastorin Anja Niehoff, Seelsorgerin im Klinikum Wolfsburg.
3: Klaus liebt den Sommer, vor allem die langen Tage. Ich bin ein absoluter Lichtmensch, sagt er. Der Juni ist für ihn deshalb der schönste Monat. Er hasst die Dunkelheit. Als Kind musste in seinem Zimmer nachts immer irgendwo ein kleines Licht anbleiben, erinnert er sich. Und er erzählt davon, als sie im Religionsunterricht die Schöpfungserzählung in der Bibel gelesen haben. Das Leben beginnt, als Gott sagt, es werde Licht. Das leuchtete Klaus sofort ein. Und deshalb, sagt er, habe ich mir damals für meine Konfirmation den Bibelspruch ausgesucht. Jesus sagt, ich bin das Licht dieser Welt. Wer mir folgt, tappt nicht im Dunkeln, er wird das Licht des Lebens haben. Da hatte ich gleich ein Bild vor Augen, Jesus als Leuchtturm, an dem ich mich orientieren kann. Und manchmal, sagt er, stelle ich mir vor, dass wir alle ein Lebenslicht in uns haben. Manche Menschen strahlen ja auch so richtig. Er lacht. Wenn ich mal einen schlechten Tag habe, vor allem in den dunklen Wintermonaten, versuche ich mich daran zu erinnern, das Licht in mir ist trotzdem da. Und ehrlich gesagt hoffe ich auch ein bisschen darauf, dass am Ende ein Licht von uns bleibt. Das wäre schön, sagt er nachdenklich. Aber das ist Zukunft. Jetzt will Klaus in seinem Herzen erstmal so viele Sonnenstrahlen sammeln wie möglich.
2: Das war ein Beitrag von Pastorin Anja Niehoff, Seelsorgerin im Klinikum Wolfsburg.

Wotan, Let You Go, NDR2, Soundcheck, neue Musik und eben bitte Vorsicht auf der Fahrbahn. In beiden Richtungen auf der A7 Hamburg-Flensburg zwischen Bad Bramstedt und Großenaspel. Da ist eine Entenfamilie unterwegs. Vorsicht bitte auf der A7 Hamburg-Flensburg zwischen Bad Bramstedt und Großenaspel.

Sky Newman, Man of the House. Hier ist NR2, Soundcheck Neue Musik um 18.30 Uhr. Der Verkehrsservice für den ganzen Norden staut oder stockend ab 3 Kilometer Länge. Die A1 Osnabrück Richtung Bremen wird zwischen Ahlhorner Heide und Wildeshausen West wegen einer Nachtbaustelle bis Mittwoch jeweils zwischen 19 Uhr und 6 Uhr früh gesperrt. A2 Berlin Richtung Hannover zwischen Irxleben und Alsleben 4 Kilometer stockender Verkehr, das Ganze wegen Bauarbeiten. A7 Hannover Richtung Hamburg zwischen Hamburg-Heimfeld und dem Elbtunnel 8 Kilometer stockender Verkehr. Die A21 Barkter Heide Richtung Kiel ist zwischen Tremsbüttel und Bad Oldesloe Süd nach einem Unfall gesperrt. A28 Oldenburg Richtung Bremen zwischen Oldenburg-Kreinbrück und Hatten 10 Kilometer Stau, eine gute halbe Stunde dauert es länger. Und die A39 Lüneburg Richtung Hamburg ist zwischen Lüneburg-Nord und Handorf wegen einer Fahrbahnerneuerung noch bis zum 13. Juni gesperrt. Die Umleitung führt über die U90 und das war's. Gute Fahrt euch allen. Mit Luisa, Summer in the Woods. Ich bin Henrik Hanses. Guten Abend.

Früher viel in der Fußgängerzone und auf Hochzeiten gespielt, jetzt im Radio. Channin, gebürtiger Kaiserslauterner, genau wie Mark Forster, mit seinem Song Sanctuary, NDR 2, Soundcheck Neue Musik.

How lucky am I? Im NDR 2 Soundcheck, neue Musik, den Interpreten, den kennt ihr schon von seinem Song Misery. Sein Name Alex Samson und falls ihr jetzt den Misery nie gehört, doch habt ihr, hört mal.

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0: um 19 Uhr mit Beate Rüsopp. Der Iran setzt die Verhandlungen mit den USA über ein Ende des Krieges in der Golfregion aus. Grund seien die andauernden Angriffe Israels im Libanon, berichtet die iranische Nachrichtenagentur Tasnim. Aus Istanbul Paul Jens.
1: Die Waffenruhe im Libanon sei eine Voraussetzung für die Verhandlungen gewesen, heißt es weiter. In den vergangenen Tagen hatte sich der Konflikt zwischen der von dem Iran unterstützten libanesischen Hisbollah-Miliz und Israel zugespitzt. Trotz einer vereinbarten Waffenruhe attackieren sich beide Seiten weiterhin. Heute Morgen hatte Israels Premierminister Netanyahu angekündigt, dass das Militär nun auch die Vororte der libanesischen Hauptstadt Beirut angreifen würde. Seit Wochen ringen die Unterhändler in Verhandlungen um ein Abkommen zwischen den USA und Iran.
0: Nach tagelangen Spekulationen über einen personellen Wechsel im Bundeskanzleramt hat der CDU-Vorsitzende in Nordrhein-Westfalen Wüst solchen Überlegungen eine Absage erteilt. Auf einer Tagung von CDU-Abgeordneten aus NRW in Meschede sagte Wüst, er könne vor solchen Diskussionen nur warnen. Deutschland stehe vor großen Herausforderungen, die Kanzler Merz entschlossen angehe. Dabei habe er seine volle Unterstützung. Nach kritischen Äußerungen von Unionspolitikern ist eine Debatte über die geplante BAföG-Erhöhung für Studenten entbrannt. Zuerst hatte sich Unionsfraktionschef Spahn gegen eine Anhebung der BAföG-Sätze ausgesprochen. Kürzlich sagte dann Forschungsministerin Beer von der CSU, sie habe Zweifel an der Zustimmung der Regierungsfraktionen. Scheitert die Reform? Dazu unsere Berlin-Korrespondentin Sarah Beham.
2: Das kommt drauf an, wen man fragt und wer was sagt. Bei der Union heißt es, die Position des Fraktionsvorsitzenden Spahn gelte. Ganz anders klingt das bei der SPD, die pocht auf die Reform, sagt, Moment mal, man habe sich gemeinsam darauf geeinigt, auch im Koalitionsvertrag, das Geld für die BAföG-Reform sei gesichert. Beers Aussagen seien deshalb falsch. Und die Warnung an die Union von der SPD, wer jetzt aus der BAföG-Reform aussteige, schade den Fachkräften von morgen und am Ende auch der eigenen Koalition.
0: Die AfD Niedersachsen ist vorerst mit ihrem Versuch gescheitert, eine stärkere Beobachtung durch den Verfassungsschutz zu verhindern. Das Verwaltungsgericht Hannover lehnte einen Eilantrag der Partei ab. Sie wehrt sich dagegen, dass der Verfassungsschutz sie zu einem Beobachtungsobjekt von erheblicher Bedeutung hochstuft. Dies ist zunächst eine Eilentscheidung. Ein endgültiges Urteil wird erst nach einer Gerichtsverhandlung gefällt.
3: 7:02 und hier ist das NDR2-Wetter. Die Sonne, die ist heute Abend noch ganz nett dabei, dazu auch einige Wolken. Meistens bleibt es aber trocken und nur ganz vereinzelt gibt's mal einen Schauer. Die Temperaturen heute Abend 17 Grad. Auf Hiddensee 19 Grad heute Abend in Neubrandenburg und Bremerhaven, 21 Grad in Schwerin und 22 Grad heute Abend in Mölln. Ganz so schön geht das morgen nicht weiter. Der Dienstag, der geht erstmal ganz freundlich los und überwiegend bleibt es erstmal trocken. Im Tagesverlauf ziehen dann aber vor allem in Niedersachsen Schauer- und Gewitterwolken durch und die bringen teils kräftigen Regen. Bei immerhin noch 20 bis 26 Grad. Am Mittwoch wird es wechselhaft bei maximal 23 Grad. NDR 2 mit dem Verkehrsservice für den ganzen Norden. Staut oder stockend ab 3 Kilometer Länge. Die A1 Osnabrück Richtung Bremen ist zwischen Ahlhorner Heide und Wildeshausen West wegen einer Nachtbaustelle bis Mittwoch jeweils zwischen 19 Uhr und 6 Uhr früh gesperrt. A7 Hannover Richtung Hamburg zwischen Hamburg-Heimfeld und dem Elbtunnel 6 Kilometer stockender Verkehr. Die A21 Bagdad Heide Richtung Kiel ist zwischen Tremsbüttel und Bad Oldesloe Süd nach einem Unfall gesperrt und A28 Oldenburg Richtung Bremen zwischen Oldenburg-Kreienbrück und Hatten 6 Kilometer Stau. Das war's. Gute Fahrt.
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3: Die jetzt vor allem deutsch daherkommt. Wir widmen uns in der nächsten halben Stunde der neuen Musik aus dem deutschsprachigen Raum und ich würde mal sagen, wir starten mit einem urdeutschen Wort, das man andauernd hört. Die Band heißt Frieda Gold. Das Wort heißt Wiedersehen. Ich bin Henrik Hanses. Guten Abend. Jetzt habe ich versehentlich den falschen Regler runtergemacht. Aber der Song kommt auch so.

Vertigo, das ist Tiffany Harris bei NDR 2 im Soundcheck Neue Musik. Und als nächstes hören wir die Combo von Kitsch Creek, das Produzententeam, das veröffentlicht diesen Freitag sein zweites Album. Und für dieses Album haben sich Kitsch Creek, wie ich finde, eine der spannendsten deutschen Bands, wie sagt man, an Bord geholt, ins Boot gezogen. Das sind die Jungs von Provinz, die schon für einiges starke Songs verantwortlich sind. Und auch dieser ist echt besondere Stimmung. Kitsch Creek, Shotgun.

das könnte der Sommerhit 2026 werden. Die Krookie Gang gemeinsam mit Ali Neumann. Hier ist NDR2, der Soundcheck. Neue Musik. Ja, ist wirklich hart, ne? Da ziehst du als junger Mensch von zu Hause aus und dann musst du plötzlich feststellen, ja, guck an, der Sahnejoghurt, der landet ja gar nicht automatisch im Kühlschrank. Den muss da ja jemand reinstellen. Und mit der Wäsche, die ist ja sonst immer gefaltet in meinem Zimmer gewesen, macht jetzt auch keiner für mich. Muss ich auch alles selber machen. Und irgendwann kommt dann auch noch diese Sache mit der Steuererklärung dazu. Dann wird es ganz kompliziert. Es ist ja wieder die Jahreszeit, ne? Wo sind meine Freunde? Hier, ihr hört's. Ja, ja, erwachsen werden, es ist ein Kreiz, wie der Bayer sagen würde. Und genau das ist auch das Thema von dem Song, den wir jetzt hören, von der Künstlerin Elisa. Ihr Song heißt Keiner hat gesagt. Und ich muss sagen, die Widrigkeiten des Erwachsenwerdens hat sie dann noch ein bisschen philosophischer auf den Punkt gebracht, als ich das jetzt gerade innerhalb der letzten 60 Sekunden getan habe. Lisa bei NDR 2. Keiner hat gesagt. Ich wär gern wieder

NDR2, der Verkehrsservice für den ganzen Norden. Ja, Regler hochziehen, hilft. So, bitteschön. Für den ganzen Norden um 19.30 Stau, da stocken ab 3 Kilometer Länge. Die A1 Osnabrück Richtung Bremen ist zwischen Ahlhorner Heide und Wildeshausen West wegen einer Nachbaustelle bis Mittwoch jeweils zwischen 19 Uhr und 6 Uhr früh gesperrt. Und A7 Hannover Richtung Hamburg zwischen Hamburg-Hausbruch und dem Elbtunnel 4 Kilometer stockender Verkehr. Das war's, gute Fahrt.

ADMT, Burn Brighter, hier ist NDR 2. Der Soundcheck, neue Musik, gute Beziehungen, die, sagen wir mal, gut waren, es aber nicht mehr sind, bieten immer wieder tolle Inspiration für tolle neue Musik. So auch in diesem Fall, wir hören Dagny, ist eine Popkünstlerin aus Norwegen und in ihrem Song, ja, da betrauert sie auch so ein bisschen eine Beziehung, die mal der absolute Knüller gewesen ist, aber jetzt sind wir, sagt sie in diesem Lied, Talk of Town, jetzt reden alle über uns und das nicht auf die gute Weise. Wir hören Rain, jetzt bei NDR 2.

Sie können es wahrscheinlich selbst kaum erwarten. Ein paar Wochen noch. Am 26.06. dann stehen Fury in the Slaughterhouse in ihrer Heimat in Hannover auf der Bühne und präsentieren ihr neues Album, aus dem wir gerade den Song Nine Lives gehört haben, hier bei NDR 2 im Soundcheck. Neue Musik am Montagabend. Nine Lives, würde ich mal sagen, ein neuer Song. Aber jetzt kommt noch ein brandneuer Song von Fury in the Slaughterhouse. Allein der Titel klingt gut. Fix This Crack.

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1: Um 20 Uhr mit Beate Rüsopp. Im Libanon verlassen immer mehr Menschen die südlichen Vororte der Hauptstadt Beirut. Hintergrund ist die Ankündigung von Israels Ministerpräsident Netanyahu, die Gebiete zu bombardieren. Sie gelten als Hochburgen der pro-iranischen Hisbollah-Miliz. Vera Rudolph in Beirut zur aktuellen Situation.
2: Man ist gar nicht mehr sicher, ob diese Angriffe denn jetzt kommen oder nicht, denn iranische Nachrichtenagenturen melden ja, dass der Iran die Verhandlungen mit den USA ja erstmal aussetzen möchte angesichts dieser Eskalation hier. Nichtsdestotrotz, heute Morgen herrschte hier auf den Straßen Panik. Die Menschen wurden nervös, sind geflohen, haben eben Angst, wenn die Angriffe denn kommen, dass das ihre Häuser, ihre Wohnungen zerstören könnte.
1: Der Deutsche Olympische Sportbund sieht trotz der Absage Hamburgs gute Chancen für eine deutsche Olympiabewerbung. Präsident Weikert sagte, bundesweit seien die Menschen für eine Ausrichtung olympischer Spiele. Die Entscheidung, mit welcher Stadt Deutschland sich bewirbt, fällt jetzt zwischen München, Berlin und der Rhein-Ruhr-Region. Hamburg ist aus dem nationalen Rennen ausgeschieden, weil es in einer Volksabstimmung keine Mehrheit gegeben hat. Die Zahl antisemitischer Vorfälle in Niedersachsen hat im vergangenen Jahr einen Höchststand erreicht. Das meldet die Recherche- und Dokumentationsstelle Antisemitismus. Das Innenministerium hatte noch einen leichten Rückgang bei antisemitischen Straftaten gemeldet. Zu den Gründen aus Hannover Moritz Zacho.
3: Das ist eine Definitionssache. Das Innenministerium erfasst in seiner Statistik zu politisch motivierter Kriminalität wirklich nur die angezeigten Straftaten. Und die waren im vergangenen Jahr leicht rückläufig. Die RIAS hingegen, also die Recherche- und Informationsstelle Antisemitismus, die führt in ihrer Statistik alle Vorfälle mit judenfeindlichem Zusammenhang auf. Also auch die Fälle, die nicht angezeigt wurden. All diese Fälle und Anfeindungen gegenüber Jüdinnen und Juden führen zu dem Höchststand antisemitischer Vorfälle, den die RIAS festgestellt hat. 672 Vorfälle hat sie im vergangenen Jahr dokumentiert.
1: In Belgien ermitteln die Behörden gegen den internationalen Finanzdienstleister Wise wegen möglicher Geldwäsche. Demnach besteht der Verdacht, dass die Firma verdächtige Überweisungen nicht gemeldet hat. Die Geldtransfers ständen im Zusammenhang mit Betrug, Korruption und Drogenhandel. Das Unternehmen wies die Vorwürfe zurück. Die Ermittlungen betreffen eine europäische Tochtergesellschaft von Wise. Das Unternehmen ist weltweit tätig und wickelt Geldtransfers ab.
4: 8:02 haben wir es jetzt und hier ist das NDR 2. Wetter, heute Abend teilen sich Sonne und Wolken den Himmel und abgesehen von örtlichen Ausnahmen bleibt es auch trocken. Bei heute Abend noch 16 Grad auf Sylt, 18 Grad in Husum, 20 Grad in Glinde und 21 Grad in Nordhorn. Ganz so schön wie heute geht es morgen nicht weiter. Der Dienstag geht erstmal ganz freundlich los und überwiegend bleibt es auch trocken. Im Tagesverlauf ziehen dann aber vor allem in Niedersachsen Schauer- und Gewitterwolken heran und die bringen dann zum Teil auch kräftigen Regen bei 20 bis 26 Grad und morgen in Vorpommern bleibt es am schönsten, da bleibt es überwiegend trocken und oft auch sonnig. Am Mittwoch dann, eher wechselhaft bei maximal 23 Grad, allerdings auch am Mittwoch ein bisschen Sonne dabei. NDR 2 mit dem Verkehrsservice für den ganzen Norden. Die A1 Osnabrück Richtung Bremen ist zwischen Ahlhorner Heide und Wildeshausen West wegen einer Nachtbaustelle bis Mittwoch jeweils zwischen 19 Uhr und 6 Uhr gesperrt. Das war's. Gute Fahrt euch.
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4: Der nächste Song klingt so ein bisschen, als würde die Platte springen. Das tut sie aber nicht. Es ist der neue Song von One Republic und ehrlich gesagt finde ich, gerade das Intro klingt richtig stark. Meet Your Love. Ich bin Henrik Hanses. Na, mit.

Neuer Song von Malik Harris, Lie to Me. Hier ist NDR 2. Das Leben, das man lebt, einfach knicken und nochmal komplett von vorne anfangen mit einem komplett neuen Leben. Für die allermeisten Menschen ist dieser Gedanke eine absolute Vollkatastrophe. Ich würde mich da auch mit reinzählen. Nicht, weil alle Menschen so wahnsinnig glücklich sind mit dem Leben, das sie leben, sondern weil Veränderungen für das menschliche Gehirn total anstrengend sind. Also das Gehirn denkt gerne in so bekannten Bahnen und in bekannten Mustern. Und deswegen mögen die meisten Menschen keine gravierenden Veränderungen, weil das Gehirn aus so einem gewissen Standby-Ruhemodus in so einen, ich weiß nicht, so einen angespannten Zustand versetzt. Und das macht viele Menschen kirre. Und über dieses Gefühl von gravierenden Veränderungen, die einen wahnsinnig machen, hat Mina Richman einen Song geschrieben, den wir uns jetzt, meine Damen und Herren, anhören wollen. Heißt Terrified of Change. Bei NDR 2, Soundcheck neue Musik.

Was eine Kombination. Martin Garrix gemeinsam mit Ed Sheeran. Repeat It. Hier ist NDR 2 mit dem Soundcheck Neue Musik und dem Verkehrsservice an dieser Stelle für den ganzen Norden um 20.30 Uhr. Die A1 Osnabrück Richtung Bremen ist zwischen Ahlhorner Heide und Wildeshausen West wegen einer Nachtbaustelle noch bis Mittwoch jeweils zwischen 19 Uhr und 6 Uhr früh gesperrt. Das war's. Gute Fahrt.

NDR 2 spielt Zack mit Shadows. Und jetzt hören wir eine Band, die auch breites Wienerisch spricht. Allerdings, wenn sie Musik machen und wenn sie singen, hört man es ihnen nicht an. Eine Beobachtung, die ich immer wieder mache. Bilderbuch sind zurück. Ihr neuer Song heißt Push Reality. Soundcheck, neue Musik.

Melt mit Doppel-T, der Song Hesitate, der Soundcheck, neue Musik und das war er auch schon wieder. Hier geht's gleich nach den Nachrichten um 21 Uhr weiter mit NDR 2 Pop, die Abendshow. Ich habe noch drei Songs für euch und zwar Robin, wir haben die Banners und The Black Keys, She Does It Right. Henrik Hans ist mein Name, euch einen schönen Abend.

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1: Um 21 Uhr mit Beate Rüsapp. Im Libanon verlassen immer mehr Menschen die südlichen Vororte der Hauptstadt Beirut. Hintergrund ist, dass Israels Ministerpräsident Netanyahu angekündigt hat, die Gebiete zu bombardieren. Vera Rudolph aus Beirut zur aktuellen Lage in der Stadt.
2: Also die Anspannung war heute hier bei der Bevölkerung sehr groß. Die Menschen sind heute Morgen in Panik aus den südlichen Vororten von Beirut geflohen. Die südlichen Vororte werden ja von der Hisbollah kontrolliert, sind aber eben auch dicht besiedeltes Wohngebiet. Auch den ganzen Tag über waren Aufklärungsdrohnen des israelischen Militärs hier in der Stadt zu hören. Die sind jetzt verstummt. Die Menschen, die harren weiter, auch am Abend jetzt noch an der Uferpromenade aus, haben aufgehört zu zählen, wie oft sie schon ihre Sachen zusammengepackt haben. Und trauen sich auch bislang eben noch nicht, wieder in ihre Wohnhäuser zurückzukehren.
1: Der Iran hat die Gespräche mit den USA über ein Ende des Krieges ausgesetzt. Das berichtet die iranische Nachrichtenagentur Tasnim. Grund ist danach Israels militärisches Vorgehen gegen die Hisbollah im Libanon. US-Präsident Trump hat dem widersprochen. Die Verhandlungen gingen zügig weiter, schrieb er auf seiner Online-Plattform Truth Social. Im sauerländischen Meschede sind nordrhein-westfälische CDU-Politiker mit Bundeskanzler Merz zu einer zweitägigen Klausurtagung zusammengekommen. Spekulationen über eine mögliche Ablösung des Kanzlers durch Nordrhein-Westfalens Ministerpräsident Wüst traten die Teilnehmer entgegen. Aus Meschede Nadja Baschek.
3: Mehrere Teilnehmer, wie etwa Landtagsabgeordnete, sagen, dass die Stimmung gut gewesen sei und dass die Spekulation rund um einen Kanzlertausch keine große Rolle beim Auftakt der zweitägigen Veranstaltung gespielt habe. Stattdessen soll es Raum für andere Fragen gegeben haben. Aus Teilnehmerkreisen ist zu vernehmen, dass Wüst seine Aussage, die Spekulationen seien Quatsch, bekräftigt. Er wolle ausdrücklich davor warnen und sage Merz seine volle Unterstützung zu. Merz wiederum dankte Wüst und der Landesregierung für ihre Arbeit in schwieriger Zeit, heißt es.
1: Die AfD in Niedersachsen darf vom Landesverfassungsschutz stärker beobachtet werden. Das Verwaltungsgericht Hannover wies einen Eilantrag der Partei gegen die Beobachtung zurück. Aus Sicht der Richter ist die Hochstufung ausreichend begründet worden. Der niedersächsische Landesverfassungsschutz hatte die AfD im Februar zum Beobachtungsobjekt von erheblicher Bedeutung hochgestuft, wegen des Verdachts verfassungsfeindlicher Bestrebungen. Das waren die Nachrichten. Das Wetter in Norddeutschland. In der Nacht locker bewölkt, meist trocken, im Nordwesten später vereinzelt Regen. Tiefstwerte 16 bis 9 Grad. Morgen heiter bis wolkig, von Westen her gebietsweise Schauer und Gewitter, Höchstwerte 20 bis 26 Grad. Am Mittwoch zeitweise Regen, teils Gewitter, teils Sonne, 18 bis 23 Grad und am Donnerstag Schauer und Gewitter, sonst 18 bis 24 Grad. Es ist 21.03 Uhr.
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4: Die A1 Osnabrück Richtung Bremen ist zwischen Ahlhorner Heide und Wildeshausen West wegen einer Nachtbaustelle bis Mittwoch jeweils zwischen 19 Uhr und 6 Uhr gesperrt. A7 Hamburg Richtung Hannover. Die Ausfahrt Hamburg-Waltershof Richtung Hafen HH Wilhelmsburg ist wegen einer Nachtbaustelle bis 5 Uhr früh gesperrt. A7 Kassel Richtung Hannover. Die Einfahrt Nordheim Nord ist wegen Bauarbeiten bis Freitag 18 Uhr gesperrt. A7 Hamburg Richtung Hannover. Die Einfahrt Altwarmbüchen wird wegen Bauarbeiten bis 2. Juni täglich zwischen 8 Uhr und 15 Uhr gesperrt.
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5: Mit Markus Barsch. Schön, dass ihr da seid. Machen wir gleich erstmal ein Quiz. Natürlich.
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21:11 Uhr, hallo Deutschland. Hier ist Pop, eure Abendshow in der ARD, die gemeinsame Abendshow von Bremen 4, HR3, MDR Jump, NDR 2, SR 1 und WDR 2 produziert jetzt mit einem spontanen Schnellsquiz von SWR 3 für euch. Und es ist nicht so, dass Sachen, die ich gestern hier schon rumliegen hatte und nur verschlammt hatte, schlecht werden. Das spontane Schnellquiz ist eigentlich das, was ich gestern Abend machen wollte und dann hat man es irgendwie verbaselt. Aber es ist gut. Wir machen es. Es ist ja auch nichts, heißt ja nichts Schlimmes. Gestern war nämlich der Tag der vollständigen Sätze, verflixt nochmal. Ne? Hier schreibt der allwissende Abendschaukalender. Viele Linguisten und Freunde der deutschen Sprache sind in den vergangenen Jahren zunehmend frustriert. Oft beschuldigen sie das Internet, das Böse. Und unsere Sprache zu berauben. Wir haben verlernt, in vollständigen Sätzen zu sprechen und bedienen uns immer öfter praktische Abkürzungen wie LOL, WTF, ASAP und so. Ja, und der heutige Tag, also gestern, macht nichts mehr, machen heute draus, geht gegen diese furchtbaren Angewohnheiten vor. Ihr solltet mal probieren, den ganzen Tag in vollständigen Sätzen zu sprechen. Wir spielen natürlich das spontane, bescheuerte Schnellquiz, vervollständige den Satz. So einfach ist das. 07221 2011. Was für Sätze das gleich sein werden, weiß doch ich jetzt noch nicht. Ihr ruft einfach an 07221 2011 und gleich werden hier Sätze vervollständigt. Ich weiß noch nicht genau, wie es werden wird, aber jetzt mal anrufen. 07221 2011. Natürlich gibt es wie immer was zu gewinnen.

0: Joe ist einfach der Allercoolste gerade. Kann man sich gar nicht dran. Das wird nicht schlecht, der Song. Der ist gut. Der ist noch nicht. Der kann man noch so oft im Radio spielen. Edge Badge. Jetzt denken immer alle, den spielt er ständig. Nee, das stimmt gar nicht. Spielen wir, glaube ich, dreimal am Tag. Wenn man mitzählt, wir haben ja so spezielle Listen hier und so. Dreimal am Tag kommt Joe, End of Beginning. Und das ist noch zu wenig, findet der Moderator dieser Sendung. Wir feiern den Tag der vollständigen Sätze, weil Linguistinnen und Freunde der deutschen Sprache sagen, wir machen immer mehr, Internet sei Dank, Abkürzungen wie LOL und ASAP und BTW, BT, by the way und so, ihr wisst vielleicht. Das machen wir. Wir machen vollständige Sätze heute. Und zwar machen wir das mit Hella aus Krefeld. Hallo Hella in Krefeld. Wo ist denn die Hella hin? Oh nein, wieso ist die Hella weg? Guck mal hier, die ist aus der Leitung geflogen. Aber ich habe natürlich hier in meinem wunderbaren kleinen Telefoncomputer, der sie gerade aus der Leitung geworfen hat, hoffentlich noch ihre Nummer. Oh nein, jetzt ruft sie selber an. Oder ruft ihre Mutter an? Ich weiß nicht genau, der User ist busy. Hella, ich versuche das jetzt noch ein einzig Mal. Und dann, warte mal. Nee, User is busy. Och nee, Hella, du telefonierst. Wem telefonierst du denn? Die hat das Radio an bestimmt in Krefeld, oder? Soll ich mal hier dran gehen? Ich geh mal hier dran. Hallo, wer ist denn hier noch? Na?
1: Ja, und sag, hier ist Uwe Pomm aus Niederkastelrhein.
0: Das gibt es doch ja nicht, Uwe. Willst du mitspielen beim Quiz als Ersatzkandidat?
1: Ja, ich hol die Sätze von vollständig.
0: Das ist super, machen wir. Pass auf.
1: Ja.
0: Du musst einfach weitermachen. Ich sag... Hey Uwe, womöglich wird Deutschland bei der anstehenden Fußball-WM
1: Weltmeister.
0: Ja, oder früh ausscheiden, kann auch sein.
1: Ja,
0: oder hey, so. Uwe, manchmal würde ich meinem Nachbarn gerne
1: einen runterhauen.
0: Weißt du, was lustig ist? Ich wusste, dass du das sagst. Ich dachte, einen reinhauen. Oder könnte ja. Manchmal würde ich meinem Nachbarn gerne was schenken, könnte man auch sagen.
1: Ja, auch, ja.
0: Uwe, Ananas ja. auf Pizza ist natürlich...
1: Ananas Hawaii.
0: Ja. Du könntest jetzt auch sagen, was Schlimmes oder was Tolles. Ist egal. Ananas Hawaii ist schlimm. Pizza Hawaii. Ja, es gibt ganz viele Leute, die sagen, das ist absolut, da kommt man in die Hölle für. Oder B, kann man gut machen.
1: Ja.
0: Uwe, wenn die Polizei in dein Handschuhfach schaut, dann findet sie nicht...
1: Kondome.
0: Wirklich nicht?
1: Okay, nee, wirklich nicht. Das ist lustig. Meine Frau sitzt
0: nämlich neben mir. Das ist gut. Es war alles richtig, Uwe. Wir schenken dir was. Bleib dran.
1: Jo, danke. Wunderbar. Weltklasse.
0: Wunderbar. Weltklasse. Weltklasse.

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3: Es ist 9:30.
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4: Der Dienstag startet im Norden erstmal ganz freundlich. In der zweiten Tageshälfte ziehen dann einige Wolken durch. Und die bringen vor allem in Niedersachsen zum Teil kräftige Schauer und Gewitter. Bei maximal 20 Grad auf Baltrum und 26 Grad in Lüchow.
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5: Die A1 Osnabrück Richtung Bremen ist zwischen Ahlhorner Heide und Wildeshausen West wegen einer Nachtbaustelle bis Mittwoch jeweils zwischen 19 Uhr und 6 Uhr gesperrt.
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3: Und hier ist Pop, eure Abendshow mit Markus Barsch und Olivia Dien.

0: Man will immer rufen,
1: du musst noch auflösen, Clüso, bitte.
0: Hört er einfach auf, mitten im Teil vom Song, wenn man so will, ne? Da schreit er nach musikalischer Auflösung. Egal, wir schweifen ab. Hallo, es ist 20 vor 10. Hallo Deutschland, schön, dass ihr da seid. Hier ist Pop, eure Abendshow. Wir haben auch immer ein Auge auf Talente auf der ganzen Welt, die man vielleicht mal ins Radio bringen könnte. Apropos Talente, lustig, ist mir gerade in meinem Unterbewusstsein, habe ich von Talenten gesprochen. Und sie hat wirklich, die Frau, die jetzt kommt, hat bei einem Talentwettbewerb mitgemacht, hat einen Song hochgeladen, ist entdeckt worden und dann groß rausgekommen. Den Traum haben vermutlich mehrere Menschen auf der Welt. Für die meisten bleibt es halt ein Traum. Aber nicht aufgeben, ihr Träumer. Ne? Guck mal, für Chelsea Jacketeen aus Australien, die irgendwann den Chelsea Teil ihres Namens weggelassen hat und sich nur noch Jacketeen nennt, aus Melbourne kommt, die hat das auch geklappt. Die hat genau das gemacht, als Schülerin, Talentwettbewerb, Song performt und jetzt kommt die hier in der Abendshow. Okay, man kann eine Sache dazu sagen, die Stimme, die ihr jetzt gleich hören werdet, das ist schon ein Statement. Sie ist erst 20 Jahre alt. Hört mal. Jacketeen mit Tell Me, Klammer auf, I heard it from my father, neu in der Abendshow.
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Toll, oder? Jacketeen. Vorname Chelsea. Hat's aber irgendwann angefangen wegzulassen. Jacketeen. Mit einem lustigen Akzent d'aigu hinter dem T. Eigentlich ist es ein I in ihrem richtigen Namen, Jacotine. Aber sie hat gesagt, nee, ich will ein E mit dem Akzent d'aigu. Jacketeen. Tell me. Neu in der Abendshow gerade.

Jenny, Dracula in der Abendshow. Heute ist ein bisschen kühler in weiten Teilen von Deutschland, aber es waren ja heiße Tage. Was passiert da natürlich? Und auch am Kalender, guck mal, heute 1. Juni, die Mückensaison ist offiziell eröffnet. Passiert immer am 1.

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1: Um 22 Uhr mit Lydia Wagner. Die EU hat sich auf strengere Asylregeln geeinigt, heißt das aus Brüssel. Das bedeutet, dass zum Beispiel Abschiebezentren in Drittstaaten eingerichtet werden sollen. Vorgesehen sind diese Zentren für abgelehnte Asylbewerber, die nicht in ihre Herkunftsländer zurück können. Beispielsweise, wenn die Herkunftsländer sich weigern, sie zurückzunehmen. Wo solche Zentren außerhalb der EU errichtet werden könnten, ist noch unklar. Die EU will damit mehr Abschiebungen ermöglichen. Wir unterbrechen für eine Gefahrenmeldung. Achtung in beiden Richtungen auf der A31 Leer Emden zwischen Wenhusen und Neermoor werden Gegenstände auf die Fahrbahn geworfen. Achtung, ich wiederhole, in beiden Richtungen auf der A31 Leer Emden zwischen Wenhusen und Neermoor werden Gegenstände auf die Fahrbahn geworfen. Zurück zu den Nachrichten. Aus dem Iran und den USA kommen wieder widersprüchliche Angaben zum aktuellen Stand der Verhandlungen. US-Präsident Trump schreibt auf seiner Online-Plattform, die Gespräche über ein Abkommen gingen weiter und das in schnellem Tempo. Die iranische Nachrichtenagentur Tasnim hat dagegen berichtet, die Verhandlungen seien ausgesetzt. Und zwar so lange, bis Israel aufhöre, den Libanon anzugreifen. Von Trump heißt es dazu, sowohl die Hisbollah-Miliz im Libanon als auch die israelische Seite seien zu einer Waffenruhe bereit. Die KI-Firma Anthropic bereitet einen Börsengang vor. Darüber wurde schon länger spekuliert, jetzt ist es offiziell. Es könnte einer der größten Börsengänge aller Zeiten werden. Nils Dams berichtet aus San Francisco.
2: Insider vermuten, dass der tatsächliche Börsengang dann im Herbst stattfinden könnte. Anthropic verdient vor allem Geld mit KI-Software, die besonders gut und automatisch Computercode generieren kann, während der schärfste Konkurrent OpenAI mit seinem Chatbot ChatGPT größtenteils private Nutzer hat, wendet sich Anthropic vor allem an zahlende Geschäftskunden. Aufgrund des hohen Wertes könnte der Börsengang zu einem der größten aller Zeiten werden. Wie viele Aktien zu welchem Preis dann ausgegeben würden, ist noch nicht klar.
1: Die Bundesregierung macht zu wenig dafür, dass Gehaltsunterschiede zwischen Frauen und Männern offengelegt werden. Die Antidiskriminierungsbeauftragte Attermann wirft der Regierung in der Rheinischen Post vor, nicht genug Druck auf Unternehmen auszuüben. Hintergrund ist eine neue EU-Richtlinie, die die Mitgliedstaaten bis Ende dieser Woche umsetzen müssen. Das Wetter. In der Nacht ist es wechselnd bewölkt, später im äußersten Westen dichte Wolken bei 16 bis 8 Grad. Tagsüber von der Ostsee bis zur Bayerischen Donau freundlich und trocken, sonst kann es auch regnen bei 19 bis 27 Grad. Die Zeit, es ist 22.03 Uhr.
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3: Achtung in beiden Richtungen. Auf der A31 Leer Emden zwischen Wenhusen und Neermoor werden Gegenstände auf die Fahrbahn geworfen. Die A1 Osnabrück Richtung Bremen ist zwischen Ahlhorner Heide und Wildeshausen West wegen einer Nachtbaustelle bis Mittwoch jeweils zwischen 19 Uhr und 6 Uhr gesperrt. A7 Hamburg Richtung Hannover. Die Ausfahrt Hamburg-Waltershof Richtung Hafen HH Wilhelmsburg ist wegen einer Nachtbaustelle bis 5 Uhr früh gesperrt. A7 Kassel Richtung Hannover. Die Einfahrt Nordheim Nord ist wegen Bauarbeiten bis Freitag 18 Uhr gesperrt.
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4: 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Hallo, schön, dass ihr da seid. Bibi Rexha fängt an.
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0: Hallo Deutschland, schon am Pennen? Na, wie geht's? Wie steht's? Hier ist Bob, eure Abendshow. Das ist die gemeinsame Abendshow von Bremen 4, HR3, MDR Jump, NDR 2, SR1 und WDR 2. Für euch jetzt mit einem wahr gewordenen Traum für manche vielleicht. Produziert von SWR3. Vielleicht habt ihr auch schon mal geträumt, dass ihr auf einem Konzert seid und mögt das, was da auf der Bühne passiert. Und plötzlich heißt es, wir bräuchten jemanden aus dem Publikum, der hier mitspielen könnte, möchte. Ah, genau, das ist jetzt am Wochenende in Sydney passiert. Das war ein Live-Konzert zum Filmmusical La La Land. Tolle Musik ja in La La Land. Und der Komponist der Musik, die hat ja auch einen Oscar gewonnen, diese Musik. Der war da und performte mit einem Live-Orchester. Jens Grutegut ist hier, aus dem Einspringen, wenn Not am Mann ist, Kompetenzteam. Guten Abend. Und dann fiel der Pianist aus.
1: Krank, hieß es einfach. Und zwar mitten in der Vorstellung.
0: Gott, also das schlecht.
1: Ja,
0: geworden.
1: Das lief schon alles. Dann brach wohl hinter der Bühne Panik aus, hat Justin Hurwitz, der Komponist, dem Guardian erzählt. Die Orchesterleute, die hätten wohl auch noch verzweifelt versucht, Bekannte zu erreichen, damit die einspringen. Ich kann mir das was vorstellen, wie die so eine Nummer machen. Aber die so, nee, wir können nicht, wir sind ganz woanders. Also haben sich gefragt, ja gut, bevor das jetzt hier abbrechen oder mit ohne Pianisten spielen, warum nicht die 2500 Leute im Saal fragen, ob nicht einer Klavier spielen kann?
0: Ja, und der hier so?
2: Anybody like an amazing side reader?
1: Ja, also, ja? Kann jemand?
0: Ja? Ja, kann jemand einspringen?
1: Und dann stand Sterling Nacer auf, Student, 21 Jahre alt. Beziehungsweise, also er hat erzählt, seine Freundin Scarlett hat so ein bisschen für ihn die Hand gehoben und ihn geschubst, war also nicht ganz freiwillig. Trotzdem ist er runter auf die Bühne und alle so.
0: Boah, toll, da kommt jemand. Oh mein Gott. Es geht weiter. Hier ist vielleicht einer, der Klavier spielen kann. Das ist ja cool. Alle freuen sich.
1: Die haben ihn dann zur Sicherheit auch gefragt, ob er auch wirklich Noten vom Blatt spielen kann, ob er auch verschiedene Tonarten beherrscht. Und er so, ja, kann er alles. Und dann spielte er.
0: Dann spielte er. Und wie? Hier mittendrin so ein geiles Synthi-Solo. Quack, quack. Menge tobt. Das ist schon geil. Okay, die Geschichte ist ja, also das ist ja, das klingt ja zu toll, um wahr zu sein, aber
1: gut. Ja gut, das Gute ist, er ist halt ein riesen Hurwitz-Fan. Also er kannte die Musik in- und auswendig, war also perfekt vorbereitet.
0: Toll.
1: Ob es jetzt für eine Musikerkarriere für ihn reichen will, keine Ahnung, weil er studiert ja was ganz anderes, nämlich internationale Beziehungen.
0: Oh.
1: Und Hurwitz meinte dann hinterher noch so mit einem Lächeln, ja, vielleicht mag er das ja noch ein bisschen mehr als Musik. Aber genau darum geht es ja in La La Land. Man muss das tun, was man am meisten liebt.
0: Und dafür gab es noch Applaus vom Publikum. Guck mal, so Momente, die dieser Typ, Sterling Nacer, in seinem ganzen Leben nie mehr vergessen wird. Der hat jetzt noch Gänsehaut.
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Es ist 10:30. Damit ihr gut und sicher ankommt, das Neueste aus dem Verkehrszentrum. Entwarnung kommt gerade rein von der A620 Saarbrücken-Saarlouis. Kein Falschfahrer mehr zwischen Saarbrücken-Westspangenbrück und Völklingen. Vorsicht bitte auf der A17 Dresden Richtung Prag. Zwischen Dresden-Südvorstadt und Dresden-Prolis steht ein kaputtes Auto. Die A1 Osnabrück Richtung Bremen ist zwischen Ahlhorner Heide und Wildeshausen-West wegen einer Nachtbaustelle bis am Mittwoch jeweils immer zwischen 19 Uhr und 6 Uhr früh gesperrt. Also die Nacht hindurch, nicht wahr? Die A61 Mönchengladbach Richtung Venlo ist zwischen Kaldenkirchen Süd und Kaldenkirchen wegen Bauarbeiten auch bis morgen früh um 5 gesperrt. A111 Charlottenburg-Dreieck Oranienburg, der Tunnel Flughafen Tegel ist in beiden Richtungen wegen Reparaturarbeiten auch bis ca. 5 Uhr morgen früh gesperrt. Auch die A113 Autobahnzubringer Dresden-Schönefeld-Neukölln ist zwischen Schönefeld Süd und Spätstraße in beiden Richtungen wegen Wartungsarbeiten gesperrt bis morgen früh um 5. Letzte Meldung, die A524 Breitscheid Richtung Duisburg Süd ist zwischen Lindorf und Duisburg Rahm wegen Reinigungsarbeiten auch gesperrt. Kommt gut und sicher und bald an. Hier ist Pop, eure Abendshow mit Markus Barsch und Bruno Mars. Hi.

0: Es ist ja 22.41 Uhr und 33 Sekunden. Ja, das ist ja heute an diesem Montagabend. Musste kurz überlegen, was für ein Wochentag ist. Wenn man immer weiter arbeitet, seit, weiß ich nicht gar nicht, was ist heute für mich? Tag 11? Ich glaube ja. Wochenende. Wer will es? Wer braucht es? Ich habe eins abzugeben gehabt. Nein, ich freue mich ja, hier sein zu dürfen für euch. Auch heute wieder. Es ist 22.41 Uhr und jetzt mittlerweile 53 Sekunden ist die noch bessere Zeit für etwas Philosophie. Am Abend jetzt die Gelegenheit, vielleicht die Dinge zu sortieren oder irgendwo ein bisschen einzuordnen, wenn sie eingeordnet werden wollen oder das, was den ganzen Tag genervt hat. Das schieben wir jetzt beiseite, machen uns für eine Minute völlig andere Gedanken und die kleinen Problemchen des Tages sind gleich weg. Wir lachen sie aus. Wir haben schon philosophiert über Sachen wie zum Beispiel so schön, so ganz Meta-Ebenenmäßiges. Kriegen Marionetten Familiengefühle, wenn so das Pizzastück beim vom Blech heben so Käsefäden zieht. Mama, bist du das? Wenn Fledermäuse Kreislaufprobleme haben, müssen die dann den Kopf hoch und die Beine runterlegen. Ist auch schön. Was, wenn es ein Paralleluniversum gibt, in dem sich die Leute beschweren, dass sie nach jedem Waschgang eine Socke zu viel haben? Kann doch sein. 899 Trilliarden von diesen kleinen Hirnaushängern stehen in der Barschschen Philosophiegalerie. Die ist auf popabend.de verlinkt. Und genau da auf popabend.de, da könnt ihr easy eure kleinen philosophischen Vorschläge
1: dem Moderator direkt vor die Nase schicken. Die poppen mir direkt vor meiner Nase auf.
0: Danke. Heute verkabeln wir unsere Synapsen neu. Von Moritz Blessing aus Zepfenhahn. Liebe Grüße, Moritz. Ist ihm bestimmt neulich eingefallen wegen Artemis-Mondmission und so. Da muss man ja wissen, dass so kleine Raumschiffchen gerne mal um Himmelskörper drumherum fahren, um Schwung zu holen. Fragt Moritz völlig zu Recht. Bekommt jetzt so eine Mondsonde bei der Umrundung des Mondes, wenn Halbmond ist, auch nur halb so viel Schwung mit? Oder daraus weitergesponnene Extremfrage. Kann man überhaupt auf dem Mond landen, wenn Neumond ist? Der ist doch dann gar nicht da.
2: Ja. 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

coole Conor Skinner und auch so ein Organ. Find You neu in eurer Abendshow. Und leider auch Neues aus dem Verkehrszentrum. Vorsicht bitte in beiden Richtungen auf der A4 Chemnitz-Dresden zwischen Chemnitz-Mitte und Chemnitz-Glösa. Da sind Personen auf der Fahrbahn. Vorsicht in beiden Richtungen auf der A4 Chemnitz-Dresden zwischen Chemnitz-Mitte und Chemnitz-Glösa. Personen auf der Fahrbahn. Und Vorsicht gerade auch auf der A6 Nürnberg Richtung Heilbronn. In der Ausfahrt Neuendettelsau steht ein unbeleuchtetes Fahrzeug. Kommt gut und sicher und bitte bald an.

vor 11 ist es. Hier ist Pop, eure Abendshow. Immer wenn wir im Radio ein bisschen philosophieren, so wie wir es eben gemacht haben mit Moritz aus Zepfenhahn zusammen, Moritz Blessing, liebe Grüße Moritz, kriegt eine Mondsonde bei der Umrundung des Mondes, wenn Halbmond ist, auch nur halb so viel Schwung mit. Ne? Daraus die weitergesponnene Extremfrage von Moritz auch noch. Kann man überhaupt auf dem Mond landen, wenn Neumond ist? Weil das ist ja da nicht da. Das kommt wieder an, ne? So nach 3 Tagen Raumfahrt da. So, und hier müsste jetzt eigentlich, also gucken die so nach unten. Wo ist das weg? Ja, ist ein Neumond. Mann, Leute, müssen wir Kalender lesen. Immer wenn wir das machen im Radio, kommt ganz viel Zeug von euch. Von Geli aus Esslingen kommt, hey, wenn eine Rockband, ich lese einfach, was da steht. Wenn eine Rockband auf der Autobahn eine Panne hat, liegt dann ein Metallica-Teil auf der Straße. Und Achtung, von Mia aus Stuttgart. Das Lustige, sie heißt auch noch Mia Engel. Neulich ESC, ne? Wenn sich jemand am Telefon mir gegenüber als Sarah Engels ausgibt, Achtung, kann ich dann davon ausgehen, dass es sich natürlich um den sogenannten Engelstrick handelt. Ja, sofort auflegen, Polizei anrufen, die Leute am Telefon auch vorher noch beschimpfen, die das machen. Buh, buh, buh.

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1: Um 23 Uhr mit Lydia Wagner. Unterhändler des EU-Parlaments und der Mitgliedstaaten haben sich auf strengere Asylregeln verständigt. Durch die Einigung sollen Abschiebungen aus der EU in Zukunft schneller und einfacher werden, berichtet Brüssel-Korrespondentin Katrin Schmidt.
2: Denn sie ermöglicht es, abgelehnte Asylbewerber in spezielle Rückkehrzentren außerhalb Europas zu bringen, wenn sie nicht direkt in ihre Herkunftsländer abgeschoben werden können, etwa weil das Heimatland sich weigert, sie zurückzunehmen oder die europäischen Staaten keine diplomatischen Beziehungen zu dem betreffenden Land pflegen. Die Rückkehrverordnung sieht nun vor, dass unbegleitete Minderjährige nicht in diese Zentren abgeschoben werden können. Für Familien mit Kindern wird es die Möglichkeit dagegen schon geben, was zuletzt für viel Kritik gesorgt hat. Bevor die neuen Abschieberegeln nun in Kraft treten können, müssen sie noch formal von EU-Parlament und Rat gebilligt werden.
1: Was die Verhandlungen über ein Ende des Krieges in der Golfregion betrifft, gibt es aktuell widersprüchliche Aussagen aus dem Iran und aus den USA. Washington-Korrespondent Samuel Jakisch fasst sie zusammen.
3: Zunächst hatte die iranische Führung am Montag ihre indirekten Gespräche mit den USA für unterbrochen erklärt. Die Führung in Teheran begründete ihren Schritt mit den anhaltenden Angriffen Israels im Libanon. Dort bekämpft die israelische Armee die mit Iran verbündete Hisbollah-Miliz. US-Präsident Donald Trump widersprach umgehend. Die Gespräche mit der Islamischen Republik schritten in raschem Tempo voran, schrieb der US-Präsident auf seiner Online-Plattform. Außerdem, so Trump weiter, hätten ihm Vertreter Israels und der Hisbollah zugesichert, ihre Kämpfe zurückfahren zu wollen.
1: Die SPD besteht auf eine Erhöhung des BAföG. Bundestagsfraktionsvize Esther hat gesagt, dass die CDU die Pläne jetzt in Frage stelle, verunsichere junge Menschen. Und das sei unnötig. Regierungssprecher Cornelius hatte heute erklärt, eine Erhöhung des BAföG stehe unter dem Vorbehalt der Bezahlbarkeit. Kanzler Merz schätze die finanzielle Unterstützung für Studenten und Azubis zwar grundsätzlich positiv ein, die Regierung müsse aber sparen. Nach dem Juwelendiebstahl im Pariser Louvre führt eine neue Spur nach Belgien. Ermittler sollen auf den Handys mehrerer Festgenommener aus Belgien Fotos aus dem Museum entdeckt haben. Das berichten französische Medien und berufen sich auf die Justiz. Die französischen und die belgischen Behörden prüfen jetzt, ob die Verdächtigen mit dem Diebstahl in Verbindung stehen. Von der Beute im Wert von rund 88 Millionen Euro fehlt weiter jede Spur. Das Wetter in Deutschland. In der Nacht ist es wechselnd bewölkt, später im äußersten Westen dichte Wolken. Die Tiefstwerte liegen zwischen 16 und 8 Grad. Tagsüber von der Ostsee bis zur Bayerischen Donau freundlich und trocken, sonst wolkig, vom Westen her Regen und teils kräftige Gewitter. Das Ganze bei Höchstwerten zwischen 19 und 27 Grad. Die Zeit, es ist 23.03 Uhr.
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4: Die A1 Osnabrück Richtung Bremen ist zwischen Ahlhorner Heide und Wildeshausen West wegen einer Nachtbaustelle bis Mittwoch jeweils zwischen 19 Uhr und 6 Uhr gesperrt. Die A2 Hannover Richtung Berlin ist im Kreuz Hannover Ost wegen eines Schwertransportes gesperrt. A7 Hamburg Richtung Hannover. Die Ausfahrt Hamburg-Waltershof Richtung Hafen HH Wilhelmsburg ist wegen einer Nachtbaustelle bis 5 Uhr früh gesperrt.
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0: Man muss immer einatmen am Ende von Huntrix Golden und dann so die Luft einschnappen. Das ist wichtig, dass man das immer macht. Hallo Deutschland, hier ist Pop, eure Abendshow in der ARD. Bremen 4, HR3, MDR Jump, NDR 2, SR1 und WDR2. Produziert für euch mit Liebe, Herzblut, Hingabe vom Ende der Welt im Südwesten der Republik. Im Südosten, Erdkunde 6 von SWR3. Grüße aus Baden-Baden. Wir grüßen gerade insbesondere Hamburg. Moin. Einige, die uns gerade in Hamburg hören, sind wahrscheinlich beseelt noch, mit einem leichten Grinsen im Gesicht hoffentlich, weil es gut war. Und einem leichten Piepen im Ohr, weil es laut war, bei Linkin Park eben, oder? Hamburger Volksparkstadion Linkin Park heute Abend. Konzert ist eben zu Ende. Da hat man nicht nur die Mucke von Linkin Park zu hören bekommen, sondern auch goldig, wie Frontmann Mike Shinoda Deutsch spricht. Die Band feiert ja gerade mit ihrer Tour das 30-jährige Bandbestehen. Und da hatte sich Mike extra ein paar Worte aufgeschrieben, ganz süß, und hat sich erinnert, wie das damals so alles losging.
1: Als wir das letzte Mal hier zu Besuch waren, standen wir noch am Anfang dieser Reise. Und wir sind sehr dankbar, hier spielen zu dürfen. Vielen, vielen Dank für eure Unterstützung für Linkin Park. Wir lieben euch auch.
0: Wir lieben dich da auch, Mikey. Rock on, Emily. Übermorgen spielen Linkin Park in Hamburg ja noch eine Show und dann sind sie am Wochenende bei Rock im Park und Rock am Ring und am 11. und 12. Juni noch in München. 2 Stunden ging die Show bis eben. Wir würden euch so gerne Live-Material, wo Emily schon dabei ist, spielen, aber es gibt einfach noch keins von Linkin Park, abgesegnetes und lizenziertes, also haben wir nichts. Können euch einfach ein Mikrofon ins Volksparkstadion haben schalten und das können wir auch nicht, dürfen wir nicht. Deswegen, wir spielen euch aber natürlich einen Song, Linkin Park, wo mit Emily schon dabei ist, Two-Faced. Das war eben in Hamburg im Volksparkstadion Song Nummer 12 auf der Setlist. Macht das Radio laut.

Schon gut. Vorsicht bitte auf der A59 Bonn-Köln zwischen Kreuz Bonn-Ost und Bonn-Pützchen. Da sind Personen auf der Fahrbahn, kommt gerade aus dem Verkehrszentrum. Diese aktuelle Information nach dem Lärm von Linkin Park gerade. Das totale Kontrastprogramm, für das eure Abendshow ja bekannt ist, hier ist der Falco. Arsch tot.

Das ist diese coole Type aus Großbritannien. Siku, Dangerous Lover, neu in eurer Abendshow. Und Vorsicht bitte gerade auf der A71 Schweinfurt Richtung Suhl zwischen Müllerstadt und Bad Neustadt an der Saale steht ein kaputter LKW.

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3: Es ist 11:30.
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4: Es wird wieder ein bisschen wechselhafter. Der Dienstag startet im Norden erst

0: mal ganz freundlich. In der zweiten Tageshälfte ziehen dann einige Wolken durch und die bringen vor allem in Niedersachsen zum Teil kräftige Schauer und Gewitter. In Vorpommern bleibt es allerdings überwiegend trocken. Bei maximal 20 Grad auf Baltrum und 26 Grad in Lüchow. Und ähnlich wechselhaft geht das auch am Donnerstag weiter. Mit bis zu 24 Grad bleibt es aber relativ mild.
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2: Die A1 Osnabrück Richtung Bremen ist zwischen Ahlhorner Heide und Wildeshausen West wegen einer Nachtbaustelle bis Mittwoch jeweils zwischen 19 Uhr und 6 Uhr gesperrt. Die A2 Hannover Richtung Berlin ist im Kreuz Hannover Ost wegen eines Schwertransportes gesperrt. A7 Hamburg Richtung Hannover. Die Einfahrt Altwarmbüchen wird wegen Bauarbeiten bis 2. Juni täglich zwischen 8 Uhr und 15 Uhr gesperrt.
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3: Und hier ist Pop, eure Abendshow am Montagabend, kurz nach 12, mit Markus Barsch und Sombre.

0: Alex Warren, Fever Dream in der Abendshow. Hier ist Pop, eure Abendshow. Was ist bitte, ihr habt noch nicht gelacht heute?
1: Das gibt es doch gar nicht. Das enden wir sofort mit Thorsten Sträter, Übervater Thorsten Sträter. Der gehört ja mit Sicherheit zu den pointiertesten Überdenkern unseres Alltags. Zum Beispiel verfolgt Thorsten Sträter die These, dass Frauen länger leben als Männer, weil diese mit Spülmaschinen umgehen können. Aha, ein Auszug aus Thorsten Sträters Abhandlung. Mehr übrigens, sehr viel mehr von Thorsten Sträter in der ARD Mediathek. Viel Spaß.
2: Jetzt steht der alleinstehende Mann da und stellt fest, in dieser Küche, die schon bei Einzug in der Single-Wohnung vorhanden war, befindet sich ein Portal mit frontal montiertem Display und dahinter ist eine Art dunkler Käfig. Hui! Sicher, man war schon vorher durch die Küche gewandert und hat sich also seine Gedanken gemacht. Ne? Man steht da vom Brotkasten und denkt, na guck, eine kleine Garage für Gebäck. Aber eine Spülmaschine! Eine Spülmaschine, verstehen Sie? Das ist wie der schwarze Monolith aus diesem Science-Fiction-Film, wo keine Sau das Ende checkt. Der herkömmliche, wirklich, die herkömmliche Spülmaschine hat ja 5 Dimensionen. Tiefe, Höhe, Geruch, begrenzten Platz und mehrere unklare Sortierungsebenen in Drahtgitteroptik. Dann kommt noch dazu, dass die meisten Spülmaschinen auf Kniehöhe montiert sind, sodass man sich, Gott bewahre, bücken muss. Und dann stehst du da. Man hat über Jahrzehnte alles versucht, dem Mann die Praktik des Spülmaschineneinräumens nahezulegen. Spiel Tetris, haben sie gesagt. Guck mal, Zauberwürfel, haben sie gesagt. Oder schau dir mal in Ruhe Inception an von Christopher Nolan, haben sie gesagt. Da faltet sich ganz Paris im rechten Winkel nach oben. Das sollte helfen, aber nein. Nun sitzt der Torben noch auf dem Fliesen mit verschwitztem Nacken und starrt in den Schacht. Links neben ihm 2 Tassen und eine Gabel. Was nun, mein Freund? Studien haben ergeben, dass Männer da bereits alles probiert haben. Zum Beispiel die Tasse und die Gabel da hineinlegen, in die Übergangsjacke schlüpfen, weggehen, sich am Track nach Westen anschließen und nie zurückkehren. Oder das Geschirr mit Schmackes in den dunklen Schacht werfen und brüllen, ich befehle dir, wasch dies, Maschine. Oder nachdenklich den Spülmaschinentab lutschen und dabei einschlafen. Ich hab es mir vielleicht 4-mal passiert. Oder schmeckt leicht pelzig.
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aus das. Ist das schon gleich 12? Boah, jetzt gleich hier The Bowser, Magnetic, cool. Doch Moment einmal, was poppt denn hier noch für ein Posting auf? Wie ein Pilz aus dem Boden in unseren Lieblingssozial-O-Netzwerken. Hier Torbi postet, Motorrad mit Beiwagen. Lustig, habe ich gestern auch eins gesehen irgendwo auf der Autobahn. Motorrad mit Beiwagen, einfach das Schlechteste aus beiden Welten. Ich will so ungelenkig sein wie ein Auto, aber bei Regen auch nass werden wie ein Motorradfahrer. Ah ja, das war Pop, eure Abendshow mit Markus Bahr. Schön, dass ihr dabei wart. Bleibt da, gleich ist Ben Streubel hier für euch.

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1: Um 0 Uhr mit Ronald Lessig. Die Europäische Union macht den Weg für Rückkehrzentren in Drittstaaten und die Verschärfung weiterer Asylregeln frei. So sollen mehr Abschiebungen möglich sein. Vertreter des Europaparlaments und der Regierungen der Mitgliedsländer haben sich darauf am Abend geeinigt. Aus der Nachrichtenredaktion Michael Nenzer.
2: In die Rückkehrzentren außerhalb der EU sollen abgelehnte Asylbewerber kommen, die nicht in ihre Herkunftsländer zurückgebracht werden können. Das ist der Fall etwa dann, wenn das Heimatland sich weigert, sie zurückzunehmen oder zum Beispiel die Bundesregierung keine diplomatischen Beziehungen zu dem betroffenen Staat pflegt. Wo die Zentren entstehen sollen, ist noch unklar. Unbegleitete Minderjährige sollen den Plänen nach nicht abgeschoben werden, Familien mit Kindern hingegen schon. Das Parlament und die EU-Staaten müssen dem Kompromiss noch zustimmen.
1: Im Konflikt zwischen Israel und der Hisbollah-Miliz gibt es möglicherweise eine Entspannung. Nach Angaben der libanesischen Botschaft in Washington akzeptiert die Hisbollah einen US-Vorschlag für eine neue Feuerpause im gesamten Libanon. Aus der Nachrichtenredaktion Peter Eichenberg.
3: Zunächst solle Israel auf Angriffe auf die Vororte von Beirut verzichten, erklärte das libanesische Präsidialamt. Im Gegenzug stoppe die vom Iran unterstützte Hisbollah ihre Attacken auf Israel. US-Präsident Trump erklärte nach einem Telefonat mit Premierminister Netanyahu, alle israelischen Truppen, die schon auf dem Weg nach Beirut waren, seien umgekehrt. Trump bestritt außerdem, dass die Verhandlungen zwischen den USA und dem Iran über ein Ende des Kriegs unterbrochen worden sind. Die Führung in Teheran hatte den Stopp der Gespräche verkündet und mit dem israelischen Vorgehen gegen die Hisbollah begründet.
1: Das vom Bundestag beschlossene Sonderprogramm zur Modernisierung des Landes kommt nur schleppend in Gang. Das geht aus einem Bericht des Bundesfinanzministeriums hervor. Im vergangenen Jahr sollten 37 Milliarden Euro investiert werden. Realisiert wurden nur 24 Milliarden. Als Grund verweist das Ministerium auf Anlaufprobleme. Noch nicht alle nötigen Gesetze seien beschlossen. Die verurteilte Rechtsextremistin Marla Svenja Liebig soll von Tschechien nach Deutschland ausgeliefert werden. Das hat das Landgericht im tschechischen Pilsen angeordnet. Liebig war im Juli 2023, damals noch als Mann mit dem Vornamen Sven, vom Amtsgericht Halle unter anderem wegen Volksverhetzung zu einer Freiheitsstrafe von 1,5 Jahren verurteilt worden. Zum Haftantritt erschien er aber nicht, sondern tauchte unter. Außerdem ließ er seinen Geschlechtseintrag von männlich auf weiblich ändern. Das waren die Nachrichten. Das Wetter in Deutschland. Locker bewölkt oder klar, im Westen etwas Regen bei 16 bis 8 Grad. Tagsüber heiter bis wolkig, von Westen her Regen, 20 bis 27 Grad. Am Mittwoch zeitweise Regen bis 23 Grad. Es ist 0 Uhr 3.
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4: Die A1 Osnabrück Richtung Bremen ist zwischen Ahlhorner Heide und Wildeshausen West wegen einer Nachtbaustelle bis Mittwoch jeweils zwischen 19 Uhr und 6 Uhr gesperrt. Die A2 Hannover Richtung Berlin ist im Kreuz Hannover Ost wegen eines Schwertransportes gesperrt. A7 Hamburg Richtung Hannover. Der Elbtunnel ist nach Auslösung der Höhenkontrolle gesperrt. A7 Hamburg Richtung Hannover. Die Ausfahrt Hamburg-Waltershof Richtung Hafen HH Wilhelmsburg ist wegen einer Nachtbaustelle bis 5 Uhr früh gesperrt.
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5: Mit Ben Streubel, dann zählen wir mal durch, sind wir komplett, letzte Reihe ist noch nicht besetzt, KI habe ich angebunden an ein 230 Volt Kabel, die läuft uns nicht weg heute Nacht, bis 5 sind wir zusammen.
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1: Hier ist die Popnacht. Ich mag diesen Hit, weil da komme ich doch mit einer Leichtigkeit hier in diesen heutigen zweiten Sechsten und ihr gemeinsam mit mir. Und was ist denn heute für ein besonderer Tag? Heute ist der internationale Tag des Zahnarztes. Um keine Angst vom Zahnarzt zu haben, gehe ich schon mal zu einer Zahnärztin. Und dann verliebe ich mich immer still und heimlich. Das nimmt mir die Angst. Ich sage natürlich nichts, weil das ja übergriffig wäre. Aber so in Gedanken denke ich mir, oh, das ist irgendwie, mit der möchte ich gerne das Leben verbringen. Und dann ist es nicht mehr so schmerzhaft. Man muss natürlich auch bedenken, wenn man einen schlechten Zahnarzt hat, dann kann das eben so enden wie in der Geschichte eines wirklich super schlechten Zahnarztes. Und zwar Dr. Alfred P. Southwick aus Buffalo. Das war so damals, zu der Zeit sagt man, einer der schlechtesten Zahnärzte in Buffalo. Und der hat dann aus seinem Zahnarztstuhl, weil keiner kam mehr zum Bohren, einen elektrischen Stuhl gebaut, verkaufte den und dachte, das ist doch eine gute Idee für schmerzfreie Hinrichtungen. Wurde abgekauft, also er ist der Patentinhaber gewesen für den elektrischen Stuhl. Also es lohnt sich dann vielleicht auch nicht darüber nachzudenken, wenn man auf einem solchen sitzt. Dann gibt es auch einen teuren Zahn, der teuerste Zahn der Welt, der gehörte Isaac Newton. Für $36.300 wurde der umgerechnet versteigert. Ist auch gut, wenn man eben seine Zähne mal aufbewahrt, seine zweiten, bevor die dritten kommen. Und $36.300, naja, das ist so viel damals gewesen wie heute. Ein Euro oder sowas. Und dann, was hat man gemacht vor den Zahnbürsten? Das habe ich auch gelesen, als ich nach Zahnärzten guckte. Bevor es Zahnbürsten gab im 15. Jahrhundert, haben sich die Menschen tatsächlich die Zähne gereinigt mit einer Mischung aus Honig, Tabak, Holzkohle und Zitronensaft, also einem ganz normalen Mittagessen in meinem Westerwälder Heimatdorf.

0: damals Smith in der Popnacht.
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0: Straßenmusiker, die motivieren ja auch andere Musiker, dann irgendwann auf der Straße mal vielleicht ihre Lieder zu singen. Ed Sheeran ist einer von den ganz Großen, weil der ja auch auf der Straße angefangen hat. Und ich habe einen Straßenmusiker vor der Tür sitzen, direkt unter meinem Schlafzimmer. Und der spielt immer nur zwei Lieder von Ed Sheeran, Perfect und Shape of You. Deswegen bin ich froh, dass es endlich einen neuen Hit gibt mit Martin Garrix, Ed Sheeran. Hoffentlich hört er den auch mal, ne? Repeat it, hier ist die Popnacht.

Marc Anthony, I need to know. Es ist 20 Minuten nach Mitternacht. Vorsicht auf der A14 Halle in Richtung Leipzig zwischen Rastplatz Kabelsgetal West und Gröbers. Da steht ein defektes Fahrzeug auf der rechten Spur. Und auf dem Standstreifen bitte hier besonders vorsichtig fahren. Es ist ein LKW, der da auf zwei Spuren steht. Und habt ihr noch was gesehen, dann gerne WhatsApp schicken 07221 2011. Dann können wir uns heute Nacht auch wieder gegenseitig ein bisschen warnen. Ja, wenn die KI mal nichts zu tun hat und lungert rum, dann ist sie auch für den Bereich Transkription zuständig. Das kann auch mal sehr irritierend sein. Das heißt also, wenn ihr eine WhatsApp-Audio beispielsweise schickt, dann wird das umgewandelt in Text, damit ich dann gleich sehen kann, oh, da ist aber was ganz Wichtiges, das muss ich mir unbedingt anhören. Und eben schrieb Lukas, also in der Transkription, er hat ja ein Audio geschickt, tschüssi, bis zum nächsten Mal. Da dachte ich, da ist jemand höchst beleidigt. Das muss ich mir natürlich anhören, weil ich habe vielleicht irgendwas gesagt, wo ich jemanden verkraulte. Das kann man ja nicht am Anfang der Sendung machen. Dann wird man ja auch mit sich selbst irgendwo ins Gericht gehen. Man zweifelt ja auch, man bekommt Depressionen und alles. Also hörte ich mir das an. Die KI, die sagte, tschüssi, bis zum nächsten Mal, hätte Lukas gesagt. Das habe ich mir angehört. Klingt so. Warte, Moment. Und das ist das. Also da hat jemand rausgehört dann, also tschüssi, bis zum nächsten Mal. Gut, ich mache mir aber jetzt weniger Sorgen, wir würden in 3 Minuten ein Spielchen beginnen und ich hoffe, ihr macht da mit und verdient euch das erste Pop nach Package nach Ava Max.

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1: Zwei Nummer 1 Hits, die heute an diesem 2.6. historisch gesehen in der Geschichte, in der Musikgeschichte ganz oben standen in den Charts. Irgendwo auf diesem Planeten waren sie Nummer 1 Songs. Welche beiden Hits sind das? Drum in my pain. Habt ihr die beiden erkannt? Dann mache ich erstmal einen Knicks. Entspannt euch, genießt vielleicht noch ein bisschen James Blunt. Und falls ihr einen Preis möchtet, dann so langsam mal diese Ziffernfolge ins Smartphone eingeben. 07221 2011. Falls ihr es nicht tut, passiert auch nichts. Hier ist die Pop.

0: Sightings on the Wall. Es ist 0.31 Uhr.
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2: Es wird wieder ein bisschen wechselhafter. Der Dienstag startet im Norden erstmal ganz freundlich. In der zweiten Tageshälfte ziehen dann einige Wolken durch. Und die bringen vor allem in Niedersachsen zum Teil kräftige Schauer und Gewitter. Bei maximal 20 Grad auf Baltrum und 26 Grad in Lüchow. Der Mittwoch bringt auch einige Regenwolken, aber zwischendurch etwas Sonne bei maximal 23 Grad.
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3: Die A1 Osnabrück Richtung Bremen ist zwischen Ahlhorner Heide und Wildeshausen West wegen einer Nachtbaustelle bis Mittwoch jeweils zwischen 19 Uhr und 6 Uhr gesperrt. A7 Hamburg Richtung Hannover. Der Elbtunnel ist nach Auslösung der Höhenkontrolle gesperrt. A7 Hamburg Richtung Hannover. Die Ausfahrt Hamburg-Waltershof Richtung Hafen HH Wilhelmsburg ist wegen einer Nachtbaustelle bis 5 Uhr früh gesperrt. A7 Kassel Richtung Hannover. Die Einfahrt

0: Abfahrt Northeim Nord ist wegen Bauarbeiten bis Freitag 18 Uhr gesperrt.
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2: Und die am meisten unterschätzte Höchsttemperatur heute in Püggen, Sachsen-Anhalt. Da bekommen wir 24 Grad. Hier ist die Popnacht. Ich bin Ben Streumel.

0: Jammer in der Pop.
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0: Welche beiden Nummer 1 Hits sind das? Drum in my pain. Mario lebt in Wertheim, gerade unterwegs heute Nacht in Richtung Würzburg, aber er hat beide Songs als erster erkannt. Guten Morgen, Mario.
2: Guten Morgen, Benny Wert.
0: Wie ist die Lösung?
2: Fugees, Killing Me Softly und Bam, Wake Me Up Before You Go Go.
0: Jawohl, und schon gehört dir das erste Pop-Nacht-Package heute Nacht. Du wirst es sehr genießen können, wenn du es lange behältst, weil du hast eine englische Bulldogge.
2: Ja, habe ich.
0: Ist das nicht süß? Ich liebe ja Bulldoggen, sind glaube ich alles die Krönung der Schöpfung, kann man da fast sagen. Ne?
2: Ohne Bulldogge, Benny, geht's nicht. Du weißt doch, wie es ist.
0: Ich weiß das doch. Ich habe eine Old English Bulldogge gehabt.
2: Ja.
0: Und insofern sucht man sich auch Urlaubsziele aus nach Hundestrand. Was ist dein Lieblingshundestrand?
2: Sirksdorf an der Ostsee, Hundestrand, 100 Meter von der Ferienwohnung entfernt.
0: Gehört dir die Ferienwohnung oder dem Hund?
2: Ja, ist meine eigene.
0: Na gut.
2: Mega geil.
0: Und wie heißt denn der Hund?
2: Mein Hund heißt Brienne.
0: Brienne?
2: Okay, ja, von Game of Thrones, Lady Brienne.
0: So, natürlich. Und dann schläft natürlich die Lady schläft auch im Bett bei dir, ne?
2: Selbstverständlich.
0: Wir sind ja nicht so unherzig, dass wir irgendwelche Tiere nicht ins Bett lassen würden.
2: Nein.
0: Niemals.
2: Eigene Decke, Benny.
0: Natürlich. Und wenn so eine Dogge einen anguckt und sitzt dann so neben dem Bett und sagt, du musst mal ein bisschen Platz machen, dann gehst du aus dem Bett raus und legst dich auf den Boden.
2: Du weißt, wir machen für die Bullies alles.
0: Alles.
2: Und dann gibt es immer noch kleine Gummitierchen und so kleine Teddys, einer. was soll ich machen?
0: Ach,
2: und du weißt doch selber, wie das ist, wenn man mit den Hunden redet und einer hört zu, reden sie mit dem Hund. Ich sage, ja, ist Familienmitglied.
0: So
2: sie können doch nicht immer... Schatzi.
0: Allein wie wir zwei jetzt so herzig reden, weißt du?
2: Ja.
0: Wir kalten Fische. Wir haben nun für nichts Empathie. Aber wenn der Hund kommt, dann plötzlich sind wir da. Ich wünsche dir eine gute Fahrt nach Würzburg. Ja?
2: Ich danke dir, Benni.
0: Ciao.

0: ein kultischer Song in der Popnacht und wahrscheinlich seid ihr, wenn ihr in Hamburg unterwegs seid, auch vielleicht in einen kleinen Stau geraten oder kommt auch direkt vom Linkin Park Konzert aus dem Volksparkstadion, so wie Björn. Guten Morgen, Björn.
1: Guten Morgen.
0: So, Auto ist voll mit Linkin Park Fans, ne? Deine Partnerin ist dabei, wer noch?
1: Mein Bruder und meine Schwiegerin.
0: Wie war's denn?
1: Ein Träumchen. Also wirklich super.
0: Ja,
1: hat Spaß gemacht.
0: Beschreib doch mal die Show, die du so gesehen hast da. Ich meine, nachdem, wenn man weit weg ist, sieht man ja nicht ganz so viel, ne?
1: Ach doch, das ging. Also die schöne große Bühne, schöne Lightshow mit Laser und allem drum und dran. Das war schon nicht schlecht.
0: Ja, und dein Highlight des Konzerts?
1: War In The End.
0: In The End.
1: Das ist, ja, unser Lieblingssong und das ganze Stadion hat mitgesungen, das war schon geil.
0: Ja, wenn ich dir das nochmal spiele und allen anderen Fans hier mit Chester Bennington, wäre das okay?
1: Oh, das wäre ein Träumchen.
0: Kommt nochmal die große Hand und das Mikrofon aus der Cloud raus. Und wie lange haben die gespielt?
1: Gute 2 Stunden.
0: Und warst du zufrieden damit oder hättest du dir mehr gewünscht?
1: Auch hätte ruhig noch ein bisschen länger gehen können. Ne?
0: Ja, manchmal ist die An- und Abreise ist dann auch ein bisschen länger als das Konzert, ne? In so einem Fall.
1: Ja.
0: Wie lange habt ihr noch nach Hause, nach Bremen?
1: Gute Stunde.
0: Okay, dann nochmal, würde ich mal sagen, für euch mal diesen schönen Song hier In The End live. Und mit dem Mikrofon aus der Cloud gilt auch für alle anderen Fans von Linkin Park, die Spaß haben jetzt auf dem Weg nach Hause vom Konzert aus dem Volksparkstadion in Hamburg. Ne? Bis bald!

0: eingeparkt für alle Fans, die vom Konzert in Hamburg gerade nach Hause gefahren sind.
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1: Um 1 Uhr mit Ronald Lessig. Die Europäische Union macht den Weg frei für schnellere Abschiebungen von abgelehnten Asylbewerbern. Nur jeder Vierte hat im vergangenen Jahr die EU wieder verlassen. Zu den Maßnahmen gehören Inhaftierungen, systematische Einreiseverbote und neu eingerichtete Abschiebezentren in Nicht-EU-Ländern. Katrin Schmidt mit den Einzelheiten.
2: Es sollen Rückkehrzentren sein, in die abgelehnte Asylbewerber gebracht werden können, wenn sie nicht direkt in ihre Herkunftsländer abgeschoben werden können. Also zum Beispiel, weil das Heimatland sich weigert, die Menschen zurückzunehmen. Das heißt dann aber jetzt auch, dass Menschen aus der EU abgeschoben werden können in Staaten, in die sie keinerlei Verbindung haben. Und es können auch Familien mit Kindern in diesen Zentren landen, was für viel Kritik sorgt, auch wenn es in der Einigung nun heißt, dass dies die letzte Möglichkeit sein soll und von möglichst kurzer Dauer sein sollte.
1: Im Konflikt zwischen Israel und der Hisbollah-Miliz im Libanon gibt es möglicherweise eine Entspannung. Nach Angaben der libanesischen Botschaft in Washington akzeptiert die Hisbollah einen US-Vorschlag für eine neue Feuerpause im gesamten Libanon. Aus der Nachrichtenredaktion Peter Eichenberg.
3: Zunächst solle Israel auf Angriffe auf die Vororte von Beirut verzichten, erklärte das libanesische Präsidialamt. Im Gegenzug stoppe die vom Iran unterstützte Hisbollah ihre Attacken auf Israel. US-Präsident Trump erklärte nach einem Telefonat mit Premierminister Netanyahu, alle israelischen Truppen, die schon auf dem Weg nach Beirut waren, seien umgekehrt. Trump bestritt außerdem, dass die Verhandlungen zwischen den USA und dem Iran über ein Ende des Kriegs unterbrochen worden sind. Die Führung in Teheran hatte den Stopp der Gespräche verkündet und mit dem israelischen Vorgehen gegen die Hisbollah begründet.
1: Nach tagelangen Spekulationen über einen personellen Wechsel im Bundeskanzleramt hat der CDU-Vorsitzende in Nordrhein-Westfalen Wüst solche Überlegungen eine klare Absage erteilt. Auf einer Tagung von CDU-Abgeordneten aus NRW in Meschede sagte Wüst, er könne vor solchen Diskussionen nur ausdrücklich warnen. Deutschland stehe vor großen Herausforderungen, die Kanzler Merz entschlossen angehe. Dabei habe er seine volle Unterstützung. Die verurteilte Rechtsextremistin Marla Svenja Liebig soll von Tschechien nach Deutschland ausgeliefert werden. Das hat das Landgericht im tschechischen Pilsen angeordnet. Liebig war im Juli 2023, damals noch als Mann mit dem Vornamen Sven, vom Amtsgericht Halle unter anderem wegen Volksverhetzung zu einer Freiheitsstrafe von 1,5 Jahren verurteilt worden. Zum Haftantritt erschien er aber nicht, sondern tauchte unter. Außerdem ließ er seinen Geschlechtseintrag von männlich auf weiblich ändern. Das waren die Nachrichten. Das Wetter in Deutschland. Locker bewölkt oder klar, im Westen etwas Regen bei 16 bis 8 Grad. Tagsüber heiter bis wolkig, von Westen her Regen, 20 bis 27 Grad. Es ist 1.03 Uhr.
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4: Eine Gefahreninformation für Sachsen-Anhalt. In Schönebeck kommt es aufgrund eines Lagerhallenbrandes zu Geruchsbelästigungen. Anwohner werden geboten, Fenster und Türen im Stadtgebiet geschlossen zu halten. Vorsicht bitte auf der A1 Bremen Richtung Hamburg. Zwischen Hollenstedt und Rade steht ein unbeleuchtetes Fahrzeug. Vorsicht bitte auf der A2 Hannover Richtung Berlin. Zwischen Thesen und Ziesar steht ein defektes Fahrzeug. Vorsicht bitte auf der A3 Frankfurt Richtung Würzburg. Zwischen Hanau und Seligenstadt sind Personen auf der Fahrbahn. Die A1 Osnabrück Richtung Bremen wird zwischen Ahlhorner Heide und Wildeshausen West wegen einer Nachtbaustelle bis Mittwoch jeweils zwischen 19 Uhr und 6 Uhr gesperrt. Die A2 Berlin Richtung Hannover ist zwischen Dreieck Werder und Lenin nach einem Unfall gesperrt. Die A61 Mönchengladbach Richtung Venlo ist zwischen Kaldenkirchen Süd und Kaldenkirchen wegen Bauarbeiten bis 5 Uhr gesperrt. A111 Charlottenburg-Dreieck Oranienburg. Der Tunnel Flughafen Tegel ist in beiden Richtungen wegen Reparaturarbeiten bis ca. 5 Uhr gesperrt. Der A113 Autobahnzubringer Dresden-Schönefeld-Neukölln ist zwischen Schönefeld Süd und Spätstraße in beiden Richtungen wegen Wartungsarbeiten bis 5 Uhr gesperrt. Die A524 Breitscheid Richtung Duisburg Süd ist zwischen Lindorf und Duisburg-Rahm wegen Reinigungsarbeiten gesperrt.
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5: Mit Ben Sträuble, der lauteste Hit, den suche ich jetzt mal gemeinsam mit euch. Also wer eine Idee hat für den Lenkradklopfer, dieser Song wird dann 5,7932% lauter gespielt als alle anderen Hits in dieser Show. 0722120111, welchen Titel würdet ihr denn gerne laut hören? Bitte nicht einschlaft am Steuer. Wer unterwegs ist, beispielsweise von Hamburg nach Hannover oder von Frankfurt am Main nach München, 0722120111.
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0: came for you, die Disco Boys. In dieser Version von Manfred Mann.
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0: Und die Vorschläge kommen aus Baden-Württemberg und Nordrhein-Westfalen. Da ist Stefan unterwegs aus Eggenstein. Guten Morgen, Stefan.
2: Guten Morgen, Benni.
0: Du bist bei der Stadtbahn in Karlsruhe, das heißt also ein Lokführer auf Abruf.
2: So richtig, noch bis 2 Uhr.
0: Okay, das heißt, noch ist niemand krank geworden oder verspätet das Personal aus vorheriger Fahrt, wie es immer heißt, ne?
2: Ganz genau, ja. Okay. Zum Glück ist er, ja.
0: Ja, okay, das heißt, du wartest dann in irgendeinem Bereitschaftsdienstgebäude? Oder wie ist das?
2: So richtig. Ja, Aufenthaltsraum in Ettlingen am Stadtbahnhof, genau. Ja,
0: und wenn dann jemand anruft und sagt, ich kann leider nicht kommen, gerade Stress oder hab eine Gastritis bekommen, dann das bist du sofort dabei, ne?
2: Sofort und gleich, genau, so, ja.
0: Du hast dir ein lustiges Lied ausgesucht, das darfst du mal selbst ankündigen.
2: Und zwar noch von der ersten allgemeinen Verunsicherung, den Banküberfall.

0: Das ist auch lustig, ja. Aber ist ja eingefallen plötzlich.
1: Ganz spontan, ja.
0: Sehr gut. Also ist auf jeden Fall ein Vorschlag wert. Ich bin gespannt, wie es ausgeht gegen den Vorschlag von Rainer aus Halle-Westfalen, Nordrhein-Westfalen. Guten Morgen, Rainer.
2: Guten Morgen, Benni. Grüß dich.
0: Du bist unterwegs nach Flensburg mit, was hast du geladen? Irgendwelche Spezialmesser, ne?
2: Ja, Kuttermesser für Fleischindustrie.
0: Aha, Kuttermesser. Muss ich mal eintippen, wie das aussieht. Kuttermesser, das, ich glaube, das ist gefährlicher.
2: Ja, mach das mal.
0: Gefährlicher, als es klingt, ne? Oh, das sieht ziemlich böse aus. So, die setzt man irgendwo rein und dann drehen die sich und sind wahrscheinlich unheimlich scharf. Ne? So.
2: Ja, so sind die.
0: Okay, also wann bist du in Flensburg?
2: In circa 7 Uhr ungefähr.
0: Oh, da hast du ja noch eine lange Fahrt vor dir. Du hast dir ausgesucht von CC Top, Sharp Dressed Man.

Und jetzt bin ich gespannt, wie das ausgeht. Gegen Sissi Top, Sharp Dressed Man. Ihr entscheidet das unter 07221-2011. Welchen Song sollen wir lauter spielen als alle anderen Hits? Sharp Dressed Man von Sissi Top oder den Banküberfall von der Ersten Allgemeinen Verunsicherung? 07221-2011. Danke für die Vorschläge, eine gute Fahrt euch beiden.

0: My new religion in der Popnacht.
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0: Vorschläge kamen aus Baden-Württemberg und Nordrhein-Westfalen. Rainer aus Halle-Westfalen hätte gerne Sharp-Dressed Man gehört von ZZ Top. Und Stefan aus Eggenstein, Baden-Württemberg, war für die EAV. Banküberfall. Und das ging hin und her und es steht 50-50. Das Zünglein an der Waage wird gebraucht. Da kommt hier eine WhatsApp-Audio von Günni aus Oldenburg. Er wird es wohl jetzt entscheiden.
2: Also ich möchte Gitarren hören. Mach mal richtig laut, ZZ Top.

Flackern. Der neue Hit von Bosse war das, den wir gehört haben hier in der Popnacht. Vorsicht, auch da 14 Schwerin Richtung Wismar. Da liegen Gegenstände zwischen Schwerin Ost und Kreuz Wismar auf der Fahrbahn. Hier ist die Popnacht.

0: Mastermind und Dennis Lloyd, es ist 1.30 Uhr.
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2: Es wird wieder ein bisschen wechselhafter. Der Dienstag startet im Norden erstmal ganz freundlich. In der zweiten Tageshälfte ziehen dann einige Wolken durch. Und die bringen vor allem in Niedersachsen zum Teil kräftige Schauer und Gewitter. Bei maximal 20 Grad auf Baltrum und 26 Grad in Lüchow. Der Mittwoch bringt auch einige Regenwolken, aber zwischendurch etwas Sonne bei maximal 23 Grad. Und ähnlich wechselhaft geht das auch am Donnerstag weiter. Mit bis zu 24 Grad bleibt es aber relativ mild.
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3: Vorsicht bitte auf der A14 Schwerin Richtung Wismar. Zwischen Schwerin Ost und Kreuz Wismar liegen Gegenstände. Vorsicht bitte auf der A33 Bielefeld Richtung Osnabrück. Zwischen Hilter und Borglo Kloster Ösede befindet sich eine ungesicherte Unfallstelle. Die A1 Osnabrück Richtung Bremen ist zwischen Ahlhorner Heide und Wildeshausen West wegen einer Nachtbaustelle bis Mittwoch jeweils zwischen 19 Uhr und 6 Uhr gesperrt.
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0: Und die am meisten unterschätzte Höchsttemperatur in Schwarzenborn im Schwalm-Eder-Kreis in Hessen, da werden es heute 20 Grad werden. Hier ist die Popnacht. Ich bin Ben Streubel.

Sorry, eine Eilmeldung an Falschfahrer auf der B30 Biberach-Friedrichshafen zwischen Beint und Ravensburg Süd. Kommt ein Fahrzeug entgegen, ein Falschfahrer. Bitte äußerst rechts fahren, nicht überholen. Wir melden es, wenn die Gefahr vorüber ist. Auf der B30 Biberach-Friedrichshafen zwischen Beint und Ravensburg Süd ist ein Falschfahrer unterwegs in beiden Richtungen. Bitte aufpassen.

Hier ist die Popnacht. Gleich wird es lustig werden. Falls ihr noch nichts zu lachen hattet in den vergangenen 1 Stunde und 38 Minuten, dann wird Olaf Schubert euch zumindest ein bisschen kitzeln. Und eigentlich über Olaf Schubert kann ich schon lachen. Also, da wird es wahrscheinlich weniger Menschen geben, die sagen, ich will mein Geld zurück. Insofern in 3 Minuten geht es um das Thema politische Systeme auf diesem Planeten. Das klingt ein bisschen trocken und auch hilflos. Aber wir werden es hören von Olaf in wenigen Minuten.

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1: H41, eine Entwarnung auf der B30 Biberach Friedrichshafen, ist jetzt kein Falschfahrer mehr unterwegs zwischen Beind und Ravensburg Süd. Ja, ihr fahrt aber trotzdem vorsichtig, wo auch immer ihr unterwegs seid in Deutschland heute Nacht. Jetzt wird's lustig werden. Olaf Schubert erklärt uns politische Systeme.
2: Immer wieder hört man, das System ist ungerecht. Ja, in der Demokratie, im Kapitalismus, da werden Menschen ausgebeutet. Und das stimmt natürlich, ja. Es werden Menschen ausgebeutet. Aber was ist denn die Alternative? Gibt es ein gerechteres System? Gab es schon mal ein besseres System? Ja? Ja, ich habe mich da wirklich mal in der Geschichte umgeschaut und es war immer hart. Es war immer ein knallharter Kampf. Das fing ja schon an, sage ich mal, Handel und Wandel im alten Ägypten. Ja, dort regierten die Sklavenhalter. Ja, und das war jetzt nicht direkt flauschig. So, also ich meine, klar, also wenn man einen guten Sklaven hatte. Ja, also einen, der die Arbeit sieht und na, der auch mal in die Ecken geht, dann war das sicherlich adrett, ja. Aber wenn man jetzt auf der falschen Seite geboren wurde, als Sklave, da hatte man ja keinerlei Befugnisse. Ja, da wurde man beim Bau so einer Pyramide einfach aus statischen Gründen mit ins Fundament eingegipst. Ja. Sowas wäre ja heute, das ist ja gar kein Arbeitsvertrag mehr darstellbar, ja. Und dann wurde das Sklavenhaltersystem ja abgelöst vom Feudalsystem. Ja, da regierten dann Fürsten, Könige, Grafen und so. Und die haben sich ihre Besitztümer dynastisch vererbt, ja, von Generation zu Generation. Ein durchaus pfiffiges Konzept, wenn man involviert war. Ja, das muss man einschränken dazu sagen. Also das sage ich nicht ohne Neid. Ich hätte von meinen Eltern auch lieber Schlösser und Güter geerbt. Und jetzt nicht nur Intelligenz und Schönheit.

0: Katy Perry und Band-Aids hier in der Popnacht. Habt ihr was gesehen auf den Autobahnen, Bundesstraßen, Feldwegen, das da so nicht hingehört? Gerne eine WhatsApp schicken. Wer bei Stimme ist, der kann natürlich gerne auch eine WhatsApp-Audio schicken, so wie Frank. Er nennt sich selbst der Pillenkutscher. So, der hat noch eine wichtige Info. Hallo, guten Morgen, Frank. Alles gut?
1: Nur mal so zur Info. Ah. Die 61 Richtung Venlo ist erst ab der Anschlussstelle Kaldenkirchen gesperrt. Kaldenkirchen Süd ist noch frei. Der Verkehr wird Kaldenkirchen abgeleitet, die Umleitung ist ausgeschildert.
0: Ja, wunderbar, Dankeschön. Damit bist du Mitarbeiter der Minute. Und den Song, den er mit Sicherheit auch gut findet, hier Sportfreunde Stiller. Neuer Hit, keine Blumen ohne Regen. Neu und gut riechend hier in der Popnacht.

keine Blumen ohne Regen und keine Erregung ohne Blumen. Irgendwie so, ne? Also es ist 1.54 Uhr. Vorsicht bitte auf der A4 Erfurt in Richtung Chemnitz. Da ist ein Unfall passiert. Die Unfallstelle ist nicht gesichert. Zwischen Gera Leumnitz und Ronneburg passt ihr bitte auf. Hier ist die Popnah.

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1: Um 2 Uhr mit Ronald Lessig. Im Konflikt zwischen Israel und dem Libanon deutet sich eine Lösung an. So soll nach libanesischen Angaben die Hisbollah einem amerikanischen Vorschlag für einen Stopp der gegenseitigen Angriffe zugestimmt haben. Aus der Nachrichtenredaktion Konstanze Semidey.
2: Die Behörden hätten die Bestätigung erhalten, dass die Hisbollah den US-Vorschlag akzeptiert hat, erklärte die libanesische Botschaft in den USA. Der Waffenstillstand solle auf das gesamte Staatsgebiet des Libanon ausgeweitet werden. US-Präsident Trump bestätigte das und erklärte, auch Israel habe ihm ein Ende der gegenseitigen Angriffe zugesagt. Mit Blick auf den Iran erklärte Trump, die Gespräche mit dem Land gingen zügig weiter. Die Verhandlungen über ein Ende des Krieges seien keinesfalls ausgesetzt. Das wiederum hatte Teheran verkündet und das israelische Vorgehen im Libanon als Begründung genannt.
1: Die Europäische Union verschärft ihre Migrationspolitik. EU-Parlament und Mitgliedstaaten haben sich darauf geeinigt, dass abgelehnte Asylbewerber schneller abgeschoben werden sollen. Zu den Maßnahmen gehören auch Abschiebezentren in Nicht-EU-Ländern. Katrin Schmidt mit den Einzelheiten.
3: Es sollen Rückkehrzentren sein, in die abgelehnte Asylbewerber gebracht werden können, wenn sie nicht direkt in ihre Herkunftsländer abgeschoben werden können. Also zum Beispiel, weil das Heimatland sich weigert, die Menschen zurückzunehmen. Das heißt dann aber jetzt auch, dass Menschen aus der EU abgeschoben werden können in Staaten, in die sie keinerlei Verbindung haben. Und es können auch Familien mit Kindern in diesen Zentren landen, was für viel Kritik sorgt, auch wenn es in der Einigung nun heißt, dass dies die letzte Möglichkeit sein soll und von möglichst kurzer Dauer sein sollte.
1: Die Zahl der Asylanträge in Deutschland ist im Mai auf ein 13-Jahrestief gesunken. Das berichtet die Bild und beruft sich auf Zahlen des Bundesinnenministeriums. Demnach wurden im vergangenen Monat bundesweit knapp 5.600 Asylanträge gestellt. Das sei im Vergleich zum Vorjahresmonat ein Rückgang um 30%. Gegenüber Mai 2023 waren es sogar 75% Asylanträge weniger. Bundesinnenminister Dobrindt sagte, Ziel bleibe es, Migration wirksam zu ordnen und Belastungen weiter zu reduzieren. Vor der Küste Süditaliens hat die Erde gebebt. Das Beben hatte die Stärke 6,2. Das Epizentrum lag laut der US-Erdbebenwarte im Meer vor der Küste Kalabriens, fast an der Spitze des italienischen Stiefels, in einer Tiefe von rund 250 Kilometern. Vor knapp 2 Wochen hatte ein Erdbeben Neapel erschüttert. Die Millionenstadt liegt sehr nahe an einem sogenannten Supervulkan, den Phlegräischen Feldern. Das waren die Nachrichten. Das Wetter in Deutschland. Locker bewölkt oder klar, örtlich Regen, 16 bis 8 Grad. Am Tage bewölkt, von Westen her Schauer, im Osten heiter, 20 bis 27 Grad. Die Zeit, es ist 2.03 Uhr.
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4: Die A1 Osnabrück Richtung Bremen ist zwischen Ahlhorner Heide und Wildeshausen West wegen einer Nachtbaustelle bis Mittwoch jeweils zwischen 19 Uhr und 6 Uhr gesperrt. A7 Hamburg Richtung Hannover. Die Ausfahrt Hamburg-Waltershof Richtung Hafen HH Wilhelmsburg ist wegen einer Nachtbaustelle bis 5 Uhr früh gesperrt. A7 Kassel Richtung Hannover. Die Einfahrt Nordheim Nord ist wegen Bauarbeiten bis Freitag 18 Uhr gesperrt. A7 Hamburg Richtung Hannover. Die Einfahrt Altwarmbüchen wird wegen Bauarbeiten bis